0: Ja, berichtet das Redaktionsnetzwerk Deutschland. Darunter sind neben Soldaten und Reservisten auch Ungediente, trotz ausgesetzter Wehrpflicht. Jubel bei Deutschlands Fußballnachwuchs. Die U21 hat sich für die EM im nächsten Sommer in Serbien und Albanien qualifiziert. Mit einem 2:0-Sieg gegen Georgien in Bielefeld sicherte sich der Vize-Europameister Platz 1 in seiner Quali-Gruppe und damit das Ticket für die Endrunde.
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2: Aktuell gibt's bei uns bedeckte, teils neblige Bedingungen in der Nacht. In Jagsthausen liegen die Temperaturen gerade bei 11 Grad, in Ödheim sind es 10 Grad und in Neudenau 12 Grad. Bis zum Morgen bleibt's erst noch oft wolkig, später zieht sich der Himmel etwas auf. Und in der Nacht liegt die Spanne bei etwa 10 bis 17 Grad. Morgen gibt's bei uns dann einen freundlichen Start mit Sonne und später wieder mehr Wolken. Dazu bleibt's mild.
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4: Derzeit keine Meldungen. Weiterhin eine gute Fahrt.
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5: Ich bin Dirk Justus. Die AfD stellt erstmals einen Landtagspräsidenten. Tobias Rausch wurde im Parlament in Sachsen-Anhalt gewählt. Er bekam 9 Stimmen mehr als die AfD. 5 davon sind wohl vom BSW, das seine Unterstützung zugesagt hatte. Ein Landtagsvizepräsident ist ebenfalls ein AfD-Politiker. Ex-Geheimdienstchef August Hanning soll Geheimnisse für Aserbaidschan beschafft haben, das berichtet der Spiegel. Er soll von seinem früheren BND-Büroleiter geheime Infos bekommen haben. Die Bundesanwaltschaft ermittelt gegen Hanning unter anderem wegen des Verdachts des Landesverrats. Wie kann die Streckensanierung bei der Deutschen Bahn noch effizienter werden? Damit befasst sich ein neuer Plan des Verkehrsministeriums. Künftig soll messbar sein, wie schnell der Ausbau der Schiene vorankommt. Geschaut wird etwa auf neue Gleise und wie oft sich Züge verspäten. Immer mehr Menschen wollen den Kriegsdienst verweigern. Von Januar bis August gingen bereits gut 12.000 Anträge ein. Das sind schon jetzt 3-mal so viele wie vergangenes Jahr, berichtet das Redaktionsnetzwerk Deutschland. Darunter sind neben Soldaten und Reservisten auch Ungediente, trotz ausgesetzter Wehrpflicht. Jubel bei Deutschlands Fußballnachwuchs. Die U21 hat sich für die EM im nächsten Sommer in Serbien und Albanien qualifiziert. Mit einem 2:0-Sieg gegen Georgien in Bielefeld sicherte sich der Vize-Europameister Platz 1 in seiner Quali-Gruppe und damit das Ticket für die Endrunde.
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6: Aktuell gibt's bei uns bedeckte, teils neblige Bedingungen in der Nacht. In Jagsthausen liegen die Temperaturen gerade bei 11 Grad, in Ödheim sind es 10 Grad und in Neudenau 12 Grad. Bis zum Morgen bleibt's erst noch oft wolkig, später zieht sich der Himmel etwas auf. Und in der Nacht liegt die Spanne bei etwa 10 bis 17 Grad. Morgen gibt's bei uns dann einen freundlichen Start mit Sonne und später wieder mehr Wolken. Dazu bleibt's mild.
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7: Derzeit keine Meldungen. Weiterhin eine gute Fahrt.
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0: Es ist 3 Uhr. 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
4: Ich bin Dirk Justus. Zum ersten Mal steht ein AfD-Politiker an der Spitze eines Landtags. In Sachsen-Anhalt wurde Tobias Rausch ins Amt gewählt. Er bekam 48 Stimmen, 9 mehr als die AfD hat. Das BSW hatte vorher angekündigt, Rausch zu unterstützen. Woher die restlichen Stimmen kommen, ist nicht bekannt. Ex-BND-Chef Hanning soll geheime Infos an Aserbaidschan weitergegeben haben. Das berichtet der Spiegel. Von seinem früheren Büroleiter soll der ehemalige Geheimdienstchef rund 2000 Dokumente bekommen haben. Die Bundesanwaltschaft ermittelt unter anderem wegen Landesverrats gegen Hanning. Das Verkehrsministerium will die Baustellen der Deutschen Bahn besser kontrollieren, um die Sanierung des Schienennetzes effizienter zu machen. Dafür wurde jetzt ein Plan vorgelegt. Darin werden bestimmte Kennzahlen zusammengefasst, wie etwa neu gebaute Gleise und die Minuten, die sich Züge verspäten. Die Schülerproteste in Frankreich weiten sich wohl aus. Von Gewerkschaftsseite heißt es, 450.000 Menschen sind zuletzt landesweit gegen Lehrermangel und für eine bessere Ausstattung der Schulen auf die Straße gegangen. Das Innenministerium spricht von 250.000 Teilnehmern. Neue Ära in Hollywood. Paramount hat die Übernahme von Warner Brothers unter Dach und Fach gebracht. Der Deal ist umstritten, denn Paramount gehört der Familie des Tech-Milliardärs Ellison, ein Trump-Unterstützer. Kritiker fürchten, dass der Deal auch Auswirkungen auf den Warner-Sender CNN haben könnte.
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5: Aktuell gibt's bei uns bedeckte, teils neblige Bedingungen in der Nacht. In Jagsthausen liegen die Temperaturen gerade bei 11 Grad, in Ödheim sind es 10 Grad und in Neudenau 12 Grad. Bis zum Morgen bleibt's erst noch oft wolkig, später zieht sich der Himmel etwas auf. Und in der Nacht liegt die Spanne bei etwa 10 bis 17 Grad. Morgen gibt's bei uns dann einen freundlichen Start mit Sonne und später wieder mehr Wolken, dazu bleibt's mild.
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6: Derzeit keine Meldungen. Weiterhin eine gute Fahrt.
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7: Das ist die Radioreise, die Sie zu neuen Horizonten bringt und damit Reiselust wecken soll. Im Studio Alexander Tauscher. Herzlich willkommen hier bei uns in dieser Show. Das heutige Ziel weckt Sehnsüchte und Träume und ist einfach Garant für einen unvergesslichen Urlaub. Wir fliegen weit über den Atlantik, entlang der Ostküste an Kanada und den USA vorbei. Die traumhaften Bahamas lassen wir unter uns, hinter uns und auf Höhe von Kuba setzen wir zur Landung an, denn unser Ziel liegt südlich von Kuba, die Insel Jamaika. Ja, Jamaika ist ein exotisches Land in der Karibik, das für seine üppige Vegetation bekannt ist. Hier schlängeln sich Flüsse durch diesen tropischen Wald und Wasserfälle ergießen sich ins Meer. Jamaika ist auch ein riesiger Obst-, Gemüse- und Kräutergarten. Die exotischsten Früchte und Gewürze gedeihen in diesem Klima wunderbar. Und die Sun Valley Plantation im Nordosten der Insel, sie ist nur ein Beispiel dafür. Lorena Burns ist die Eigentümerin und der Rundgang durch ihren tropischen Wald ist eine kleine Biologiestunde. Aber vor allem wird uns der Mund wässrig gemacht auf Kokosnüsse.
8: Welcome to Sun Valley. I'm Lorena and I'll be your guide this morning.
7: Also Lorena begrüßt uns ganz herzlich im Sun Valley als unser Guide heute Morgen.
8: It's coconuts that we grow commercially and we sell the coconuts to the vendors. Younger one, jelly coconut, mainly for drinking the water and eating the soft meat. Coconut is always in demand on this island.
7: Also es gibt gleich eine Tour, in der wir einige sehen werden und zum Beispiel auch zwei verschiedene Kokosnussarten. Und wir werden auch eine Kokosnussverkostung machen, weil Kokosnuss, sagt Lorena, ist hier überall im Herzen und in der DNA drin.
8: We have hummingbirds around, so they have names. I name them.
7: Es gibt hier überall Kolibris,
8: yes,
7: die alle einen Namen haben.
8: The sound you hear is the second smallest bird in the world and it's native. It's a vervain colibri.
7: Also der zweitkleinste Vogel der Welt singt uns hier ein Liedchen im Hintergrund.
8: Sun Valley Plantation dates back to 1741.
7: Es geht zurück, dieses Sun Valley Plantation, auf das Jahr 1741, als wir noch Sklaven arbeiteten und damals unter anderem Zuckerrohr anbauen mussten.
8: The property was owned by an Englishman, Daniel Monroe. So he had a workforce of 166 Africans that he enslaved out here.
7: 166 Afrikaner arbeiteten als Sklaven für einen englischen Geschäftsmann hier.
8: They were used to cultivate sugarcane and produce.
7: Am Anfang war es nur die Zuckerproduktion, die also in den Export ging, der Zucker. Und dann Anfang des 19. Jahrhunderts kam ein weiterer englischer Geschäftsmann, der dann hier den Rum produzieren ließ und deswegen auch den Zucker veredeln ließ. 1838 wurde die Sklaverei auf Jamaika verboten. Dann war es im Prinzip schwieriger, Arbeitskräfte zu finden. Damals kamen sogar Plantagenarbeiter aus Deutschland hierher.
8: Es
7: sind hier viele Menschen aus aller Welt auf Jamaika.
8: I am African, English, Mexican and God knows what else.
7: Sie selber ist Afrikanerin, Mexikanerin, Engländerin, Gott weiß was alles. Also der Slogan ist hier, dass alle eins sind.
8: Right now it's coconuts that we grow commercially. We no longer do bananas and we do the tours. We started the tours January 93.
7: Inzwischen werden keine Bananen mehr hier gezüchtet, sondern nur noch Kokosnuss. Und seit Januar 1993 werden hier Touren angeboten für Besucher, die einfach diese Kokosproduktion sehen wollen.
8: And we sell the coconuts to the vendors.
7: Sie verkaufen hier die Kokosnüsse an wiederum die Großhändler und züchten das alles hier. Ja, und das ist der Verdienst hier.
8: Sell the coconuts and collect the money.
1: Coconut woman is calling out.
7: Jetzt gießt sie diesen klaren Saft in die Gläser aus. Es sieht wie Wasser aus. It looks like pure water.
8: Yes, it is the purest drink that you can have because it's all filtered through the roots and the trunk of the coconut tree.
7: Der gesündeste, der klarste Saft, den man haben kann, weil es nämlich gefiltert ist. Jetzt werden wir gleich noch das ganz weiche Kokosnussfleisch probieren.
8: So if you see a sign on the wayside that says ice cold jelly, this is what they have. They chill the young coconuts and we call it ice cold jelly. Jamaicans are crazy about this stuff.
7: Die Jamaikaner sind verrückt nach diesem Jelly, nach diesem Fruchtfleisch.
8: 4% Protein.
7: 4% Proteine hat es.
8: Fat which the body requires.
7: Gesunde Fette, Kalium.
8: Everything that the body needs, except in iron, which the body stores, is in this nutshell here.
7: Alles, was der Körper braucht, außer Eisen, befindet sich in dieser Frucht hier drin.
8: They'll cut it open for you, give you a straw, and when you're through drinking, they open it and make a spoon from the side, so you can have the jelly to eat.
7: Man öffnet also die Frucht, nachdem man sie getrunken hat, mit einem Strohhalm, und dann bekommt man einen Löffel und kann das Innere, also das Fruchtfleisch, dieser Kokosnuss essen.
1: Get your coconut water, man, it's good for your daughter.
7: Coca-Cola klingt fast nach Cola, ja, und auch eine wichtige Zutat dieses berühmten Erfrischungsgetränkes stammt von dieser Insel. Sun of Jamaica heute bei uns. Ganz viel Sonne, Strand und Meer, aber eben noch viel mehr Geschichten hier in der Radioreise mit Alexander Trauscher. Jamaika bietet viel mehr Früchte als die bestgeführte Obstabteilung eines Supermarktes bei uns. Kirschen, Guaven, Goldpflaumen, Stachelanone, Sternapfel, Zimtapfel oder auch Tamarinde sind nur ein paar der Pflanzen, die uns Lorena in ihrem Garten im Sun Valley Plantation zeigt. Und das eingeleitet vom jamaikanischen Song über die Mangozeit.
9: Mango time. Hear how nice it may be. Mango time.
8: This is the annotto tree.
7: Das ist der Annotto-Baum.
8: We used to export it from Jamaica, from a town called Annotto Bay.
7: Wird aus der Stadt Annotto Bay exportiert, etwa 20 Meilen von hier, eine Hülsenfrucht wie eine Kastanie mit kleinen roten Samen. Wenn man drauf drückt, sie reibt, kommt eine Flüssigkeit heraus.
8: And then when cheap artificial coloring came in, that industry died, so we no longer export it.
7: Das ist ja ein Farbstoff, weil sie reibt hier auf diesen kleinen Samen, die ergeben eine rote Farbe. Und als dieser Handel zusammenbrach, weil man im Prinzip auch künstlichen Farbstoff produzieren konnte, brach auch der Export zusammen Und seitdem wird also nicht mehr die Anato-Frucht exportiert.
8: So they used to use it for lipstick, use it to color cakes, some dishes, some curries have been, one ingredient is Anato.
7: Es wurde früher für verschiedene Dinge genutzt, zum Beispiel als Lippenstift, aber eben auch zur Dekoration von Keksen. Es wurde aber auch in Curry zum Beispiel reingetan, um einen Farbstoff zu geben. Und Loreen hat jetzt gerade ihre schönen Lippen damit angemalt.
8: Coca-Cola. You want me to show the Coca-Cola tree?
7: Jetzt schauen wir uns den Coca-Cola-Baum an. Why is he named Coca-Cola tree?
8: It's a cola nut, because they have the cola in the Coca-Cola. That Coca-Cola got the name from this tree.
7: Also Coca-Cola bekam den Namen von diesem Baum hier, weil der Baum hat dieses Cola-Aroma.
8: We export tea bags from Jamaica.
7: Kleine Teebeutel werden aus Jamaika exportiert.
8: Yeah, Jamaicans use it to detox.
7: Die Jamaikaner nutzen dies zum Beispiel für eine Detox-Kur.
8: But the cola nut is in the Coca-Cola.
7: Also diese Cola-Bohne ist in der Cola drin.
8: Yes, stomach problems. They say drink Coca-Cola.
7: Wenn also Menschen Magenprobleme haben, trinkt man Cola, deswegen, weil eben diese Bohne da drin ist und die heilsam ist. In Afrika knabbert man an den Bohnen, die dann heilsam sind. Es hat eben einen gewissen Koffeinanteil.
10: Coca-Cola! Coca-Cola!
7: Ein altes Zuckerrohrextraktgerät, ein natürliches, die drückt jetzt mit einem großen Zaun auf das Zuckerrohr.
8: Then they would boil it, wet sugar, and export the wet sugar.
7: Es wird normalerweise gekocht, um dann eben den nassen Zucker zu exportieren.
8: Wet sugar was the main export from Jamaica in the early days.
7: Das war in der Anfangszeit der Hauptexport dieser Zucker von Jamaika.
8: A pot like that is over 300 years old.
7: Und dieser Pot ist mehr als 300 Jahre alt.
8: Today it's brown sugar that is exported to the United States and England.
7: Heute wird vor allem brauner Zucker in die USA und nach England exportiert.
8: Our apple tree, this one, is a nice fruit. We have about seven fruits we call apple. But we have no real apple on the island.
7: Sieben Früchte nennt man hier Äpfel, aber es gibt keine richtigen Äpfel hier auf der Insel. Äpfel, wie wir sie in Europa kennen. Und dieser Baum nennt sich Star Apple Baum. Jetzt zeigt sie uns Lonely. Who is Lonely? Der Kolibri nennt sich Lonely.
8: His name is Lonely, yeah.
7: Is he lonely? Ist er einsam?
8: I call him Lonely. I name them.
7: Sie nennt ihn einfach Lonely, den einsamen Kolibri.
8: I'm lonely. They drop off some tail, some feathers, grow new ones.
7: Er ist gerade federlos und gerade im Augenblick wachsen ihm neue Federn, dem Lonely Kolibri.
8: We have some German colibris, like Stefan, Einstein and Lars, yeah.
7: Es gibt hier einige Kolibris, die nach deutschen Namen benannt sind, wie Stefan, Einstein oder Lars.
8: This is Lars over here.
7: Jetzt hat sich Lars gerade noch zu Wort gemeldet.
8: Be careful.
7: Man muss hier sehr aufpassen, überall unter uns sind Hölzer, Wurzeln. Mich haben eben auch schon, weil ich die Shorts anhabe, die Mücken sehr gestochen hier. Aber sie hat etwas Natürliches gehabt zum Einreiben.
8: It's another variety. It's a fia banana.
7: Hier sehen wir einen Fia-Bananenbaum.
8: Was developed by a French scientist.
7: Der von einem französischen Wissenschaftler entwickelt wurde.
8: Yeah, but not ideal for export.
7: Aber nicht ideal für den Export.
8: Because they get mushy when they're ripe. And the flavor is not what we are accustomed to in ripe banana. But it's good for boiling. We eat a lot of boiled bananas.
7: Diese Bananen sind nicht ideal zum Exportieren. Sie werden schnell matschig. Vor allem haben sie nicht diesen Bananengeschmack, den man mag. Und deswegen werden sie hier vor allem gekocht. Hier auf Jamaika werden viele Früchte, auch Gemüse, gekocht.
8: It was during World War I, when Jamaicans could not get rice and flour. They started to peel the banana skin off when they're green. And boil it and call it long grain rice.
7: Damals im Ersten Weltkrieg, als die Jamaikaner keinen Reis bekamen, haben sie die Bananen geschält und haben die Schale gekocht.
8: Like Uncle Ben.
7: Und haben diesen Reis dann Langbohnenreis genannt, wie Uncle Ben.
8: Uncle Ben, he has long grain rice. I think he copied the name from.
7: Sie glaubt außer, dass der Uncle Ben den Namen kopiert hat, auch mit seinem Langkornreis.
8: Yes. We eat boiled bananas like you eat potatoes.
7: Hier werden die gekochten Bananen gegessen, so wie bei uns die gekochten Kartoffeln gegessen werden.
8: We eat a lot of it.
7: Sie essen sehr viel. Oh, Winstead Market ist ein altes jamaikanisches Volkslied, in dem es eben um diese vorhin erwähnte Ackee-Frucht geht, die die Kinder einer Mutter auf dem Markt verkaufen sollen, aber sie verkaufen nichts und müssen hungern. Aber das ist schon lange, lange her. Reisen macht dich sprachlos und verwandelt dich dann in einen Geschichtenerzähler. Und wir erzählen diese Geschichten hier in der Radioreise mit Alexander Tauscher, diesmal aus Jamaika. Von der Sun Valley Plantation schlängelt sich unser Auto über enge, kurvenreiche Straßen durch den tropischen Dschungel der Nordküste. Geschickt umfährt Orlando am Steuer jedes Schlagloch, was uns teils zu einer Achterbahnfahrt auf der Piste bringt. Nach etwa 30 Minuten erreichen wir das wuselige Ocho Rios und steuern einen Parkplatz in einer Nebenstraße an. Wir laufen durch ein kleines Tor mit der großen Aufschrift Dresscode No. Ja, zum Glück kann ich also in Shirts und Shorts rein. Und uns öffnet sich ein buntes Haus voller bunter Wände und Möbel, fast wie ein Souvenirladen oder auch ein Museum. Anna Kay Thompson bietet in diesem Restaurant eine Farm-to-Table-Experience an. Sie wird einfach Miss T genannt oder, wie Udo Jürgens es auch einst sang,

0: Why I call it Miss T? My husband is Dr. T, so everybody has me as Miss T.
1: Ihr Mann ist ein Doktor, heißt Mr. T. Und als sie vor etwa 15 Jahren hierher kam und ein jamaikanisches Restaurant öffnen wollte, sagte jeder, nenn es doch einfach Miss T, weil das ist etwas Typisches, Miss T.
0: And Miss T would be the perfect name. I love a Jamaican road trip. I love to go on the road, meet the people.
1: Dieses Restaurant spiegelt gewissermaßen ganz Jamaika wider. Sie ist gerne unterwegs auf den Straßen in Jamaika, hält vor Geschäften, vor Restaurants. Und dieses Leben ist ja sehr bunt und deswegen sind hier auch alle Gebäude, alle Wände, alle Räume sehr bunt dargestellt. Sie vereint in diesem Miss T Restaurant vieles, was Jamaika hat, die Sessel, die Lampen hier oder auch zum Beispiel dieses Möbel aus typischem Holz von Jamaika, was auch dafür genutzt wird, um Häuser zu bauen. Hat sie zum Beispiel einen Sekretär gebaut. Die Bar ist jamaikanisch, die Lampen sind mit Stroh überdeckt.
0: So, yeah, I try to include all the elements in the ambiance and also in the food. We have somewhere in the hills that we grow all our stuff, tomatoes, everything.
1: In den Bergen hier nicht weit von Ocho Rios hat sie ihre Landwirtschaft, wo sie alles anbaut, Gemüse, Obst.
0: So in Jamaica, once we our spices that we use.
1: Die Küche orientiert sich am Kalender der Jahreszeiten, beginnt mit Knoblauch, Marinade, Fermento, sehr würzig, Scallion, diese grünen Zwiebeln, Scotch Bonnet, Pfeffer und auch Ingwer. Und damit würzt sie das ganze Jahr über die Gerichte.
0: And we season all our meats with that. We have both meat and fish. So we have Jamaicans love chicken.
1: Die Jamaikaner mögen Chicken. Sie haben zwar Fische, aber die Jamaikaner mögen Hühnchen.
0: We do a barbecue fried chicken, which is amazing.
1: Sie macht also gegrillten, tollen, wunderbaren Hühner Barbecue.
0: Yes, we're known for our oxtail and we're also known for the curry goat.
1: Und noch etwas, wofür Jamaika bekannt ist, ist einerseits Lammfleisch und eben Oxtail, also diese Rinderzunge, sehr zartes Fleisch. Very soft is it, Oxtail.
0: Oh, dropping off the bone.
1: Es fällt direkt vom Knochen ab, so zart ist das Rindfleisch.
0: We do authentic Jamaican food at Miss T's.
1: Mögen hier zwar einerseits die traditionelle jamaikanische Küche, versuchen sie aber etwas aufzutwisten. Hier zum Beispiel mit diesem typischen Bananenbrot, was aber in einer Thai-Soße angeboten wird.
0: We did a Thai chili sauce with it. Jamaican food, and I get goose pimples while I'm speaking about it.
1: Sie kriegt Gänsehaut beim Sprechen über die jamaikanische Küche.
0: Jamaican food. So we have a lot of influences coming back from our past. We have Indian, Chinese, French, Spanish. So that's why our food is so gastronomically explosive.
1: Die Küche explodiert quasi vor Geschmacksrichtungen, weil die jamaikanische Küche so viel Einflüsse hat von Indien, von China, aus Frankreich, den britischen Einfluss, den spanischen Einfluss.
0: Koriaki, which is our national fruit.
1: Koriaki, die schon erwähnte nationale Frucht, ist sehr beliebt, gerade bei Veganern.
0: Right.
1: Und für die Suppe, and for the soup, what would you recommend?
0: Oh, well, our soups, but in Jamaica, we do that on the weekends. Like on a Saturday, that's a Jamaican Saturday soup called Manish Water.
1: Gerade am Samstag isst man in Jamaika sehr gerne Suppe und da ist eine Suppe, die heißt Manish Water.
0: And it has all the organs and orifices and all the tails of the goat.
1: Alles von der Ziege, von der Zunge, ja, die Zähne, all das, from nose to tail, you mean?
0: From nose to head to tail, yes.
1: Also von der Zunge bis zum Schwanz, alles von der Ziege wird verwendet, in one soup, yes?
0: In one soup, and we add vegetables, lots of vegetables to that, and...
1: Viele Gemüsesorten werden da reingegeben.
0: And quite spicy.
1: Sehr scharf.
0: But delicious.
1: Aber schmackhaft.
0: Very delicious.
1: And for the main course, if not the soup, what would you recommend?
0: The main course, everybody loves the oxtail.
1: Zum Hauptgericht empfiehlt sie nach wie vor Oxtail, also yes. Ochsenschwanz, sehr zart.
0: Served with rice and peas and vegetables, it's delicious.
1: Mit Reis und Gemüse, sehr schmackhaft. And for the dessert?
0: Oh, the sweet potato pudding.
1: Als Dessert empfiehlt sie den Süßkartoffelpudding.
0: And then you have to top it off with some nice fresh Blue Mountain coffee.
1: Und dazu ein guter Kaffee aus den Blue Mountains.
0: Every Caribbean country will tell you.
1: Die Jamaikaner kochen mit Leidenschaft, mit Herz und Seele. Natürlich wird jede Insel sagen, dass ihre Küche die beste ist hier in der Karibik, aber durch diesen vielen Einfluss von Chinesen, Franzosen, Engländern, Indien hat sich so eine breite Küche entwickelt.
0: And everything we do, we put our heart and soul into it and we're very passionate about it.
1: Herz und Seele und das mit großer Leidenschaft. Dies war ein Besuch bei Misty's Kitchen Murphy Hill im Herzen von Ocho Dias. In diesem Ort treffen wir gleich weitere leidenschaftliche Jamaikanerinnen. Aus dem tropisch lässigen Jamaika, eine Radioreise mit Alexander Tauscher. Es gibt etwas auf Jamaika, das in aller Welt bekannt ist und das gleich der Seemann Horst Köbert anpreisen wird, nämlich Rum. Den kann man zum Beispiel im Island Village von Ocho Rios verkosten. Davon erzählt uns Chantal Sutherland im Dialekt der Insel in Patois und es übersetzt eine Frau, die sich Sunshine nennt, mit der wir später auch noch sprechen werden. Und außerdem treffen wir gleich den Holländer Wouter Tiertes in seiner Schokoladenmanufaktur.
2: So when you come to Island Village, you can expect an Appleton rum tasting and a Jablung coffee tasting.
3: Hier probierst du den besten Rum aus Jamaika, den besten Kaffee aus der Welt. This is Jamaica Blue Mountain Coffee. Hier, wenn du hier kommst für das Experience, wir haben einen speziellen Guide, das alles erzählen, wie das aufgebaut ist, wie das picked wird, wie das Processing und dann direkt auf deinen Tisch kommst zum Genießen.
2: Where it gets to your mouth for tasting. Overall, you come to Island Village, get a full experience, full authentic.
3: Wenn du hier zu Island Village kommst, hier kriegst du alles authentisch. Das heißt, es kommt nichts aus anderen Ländern, alles ist hier aus Jamaika. Zum Beispiel unsere jamaikanischen Tasty Patties, das ist aus Beef und Käse und Chicken und Shrimp und auch für Vegetarier. Das gibt es ja auch alles. Wenn du etwas möchtest, als was Gutes, etwas Traditionelles, komm hier zu Chaka RSL.
2: Patties also, and you just take it all in, enjoy the country and have an amazing experience.
1: Das ist also das Angebot hier in dem Village. Was würde Sie empfehlen, in Ocho Rios den Touristen anzuschauen?
2: Ocho Rios, there's a lot of activities that you can do. The Duns River Falls.
1: Was würde Sie empfehlen, in Ocho Rios den Touristen anzuschauen?

0: Er hat also als Pâtissier gearbeitet in Hotels und hatte dann quasi die Schnauze voll vom Wetter und ist hierher in die Karibik gezogen.
1: And then we learned how to make bean to bar chocolate. So we learned how to make chocolate from the fruit and started our own company in 2017.
0: Und dann hat er gelernt, wie man Schokolade von der Bohne herstellt, bis eben zum Endprodukt, und hat dann 2017 diese Firma gegründet. With your wife, she's from Jamaica?
1: She's from Jamaica as well, right. So I met my wife in 2017 here in Jamaica.
0: Er hat also seine Frau hier im Jahr 2017 auf Jamaica getroffen.
1: And together we started the company.
0: Und beide haben dann diese Schokoladenfabrik gegründet.
1: Yeah. So what we do is a little different because
0: das Thema Nachhaltigkeit, man will, dass die Bauern auch wirklich den reellen guten Lohn für ihre Leistung bekommen, für ihre Produkte.
1: They get a fair cut, and actually, because we have all these projects with the farmers, we actually won some awards.
0: Er hat zwei internationale Auszeichnungen verliehen bekommen, unter anderem 2023 Cacao of Excellence Gold Award und eben auch den Galway Award for Agriculture als eben Belohnung für den fairen Umgang mit den Landwirten.
1: We do with the farmers. This is an international award. Besides that, we have projects in Spanish Town. Spanish Town is an area in Jamaica that really needs some help.
0: Er hat auch Projekte in Spanish Town, ein Gebiet in Jamaika, was wirklich Hilfe braucht.
1: And we actually do pre-processing of our cocoa beans, so the drying and fermentation of the cocoa beans, we do that there, just to create jobs.
0: Er lässt die Bohnen dort quasi rösten und vorbereiten, um dort auch in Spanish Town Arbeitsplätze zu schaffen.
1: Now besides that, our packaging, of course, is quite striking, is very pretty. What we do with the packaging, these are all graduates from the art school in Kingston.
0: Die Verpackung ist das Besondere. Das sind Arbeiten der Kunstschule in Kingston, die diese Cover entworfen haben.
1: And to take it one step further, we actually pay them a commission on every bar that we sell. So these students come out of school and they immediately start earning.
0: Die Studenten bekommen von ihm für jede verkaufte Schokoladenschachtel auch eine Provision. Das heißt also, sie kommen von der Hochschule und verdienen damit Geld.
1: Well, look who's coming in right now. There's my wife, Renee Johnson.
2: Nice to meet you.
0: Die Frau betritt also das Geschäft.
1: Right. So what's important to us, that with every step we take, we make sure that everybody benefits. Yeah? The farmers, the artists and the local communities.
0: In der Produktion der Schokolade soll jede Stufe profitieren, die Bauern, die Künstler und auch die Kommune.
1: Right. And what's really interesting, we actually now export to Europe and to Germany, so you can find us in Germany in several delicacy stores as well.
0: Sie exportieren inzwischen auch nach Europa, nach Deutschland, und in Feinkostgeschäften würde man also auch in Europa, in Deutschland unter dem Label Pure Chocolate Jamaica diese Schokolade finden.
1: So everything is done here, and with everything we do, we make sure that, you know, everybody.
0: Die Manufaktur ist direkt angeschlossen an das Verkaufsgeschäft und er kann also garantieren, dass jeder von der Produktion auch profitiert. Yeah. Thank you so much.
1: And
0: how you say goodbye in Holland?
1: Tot ziens. Thank you.
0: Danke, Majestät. Erd bedankt für eine kleine Kostprobe der jamaikanischen Kakaobohne in Edelform. Bei uns gleich Traumurlaub in Traumressorts. Jamaika, yeah man. Wie immer an dieser Stelle, auf Weiterhören.

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1: Ich bin Dirk Justus. Zum ersten Mal steht ein AfD-Politiker an der Spitze eines Landtags. In Sachsen-Anhalt wurde Tobias Rausch ins Amt gewählt. Er bekam 48 Stimmen, 9 mehr als die AfD hat. Das BSW hatte vorher angekündigt, Rausch zu unterstützen. Woher die restlichen Stimmen kommen, ist nicht bekannt. Ex-BND-Chef Hanning soll geheime Infos an Aserbaidschan weitergegeben haben. Das berichtet der Spiegel. Von seinem früheren Büroleiter soll der ehemalige Geheimdienstchef rund 2000 Dokumente bekommen haben. Die Bundesanwaltschaft ermittelt unter anderem wegen Landesverrats gegen Hanning. Das Verkehrsministerium will die Baustellen der Deutschen Bahn besser kontrollieren, um die Sanierung des Schienennetzes effizienter zu machen. Dafür wurde jetzt ein Plan vorgelegt. Darin werden bestimmte Kennzahlen zusammengefasst, wie etwa neu gebaute Gleise und die Minuten, die sich Züge verspäten. Die Schülerproteste in Frankreich weiten sich wohl aus. Von Gewerkschaftsseite heißt es, 450.000 Menschen sind zuletzt landesweit gegen Lehrermangel und für eine bessere Ausstattung der Schulen auf die Straße gegangen. Das Innenministerium spricht von 250.000 Teilnehmern. Neue Ära in Hollywood. Paramount hat die Übernahme von Warner Brothers unter Dach und Fach gebracht. Der Deal ist umstritten, denn Paramount gehört der Familie des Tech-Milliardärs Ellison, ein Trump-Unterstützer. Kritiker fürchten, dass der Deal auch Auswirkungen auf den Warner-Sender CNN haben könnte.
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2: Aktuell gibt's bei uns bedeckte, teils neblige Bedingungen in der Nacht. In Jagsthausen liegen die Temperaturen gerade bei 11 Grad, in Ödheim sind es 10 Grad und in Neudenau 12 Grad. Bis zum Morgen bleibt's erst noch oft wolkig, später zieht sich der Himmel etwas auf. Und in der Nacht liegt die Spanne bei etwa 10 bis 17 Grad. Morgen gibt's bei uns dann einen freundlichen Start mit Sonne und später wieder mehr Wolken, dazu bleibt's mild.
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4: A6 Heilbronn Richtung Nürnberg. Zwischen Feuchtwangen Nord und Aurach steht ein defektes Fahrzeug. Fahrt da bitte besonders vorsichtig. 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
5: Richtet auf eure Lauscher, denn hier spricht der Tauscher. Der Alexander grüßt sie alle miteinander und wünscht auf diese Weise eine schöne Radioreise. Wir sind da, auf Jamaika, und treffen jetzt Melissa Martin-Fischer, die sich selbst Sunshine nennt. Man könnte sie auch so nennen.
6: Pineapple Princess, I call her Pineapple Princess all day, as I play the ukulele on the hillock of the day.
7: Ich habe vor 10 Jahren in Deutschland gelebt. Ich habe mal mit einer Deutschen verheiratet. Jetzt will ich wieder nach Hause.
8: Das Wetter war nicht gut genug, ja?
7: Genau. Ich war immer depressiv und ich sagte, ich will wieder nach Hause. Und jetzt bin ich wieder hier in Sunshine, im Paradies.
8: Was hast du in Deutschland gemacht?
7: Ich habe dort bei Tommy Hilfiger gearbeitet, als Modeberater.
8: Jetzt befinden wir uns ja im Village hier in Ocho Rios. Was erlebt man hier alles?
7: So here, this is the best coffee of the world. So when du Coffee liebst, this Jamaica Blue Mountain Coffee is the best. When du Robes liebst, du kostet 3 verschiedene Rum. Ein für 4 Jahre halt, ein 8 Jahre halt und 12 Jahre halt. Und 12 Jahre ist mein Bestes. Es ist ganz smooth und es schmeckt am besten.
0: Rum, Jamaica Rum.
8: Was macht den Rum aus Jamaika aus? Ihr seid nicht das einzige Land, was Rum produziert. Was macht den Unterschied aus?
7: Okay, das Unterschied ist, bei uns ist alles ist hier gemacht. Sugarcane, von dem Wasser, alles ist aus Jamaika. Alles mit viel Liebe reingesteckt. Und du weißt, alles, was mit Liebe macht, ist immer gut.
8: Das stimmt. Vor allem beim Essen.
7: Genau, das stimmt. Ich sehe aber nicht so aus, aber ich liebe Essen.
8: Du bist so schlank. Beneidenswert ist das jamaikanische Essen kalorienarm.
7: Genau, das ist schon, weil ich es eher nicht so fettig halt.
9: What you need is rum and coconut water.
10: Jelly.
9: Rum and coconut water.
10: Jelly.
7: Das heißt, wenn du hier kommst, du kannst fast alle Tour machen hier. Weißt du, wenn du Zipline machen möchtest, Pferdeleiden im Wasser, komm mal zu Chaka.
8: Chaka, Chaka.
7: Chaka, Chaka, genau. Chaka, time to play.
8: Ist Jamaika dafür eigentlich so bekannt für Adventure? Man denkt bei Jamaika immer an Strände, Resorts, vielleicht auch Rum, aber eben dieses Abenteuer.
7: Musik auch. Wir sind auch viel für Reggae-Musik und Essen. Wir haben unsere traditionelle Mode, auch Karneval, Lely Deep Karneval. Wir bieten viel an für ein kleines Land, wir bieten echt viel an.
8: natürlich kommen die meisten wegen Bob Marley. Wenn ich jetzt auf den Spuren von Bob Marley hierher kommen möchte, was empfiehlt sich da für eine Tour?
7: Bob Marley Tour, das geht zum Nine Mile, da geht, wo der gelebt hat. Und das kannst du alles mal, deine ganze Geschichte einfach da hinsetzen, alles erfahren. Das ist auch eine schöne Tour. Und wenn du Gras rauchen machst, geht es auch.
8: Gras rauchen geht auch. Ja, bei uns geht ja auch inzwischen Cannabis.

0: Man hat das Gefühl, dass jeder zweite Typ hier ein Bob Marley ist, wie die Menschen sich bewegen. Ich habe es am Strand gesehen. Ja, tanzen mit den Rasterlocken.
1: Ja, das ist ein Vibe, wenn man richtig chill ist, weißt du? Einfach nicht so über alles aufregen. Es ist einfach kein Chill-Vibe, es ist einfach ruhigen.
0: Man groovt sich in diese Reggae-Musik ein.
1: Ja. Oh, yeah.
0: Und das Leben ist schon viel einfacher?
1: Perfekt, so ist es.
0: Und so kommt ihr durch das Leben hindurch?
1: Ja, hier so machen wir das. Egal wie stress einer ist, du siehst es nicht so, weil ich einfach ein Lachen aufs Gesicht habe und einfach chill. Das sagt in Jamaica, no problem.
0: No problem, man.
1: No problem.
0: Aus gefühlt jeder Ecke kommt Reggae-Musik von Bob Marley.
1: Ja.
0: Im Auto, hier im Einkaufszentrum, überall Bob Marley.
1: Bob Marley, genau, weil der bringt einfach das positive Vibe. Weißt du, wenn man positiv ausgeht, dann kommt es auch wieder rein. Da kommt Bob Marley, positiv, Energie und alles.
0: Deswegen habt ihr immer dieses Lächeln.
1: Ja.
0: Nun ist ja das Musikrepertoire von Bob Marley doch groß, aber begrenzt euch. Geht das auch nicht auf die Nerven, dass den ganzen Tag Bob Marley gespielt wird?
1: Nein, das geht uns nicht auf die Nerven. Wenn man vielleicht eine schlechte Laune hat und man kommt hier an Bob Marley, right, get up, stand up for your right.
2: Get up, stand up, stand up for your right.
1: Weißt du, man kommt einfach in das Positive rein.
0: Weißt du, wenn du bei uns in Europa bist, an Jamaika, an Musik denkst, dann fällt dir aber auch UB40 ein mit Kingston Town.
1: Ja.
0: Das kennt aber hier nicht jeder, du kennst es.
1: Ja, das kenne ich schon gut.
0: Aber die Jugend scheinbar nicht unbedingt.
1: Nee, nicht so, nein. Hier ist Bob Marley oder dann kommen Bienemann, Bounty und alles, ja.
0: Oder auch Songs wie der von Gumbay Dance bei Son of Jamaica, kennst du das?
1: Nein, das muss ich googeln.
0: Google das mal. Der Taxifahrer auf dem Weg vom Flughafen war auch völlig erstaunt, hat es zum ersten Mal gehört und war so fasziniert.
1: Echt? Das muss ich googeln.
0: Und du musst nicht glauben, selbst in Deutschland hatten wir Sänger, die über Jamaika gesungen haben.
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0: Hier Party haben will, abends auch zu Bob Marley Musik, tanzen will in den Clubs, wo kann man das auf der Insel?
1: Im Ocherias gibt es 8 Rivers. Hier gibt es auch viele Partys am Strand. Bei Ocean 11, da kann man richtig gut Karaoke, Bob Marley Lieder anhören.
0: Ich freue mich, Melissa, dass wir uns hier getroffen haben.
1: Ja, ich freue mich auch.
0: Und dein Lächeln bleibt mir in Erinnerung. Deine herzliche Art. Ich habe jetzt gelernt, es kommt die Musik dazu, der Kaffee, der Rum, die Schokolade und die Sonne.
1: Genau.
0: Lively up yourself, eines der vielen Ausrufe von Bob Marley, in dem er sagt, wie wichtig es ist, sich lebendig und voller Energie zu erhalten. Hier ist Rias, Reise im amerikanischen Sektor, nah an Mittelamerika, mitten in der Karibik. Alexander Tauscher mit der Radioreise aus Jamaika. In dieser Sendung bewegen wir uns im Norden der karibischen Insel. Die Region Sainte Anne bietet Regenwälder, Flüsse und Wasserfälle. Mittendrin die Hafenstadt Ocho Rios, die sich aus einem ehemaligen Fischerdorf entwickelt hat. Heute liegen hier riesige Kreuzfahrtschiffe vor Anker. Entlang der Küste reihen sich kleine und große, einfache und prächtige Ressorts, wie an einer Perlenkette entlang. Cash Beckford arbeitet im Marketing für das Ressort Sanders Duns River und stellt uns diese Region vor, nachdem wir uns mit Bob Marley im Reggae eingegroovt haben.
1: Ocho Rios is the best area to vacation. It's super beautiful, as you can see in the background here. It's really beautiful.
0: Die Region Ocho Rios ist die beste für den Urlaub. Sehr schön, wie man auch hier sieht. Man kann das ganze Jahr über Urlaub machen, denn Jamaika hat das ganze Jahr über Sommer. Wir heißen die Gäste also immer willkommen.
1: Each month we welcome you here to Jamaica. So we have 14 parishes. We call it parishes.
0: Jamaika besteht aus 14 Regionen, die wir parishes nennen. Wir befinden uns hier mit Ocho Rios in der Region Sainte Anne.
1: Sainte Anne, and that's where you'll find Ocho Rios. The other parishes, you have Trelawney, and that's where I'm from. And then you have St. James, and we all know Montego Bay.
0: Ich stamme zum Beispiel aus der Region Portland. Es gibt auch St. James und sehr bekannt Montego Bay oder auch Hannover, Westmoreland, St. Elizabeth, Kingston und St. Andrew, also 14 in Summe.
1: Kingston and St. Andrew. So we have 14 of them.

0: Montego Bay city area, it has the Montego Bay, the MBJ Airport. It is one of our, you know, most used
1: Montego
0: airport.
1: Bay, hier befindet sich der MBJ Airport, der am häufigsten angeflogene Flughafen der Insel. Man kann auch nach Kingston fliegen und inzwischen hat auch Ocherias einen eigenen Flughafen. Vom Airport Ocherias sind es nur 30 Minuten hierher bis zur Fahrzeit.
0: So it is a 30-minute drive to the resort. Ocherias is the safest. It's one of the cleanest, the most beautiful, I would say.
1: Ocherias ist die sicherste, sauberste und, wie ich sagen würde, die landschaftlich schönste Region der Insel. Und das Sichere kann ich auch bestätigen, denn ich stamme aus einer anderen Region, bin hierher gezogen und ich muss sagen, ich fühle mich gut, hier zu leben.
0: It is safe. I feel good living here. A lot of our guests are from the USA and Canada. We do get a lot of Europeans as well, but I'd say USA.
1: Viele unserer Gäste kommen aus den USA oder Kanada. Auch Europäer kommen zu uns, aber Nordamerika ist eindeutig die Mehrheit. Die Amerikaner bleiben dann 3-4 Tage, maximal eine Woche, während die Europäer meist 2 Wochen oder sogar noch länger hier bleiben.
0: Maybe 2 weeks or even more. Is the distance. It's easier to come from maybe like Florida to Montego Bay Airport. It's about an hour.
1: Nun, Montego Bay ist von Florida aus nur etwa eine Flugstunde entfernt, während man eben aus Europa ja bis zu 24 Stunden unterwegs sein kann. Deswegen kommen US-Amerikaner eben öfter für kurze Zeit hierher.
0: And then go back home and then come again because it's so short, the traveling time that it takes to get here.

0: Wagwan Germany, it's Kish, and that means what's up Germany in Patois.
1: Hallo, hier ist Kish. Was geht ab in Deutschland? Ja, so übersetzt etwa Patois, unser Dialekt, den ich sehr liebe. Es ist eine Mischung aus Europa, weil wir ja eine Kolonie Englands waren. Und hier mischen sich in das Englische auch noch unsere afrikanischen Dialekte. So entstand eben das Patois.
0: Mix the English with our, you know, African, you know, dialects. So that's how we get the Patois.
2: Babylon, yeah, I know you like the way that I'm dropping it. Real Patois, I will never stop chatting.
0: We have different types of Patois, right? Just like how you have different types of accents, we have different types of, you know.
1: Es gibt verschiedene Arten von Patois, so wie es auch verschiedene Akzente gibt. Ich würde zum Beispiel sagen, go home. Jemand anderes würde sagen, go. Und ein Dritter würde sagen, go. Ja, das Gleiche, aber unterschiedlich ausgesprochen.
0: Somebody would say, go. It's the same thing, but it's just a different.
2: Real Patois, I will never stop chatting.
1: Real Patois, Rap und Reggae in der Sprache der Insulaner. Das jamaikanische Kreolisch, auch bekannt eben als Patois, spricht man nicht nur auf dieser Insel. Es ist auch in Belize, Costa Rica, in Panama oder auch in Guatemala zu hören. Tropisch-karibisch kommen wir heute durch den Äther. Von der Trauminsel Jamaika, eine Radioreise mit Alexander Tauscher. Nach dem Motto, Wagwa, was geht? Ja, viel Urlaub geht heute an der Nordküste von Jamaika. Hier befindet sich zum Beispiel der kleine ehemalige Bananenhafen Ora Cabeza. Der britische Schriftsteller Ian Fleming hatte ihn unter anderem bekannt gemacht. Derek Meany, der General Manager im Sandals Duns River, erzählt uns nun die Geschichte eines Fischerjungen an der Nordküste, der es zu ganz Großem gebracht hatte.
3: Right here, almost in the center of the northern shores of Jamaica, is Ocherius and Sanderson's River. It has a great story with it, and I want to share that with you.
1: Hier im Zentrum der Nordküste von Jamaika befindet sich Ocherius und Sanders Dune River. Und dahinter steckt eine großartige Geschichte, die ich gerne weitergeben möchte. In den 1960ern, als Gordon Budge Stewart, der Gründer von Sanders, ein Kind war, da lebte er hier an diesen Stränden. Er wollte immer Fischer werden und schon als Kind ging er aufs Wasser. Und wenn er einen Fisch gefangen hatte, dann brachte er ihn hierher in dieses Hotel und verkaufte ihn an das Hotelressort. Und wir glauben, ihm war schon damals bewusst, dass er eines Tages einmal dieses Hotel hier besitzen wird.
3: We honestly believe that one day he realized, you know, I'm going to own a hotel when he's to sell the fish. And it goes on and on. Back in 1991, this was the third resort that he officially opened under the Sanders brand.
1: So ging es dann Stück für Stück. Im Jahr 1991 war dies hier das dritte Ressort, das unter dem Namen Sanders eröffnete. Butch, so war übrigens sein Spitzname, den ihm ein amerikanischer Seemann gab, denn schon als Kind half Stewart im Haushaltswarengeschäft seiner Eltern mit und mit 12 Jahren kaufte er ein kleines Kanu, mit dem er eben Fische fing und die hier an die Hotels verkaufte. Im April 1981 kaufte Stewart 2 verlassene Hotels, das Bay Rock und das Carlyle in Montego Bay. Dieses Bay Rock war mehr als 5 Jahre lang verlassen gewesen, als Stewart den Architekten Evan Williams beauftragte, dieses Hotel für 4 Millionen US-Dollar zu renovieren und es im selben Jahr wie eben der Sanders Resort Beach Club, später bekannt als Sanders Montego Bay, wieder zu eröffnen. Er war ein Revolutionär im Hotel-Business, muss man sagen. Die erste Swim-Up-Bar der Karibik ließ er in Montego Bay bauen. Und das hier, das war dann das erste Hotel, das er als Besitzer übernahm. Das war in der Zeit von Corona, da gab es viel Schlechtes, aber eben auch Gutes, eben das Herausfordernde, diesen Neubau hier. Und als man Butch damals anrief und fragte, ob er es kaufen wolle, da vergingen keine 5 Sekunden und er sagte sofort, ja klar, ich kaufe es. Ja, und diese Geschichte vom Fischerjungen zu dem Mann, der das Hotel kaufte, ja, das war ja das letzte Projekt, an dem er arbeitete, bevor er 2021 in Miami starb. Alles, das Konzept, das Design, alles war von Gordon.
3: This was the last project that he worked on before he passed away. So a lot of you seen here, the concepts, the designs of what he wanted to create was all done by Gordon Wood Stewart. Throughout his entire life, up to his last days,
1: Gordons ganzes Leben, bis zu seinen letzten Tagen, wenn man mit ihm eine gute Zeit verbringen wollte, dann ging man mit ihm fischen. Er hatte immer Lust zu fischen. Er hat sein ganzes Leben lang in der Karibik gefischt.
3: He fished all his life in the Caribbean waters. Duns River Falls, we're very close, like less than 5 minutes away. And what we've done, if you hear, you always, no matter where you're on the property, you will hear the trickling sounds of a waterfall, as you can hear in the background right now.
1: Wir liegen hier sehr nah, weniger als 5 Minuten von den Dune River Wasserfällen entfernt. Und egal, wo man im Resort ist, man hört immer das Wasser rauschen. Die Dune River Falls sind die beliebteste Attraktion hier auf Jamaika. Man muss es mindestens einmal erleben. Es ist großartig.
3: If you haven't done it, you need to go at least once. It is magnificent. It'll take you over an hour to climb. It is very high up. Fresh water. And what's amazing,
1: man braucht mehr als eine Stunde, um an den Wasserfällen hochzusteigen. Frisches Wasser. Und dieses frische Wasser fließt direkt in die Karibik. Und so mischt sich das frische Wasser mit dem Salzwasser. Und darüber bilden sich Wolken. Wenn man dort ins Meer geht, erlebt man eines der kristallklarsten Wasser. Atemberaubend.
3: It is one of the most crystal clear waters when you go down and see. It's breathtaking. Right here, as we were sitting right outside in this wonderful gardens of Bloom. Bloom is short for Blue Mountain.
1: Ja, wir sitzen jetzt ja hier in diesem Garten Bloom. Das ist die Abkürzung für Blue Mountains. Wir bekommen täglich die Kaffeebohnen aus den Bergen und so wird jede Tasse Kaffee ganz persönlich für jeden Gast zubereitet. Normalerweise geht man ja ins Café und man bekommt eine Tasse aus der Kanne oder wir drücken auf den Automaten, aber hier wird jede Tasse gemahlen, handgemacht. Es gibt keinen besseren Kaffee.
3: Each cup is made for you. So it's handmade with love, and there's no better coffee than Blue Mountain. We have a catamaran that's here.
1: Wir haben ja auch einen Katamaran, der bietet Tagestouren an, hält natürlich auch an den Dune River Falls. Man kann den Wasserfall hochsteigen. Es gibt dann auch Fahrten bei Sonnenuntergang. Sehr beliebt, sehr romantisch. Es gibt nichts Besseres als den Sonnenuntergang in Jamaika.
3: Very romantic, and there's nothing better than a sunset in Jamaica.

0: Sun of Jamaica. An der Nordküste ist nicht jeden Abend die Garantie für den Sonnenuntergang, denn immer wieder ziehen aus den Blue Mountains Wolken zur Küste, aber die sorgen eben auch dafür, dass die Blue Mountains und die Nordküste so grün sind. Liebe das Leben, das du lebst, sagte einmal Bob Marley. In diesem Sinne genießen wir den Jamaika-Urlaub hier in der Radioreise mit Alexander Tauscher. Unser Basiscamp dieses Jamaika-Urlaubs liegt an der Küste direkt am Fuße der Blue Mountains. Die höher gelegenen Hänge sind bewaldet, in den tieferen Lagen wird Kaffee angebaut. Dieser Wald zieht sich bis an den Strand, erklärt uns Derek Meany, der General Manager im Sanders Duns River.
1: Butchers are a true environmentalist at heart. You can never cut down a tree. You can never, and when he designed it, he wanted to create, if it's...
2: Gordon Butch war der Naturschutz immer eine Herzensangelegenheit. Wir konnten hier keinen Baum absägen. Die Anlage wurde eben so kreiert, dass man überall das Geräusch des Wasserfalls hört. Auch am Spa zum Beispiel, im Restaurant, auf der Hauptterrasse, überall hört man ihn. Und er sagte damals, wir sind so nah am Wasserfall, lass uns also ein Ressort kreieren, was dazu passt. Und das hört man hier.
1: He said, let's create that magic on the resort itself, and this is what you're listening to. All these trees here are all from Jamaica. So a lot of them were here originally.
2: Alle Bäume hier sind aus Jamaika, viele original, andere wurden neu gepflanzt. Der Haganese-Baum ist ein typischer der Insel. Blue Mahoo, ein tolles Holz, solid, sehr gut aussehend. Ringham Brighty, aber der Name Sandals, der kommt nicht vom Sandelholzbaum, sondern eben von den Sandalen, die man hier trägt, von den Slippern am Strand. Und das ist hier.
1: No, it's actually from the slippers that you wear in your feet. When you go to the beach and you want to relax and so forth, what do? You kick off your shoes, your work, and you're ready to go on a beach. So you slip on your sandals and here you're at, sandals.

0: being in Jamaica and being so patriotic, what I would suggest is that definitely when you come to Jamaica, you have to go to the first place, Dunn's Rum Club.
1: Hier in Jamaika lebend, so patriotisch wie ich bin, würde ich empfehlen, als erstes den Dunn's Rum Club zu besuchen. Warum? Ja, ganz einfach, weil es hier mehr als 30 Rumsorten aus der gesamten Karibik gibt. Man sitzt wie in einer Destillerie. Es ist eine Zeitreise zurück, auch in die ganz alten Rumsorten, die man alle kosten kann. Man sagt ja auch, wenn man einen Rum trinkt, dann schmeckt das Essen wirklich gut.
2: Drinking rum and Coca-Cola. Go down to Cuba.
0: We have three restaurants that are tapas style. Dunn's Rum Club is one. So what we have done is taken the Jamaican delicacies.
1: Wir haben drei Restaurants im Stil von Tapas Bars. Dunn's Rum Club ist eines davon. Ja, die Tapas Bars, die ermöglichen eine kulinarische Rundreise durch Jamaika. Man hat nämlich die Auswahl unter 15 Spezialitäten. Und das, was ich unbedingt empfehle, nennt sich Oxtail Slider, also Ochsenschwanz, muss man vor der Abreise unbedingt probieren.
0: One that I would recommend that you must go is called an Oxtail Slider. Have to try that before you go home. Jerk Hut, when you go down to that restaurant, it's amazing. You
1: can Jerk Shark, wenn man dieses Restaurant besucht, auch einfach toll. Fisch, Schweinefleisch, Hühnchen. Und abends wird es ein rein jamaikanisches Restaurant. Es ist ein Gefühl, wie wenn man durch die Straßen von Jamaika fährt. Man hält vor einer Bar, einem Restaurant, man bekommt ein Glas rum und dann mixt man sich sein eigenes Getränk. Und man sucht sich eben seinen eigenen Fisch aus. Der wird fangfrisch aus dem Bassin genommen und zubereitet, eine wirklich authentische Jamaika-Erfahrung. Tolles Essen.
0: Prepare it for you. What a true, authentic Jamaican experience. The food there is amazing. The butters that we offer there.
1: Die Buttersorten, die wir anbieten zum Amuse-Gueule-Brot, ja, wir haben hier nämlich kein Brot, wir haben in Jamaika Bami. Eine Butter zum Beispiel, das ist die aus Scotch und Pfeffer und auch Kokosbrot ist sehr beliebt, Kokosbrot. Es wird aus Mehl, Hefe und Kokosmilch hergestellt, was diesem Brot einfach diese einzigartige karibische Note verleiht. Als Kind in der Schule haben wir das immer gegessen.
0: Und der Coca-Bread. Coca-Bread is very popular bread. As a child going to school, we used to eat that all the time.
1: Dieses Kokosbrot, was eben Derek Meany ansprach, wird oft zusammen mit Jamaika Patties, also diesen gefüllten Teigtaschen, serviert. Die Radioreise mit Alexander Tauscher geht langsam in die Schlussetappe. Heute die absolute Traumreise nach Jamaika. Die tropische Insel Jamaika ist umgeben von vielen weiteren karibischen Inseln. Wenn man vom St. Dunstan's River weit übers Meer schwimmen würde, man würde so auf Höhe von Santiago de Cuba stranden. Und so macht uns Derek Meany nun Reiselust auf weitere Expeditionen in der Karibik.
3: Cuando salí de Cuba, te he enterrado mi corazón.
1: Es gibt einen Direktflug nach Kuba, ja, aber ich empfehle, wer hier Urlaub macht, der sollte wissen, wir haben überall in der Karibik unsere Ressorts, von St. Lucia bis nach St. Vincent.
0: The Bahamas, the beaches, Turks and Caicos.
1: Wir sind auf den Bahamas, in Nassau oder in der Emerald Bay oder auf Antigua, richtig schön karibisch dort.
0: You can go and see the world, Antigua, right throughout the Caribbean.
1: Jede karibische Insel ist eine einzigartige Region mit eigener Kultur und so weiter. Wer ein Strandliebhaber ist und die schönsten Strände der Welt sehen will, der sollte auf die Bahamas nach Emerald Bay gehen. Wer mit seinen Kindern oder Enkeln Urlaub macht, sollte auf jeden Fall zu Beaches Turks gehen. Und wer die volle Natur mag, die Berge, ja, dem empfehle ich definitiv St.
0: Lucia. If you want the best vacation, Jamaica by far, the culture that we have from its people, from the energy, the vibes.
1: Ja, aber den schönsten Urlaub bietet Jamaika, die Kultur, die wir haben, die Energie und die Ausstrahlung der Menschen, die Musik, das Essen, der Alkohol. Wir produzieren ja einen der besten Rums der Welt, Aperol. Ja, hier kommt alles zusammen, was die karibischen Inseln bieten. Jamaika vereint alles in sich.
0: This is a touch of all what those Caribbean islands offer. Jamaica has it all in its unique factors.
3: Jamaica, du bist längst in Jamaica.
0: back in the days when I first joined into the tourism industry.
1: Und was die Sicherheit betrifft, als ich damals in den Tourismus einstieg, gab es einen Spruch, der wird heute nicht mehr so verwendet, der hieß, Jamaika, kein Problem, Mann. Aber es hat sich nichts verändert.
0: But it went like this, Jamaica, no problem, man. Nothing has changed. You have nothing to worry about. I've fallen in love with Port Antonio. It's this untouched beauty. It's so natural.
1: Mein Lieblingsort auf Jamaika, also ich habe mich in Port Antonio verliebt. Unberührte Schönheit, so natürlich. Die Fauna ist so großartig. Der Strand, diese Ruhe dort und die Geschichte auch dahinter, die großartige Geschichte. Ich gehe dorthin gerne für romantische Momente.
0: So I love going there for a romantic getaway. If I'm going to go for a real good solid beach day and I want to have some fun.
1: Wenn ich einen Strand mit Action mag, wo ich Spaß haben kann, gehe ich zu Grill. Viele Meilen nur weißer Strand dort. Es gibt nichts Besseres. Also Jamaika ist sehr einzigartig. Jamaika. Gigi Anderson war auch schon da. Der Flug nach Jamaika ist recht anstrengend. Rund 11 Stunden sitzt man mehr oder weniger eng in der Maschine. Deswegen empfehle ich, nicht gleich den Rückflug anzutreten und einfach in der Karibik zu verlängern. Wir hätten da eine Reise auf die Insel Curaçao im Angebot und eine Reise, die uns von Florida auf die Bahamas führt. Und Florida ist bei uns mit mehreren Sendungen vertreten. www.radioreise.de mit den Bildern und Podcasts in unseren Blogs. All unsere tropischen Impressionen von Jamaika unbedingt mal reinschauen auf www.radioreise.de. Und überall da, wo man in der westlich orientierten Karibik gute Podcasts finden kann. Eine Flaschenpost geht auf die Reise zum Abschied und ich grüße den Radioreise-Kosmos. Ciao, au revoir, adios, bis wir sagen ja, Merhaba und Shalom und einfach Jamaika Farewell. Und das zunächst mit dieser A-Cappella-Einlage der Sanders-Sängerinnen und Sänger. Bitteschön. Well.

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5: Hallo, hier ist Sunshine. Ich muss leider jetzt gehen, aber alle muss jeden Fall auf Jamaica kommen. Das du da wirst du viel Spaß haben und einfach chillen, positive Vibes und gut essen. Ciao.
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8: Diese Stimme Jamaikas sollte nicht fehlen, Harry Belafonte. Bleiben Sie schön reisefreudig, meine Damen und Herren, denn es gibt noch mindestens 1000 Orte in dieser Welt zu entdecken. In diesem Sinn, wie immer, bis bald.
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14: Ich bin Dirk Justus. Vor genau 3 Jahren haben die Hamas-Terroristen Israel überfallen und rund 1200 Menschen getötet. Heute wird an vielen Orten auf der Welt an diesen Angriff erinnert. So gibt's etwa in Berlin eine Gedenkveranstaltung. Außerdem wurden mehrere Demos angemeldet. Die Wahl von AfD-Mann Tobias Rausch zum Landtagspräsidenten in Sachsen-Anhalt sorgt für heftige Kritik. Die Linke spricht von einem schwarzen Tag für die Demokratie. Die SPD will mit der Union über mögliche CDU-Stimmen sprechen. Rausch bekam 9 Stimmen mehr, als die AfD hat. Ex-Geheimdienstchef August Hanning soll Geheimnisse für Aserbaidschan beschafft haben, das berichtet der Spiegel. Er soll von seinem früheren BND-Büroleiter geheime Infos bekommen haben. Die Bundesanwaltschaft ermittelt gegen Hanning unter anderem wegen des Verdachts des Landesverrats. Ein gigantischer Eisklotz und Botschaften aus dem All. Dafür gibt's dieses Jahr den Physik-Nobelpreis für den belgisch-amerikanischen Astrophysiker Francis Hulson. Mit Hilfe von Gletschereis am Südpol weist er extrem seltene Teilchen aus dem Kosmos nach. München kämpft gegen 6 Konkurrenten um Olympia 2036. Neben Deutschland sind Südkorea, Südafrika, Indien, die Türkei, Katar und Ungarn dabei. Die finale Entscheidung fällt in 3 Jahren. Wenn es nicht klappt, will sich Deutschland mit München auch für 2040 und 2044 bewerben.
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15: Aktuell gibt's bei uns vielerorts Nebel oder viele Wolken. Und dazu liegen die Temperaturen meist knapp über 10 Grad. In Elstal sind's 9 Grad, in Osterburgen 11 Grad und in Leingarten 11 Grad. Heute Nacht bleibt's erst bedeckt, später zieht noch leichter Regen durch und die Werte gehen nur langsam zurück. Morgen startet der Tag wieder wechselhaft mit Regen und vielen Wolken, bevor es tagsüber etwas ruhiger wird.
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16: A6 Heilbronn Richtung Mürnberg zwischen Feuchtwange Nord und Aurach. Achtung, da steht ein defektes Fahrzeug auf der Strecke. 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
2: Wir machen euch die Einkaufswägen voll zwischen Kraichgau und Ostalb. Und ich verrate euch am Telefon die Zeit, wann die 1000-Euro-Hits laufen. Und verspreche euch schon jetzt, es werden beide hintereinander laufen. Also die beste aktuelle Musik von Alex Warren mit Ordinary. Radioton Millennium Hit von Rihanna, Umbrella.

0: Läuft einer, gibt es 500 Euro für euren Kaufland-Einkauf. 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
5: Ich bin Dirk Justus. Seit dem Hamas-Terrorangriff auf Israel hat sich auch das Sicherheitsgefühl von Juden in Deutschland verändert. Die Sorge vor Attacken ist groß, sagt uns Josef Schuster vom Zentralrat der Juden zum dritten Jahrestag der Hamas-Anschläge. 1200 Menschen waren am 7. Oktober 2023 von der Hamas getötet worden. Die AfD stellt den Landtagspräsidenten in Sachsen-Anhalt und das sorgt für allerhand Kritik. Die Mehrheit für Tobias Rausch sei ein erschreckendes Signal, heißt es von den Grünen. Die SPD will mit der Union klären, ob auch CDU-Politiker für den AfD-Mann gestimmt haben. Ex-BND-Chef Hanning soll geheime Infos an Aserbaidschan weitergegeben haben. Das berichtet der Spiegel. Von seinem früheren Büroleiter soll der ehemalige Geheimdienstchef rund 2000 Dokumente bekommen haben. Die Bundesanwaltschaft ermittelt unter anderem wegen Landesverrats gegen Hanning. Immer mehr Menschen wollen den Kriegsdienst verweigern. Von Januar bis August gingen bereits gut 12.000 Anträge ein. Das sind schon jetzt dreimal so viele wie vergangenes Jahr, berichtet das Redaktionsnetzwerk Deutschland. Darunter sind neben Soldaten und Reservisten auch Ungediente, trotz ausgesetzter Wehrpflicht. Jubel bei Deutschlands Fußballnachwuchs. Die U21 hat sich für die EM im nächsten Sommer in Serbien und Albanien qualifiziert. Mit einem 2:0-Sieg gegen Georgien in Bielefeld sicherte sich der Vize-Europameister Platz 1 in seiner Quali-Gruppe und damit das Ticket für die Endrunde.
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6: Aktuell gibt's bei uns vielerorts Nebel oder viele Wolken. Und dazu liegen die Temperaturen meist knapp über 10 Grad. In Elstal sind's 9 Grad, in Osterburken 11 Grad und in Leingarten 11 Grad. Heute Nacht bleibt's erst bedeckt, später zieht noch leichter Regen durch und die Werte gehen nur langsam zurück. Morgen startet der Tag wieder wechselhaft mit Regen und vielen Wolken, bevor es tagsüber etwas ruhiger wird.
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7: A8 Karlsruhe Richtung München zwischen Pforzheim Ost und der Raststätte Grübingen Süd. Vorsicht, dort steht ein defekter LKW auf dem rechten Fahrstreifen. 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
3: Ich bin Dirk Justus. Seit dem Hamas-Terrorangriff auf Israel hat sich auch das Sicherheitsgefühl von Juden in Deutschland verändert. Die Sorge vor Attacken ist groß, sagt uns Josef Schuster vom Zentralrat der Juden zum dritten Jahrestag der Hamas-Anschläge. 1200 Menschen waren am 7. Oktober 2023 von der Hamas getötet worden. Die AfD stellt den Landtagspräsidenten in Sachsen-Anhalt und das sorgt für allerhand Kritik. Die Mehrheit für Tobias Rausch sei ein erschreckendes Signal, heißt es von den Grünen. Die SPD will mit der Union klären, ob auch CDU-Politiker für den AfD-Mann gestimmt haben. Ex-BND-Chef Hanning soll geheime Infos an Aserbaidschan weitergegeben haben. Das berichtet der Spiegel. Von seinem früheren Büroleiter soll der ehemalige Geheimdienstchef rund 2000 Dokumente bekommen haben. Die Bundesanwaltschaft ermittelt unter anderem wegen Landesverrats gegen Hanning. Immer mehr Menschen wollen den Kriegsdienst verweigern. Von Januar bis August gingen bereits gut 12.000 Anträge ein. Das sind schon jetzt dreimal so viele wie vergangenes Jahr, berichtet das Redaktionsnetzwerk Deutschland. Darunter sind neben Soldaten und Reservisten auch Ungediente, trotz ausgesetzter Wehrpflicht. Jubel bei Deutschlands Fußballnachwuchs. Die U21 hat sich für die EM im nächsten Sommer in Serbien und Albanien qualifiziert. Mit einem 2:0-Sieg gegen Georgien in Bielefeld sicherte sich der Vize-Europameister Platz 1 in seiner Quali-Gruppe und damit das Ticket für die Endrunde.
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4: Aktuell gibt es bei uns vielerorts Nebel oder viele Wolken. Und dazu liegen die Temperaturen meist knapp über 10 Grad. In Elstal sind es 9 Grad, in Osterburken 11 Grad und in Leingarten 11 Grad. Heute Nacht bleibt es erst bedeckt, später zieht noch leichter Regen durch und die Werte gehen nur langsam zurück. Morgen startet der Tag wieder wechselhaft mit Regen und vielen Wolken, bevor es tagsüber etwas ruhiger wird.
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5: A8 Karlsruhe Richtung München zwischen Pforzheim Ost und der Raststätte Gröbingen Süd. Achtung, da steht ein defekter LKW auf dem rechten Fahrstreifen. 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
6: Das glaube ich nicht, der liegt noch im Bett. Megis diese Woche im Urlaub. Guten Morgen aber an euch und auch an alle, die gerade mit den Knöpfen an ihrem Auto kämpfen, weil sie nicht genau wissen, wie sie die Klimaanlage jetzt einstellen müssen, damit die Frontscheibe nicht beschlägt. Für die Frühaufsteher beginnt jetzt wieder diese Zeit. Und wir kommen erstmal an. Im Mittwoch würde ich vorschlagen.
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Guten Morgen, eure Morningshow bei Radioton am Mittwoch. Und vielleicht geht's ja dem einen oder der anderen, so wie mir heute Morgen, als ich in den Badezimmerspiegel geguckt habe. Ich habe mich gefragt, soll ich jetzt meine Augenringe überschminken oder sage ich einfach, das ist abstrakte Kunst und gehe so raus? Habe mich dann für Letzteres entschieden, war nämlich eh schon spät dran. Aber ich bin mir sowieso sicher, ihr seht alle total frisch aus. Also jetzt ab ins Bad und dann starten wir zusammen in den Tag.

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1: Ich bin Dirk Justus. Seit dem Hamas-Terrorangriff auf Israel hat sich auch das Sicherheitsgefühl von Juden in Deutschland verändert. Die Sorge vor Attacken ist groß, sagt uns Josef Schuster vom Zentralrat der Juden zum dritten Jahrestag der Hamas-Anschläge. 1200 Menschen waren am 7. Oktober 2023 von der Hamas getötet worden. Die AfD stellt den Landtagspräsidenten in Sachsen-Anhalt und das sorgt für allerhand Kritik. Die Mehrheit für Tobias Rausch sei ein erschreckendes Signal, heißt es von den Grünen. Die SPD will mit der Union klären, ob auch CDU-Politiker für den AfD-Mann gestimmt haben. Ex-BND-Chef Hanning soll geheime Infos an Aserbaidschan weitergegeben haben. Das berichtet der Spiegel. Von seinem früheren Büroleiter soll der ehemalige Geheimdienstchef rund 2000 Dokumente bekommen haben. Die Bundesanwaltschaft ermittelt unter anderem wegen Landesverrats gegen Hanning. Immer mehr Menschen wollen den Kriegsdienst verweigern. Von Januar bis August gingen bereits gut 12.000 Anträge ein. Das sind schon jetzt dreimal so viele wie vergangenes Jahr, berichtet das Redaktionsnetzwerk Deutschland. Darunter sind neben Soldaten und Reservisten auch Ungediente, trotz ausgesetzter Wehrpflicht. Jubel bei Deutschlands Fußballnachwuchs. Die U21 hat sich für die EM im nächsten Sommer in Serbien und Albanien qualifiziert. Mit einem 2:0-Sieg gegen Georgien in Bielefeld sicherte sich der Vize-Europameister Platz 1 in seiner Quali-Gruppe und damit das Ticket für die Endrunde.
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2: Na und heute Morgen, wie die letzten Morgen da auch schon, frisch in der Thun-Region. Wir starten bei 11 Grad im Landkreis Heidenheim in Nattheim, 10 und leicht neblig in Bad Mergentheim, Main-Tauber-Kreis und im Beilstein-Kreis Heilbronn haben wir aktuell 12 Grad. Heute nochmal eine letzte Spätsommerzugabe in der Thun-Region. Es wird warm tagsüber mit bis zu 24 Grad, sogar noch einen Ticken wärmer als die letzten Tage und vor allem die erste Tageshälfte auch sehr, sehr sonnig mit ein paar lockeren Quellwolken vielleicht. Ab dem Abend zieht es sich dann aber zu und dann können ganz vereinzelt vor allem Richtung Main-Tauber-Kreis und Heilbronn-Franken schon Schauer dabei sein, bevor es dann morgen am Donnerstag deutlich kühler wird, weil diese Kaltfront zu uns kommt und dann auch ankommt. Morgen noch 17 Grad, Radio Thun, 3 Tage Wettertrend. Am Freitag nur noch 15 und Samstag 14 maximal.
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2: 5:35 haben wir es, Vorsicht auf der A6 Nürnberg Richtung Heilbronn-Bereich. Feuchtwagen Nord, defektes Fahrzeug. Und der 8 Karlsruhe Richtung München zwischen Pforzheim-Ost und der Raststätte Gröbingen Süd, ein defekter LKW auf der rechten Spur. Außerdem sehe ich gerade hier A6 Heilbronn Richtung Nürnberg zwischen Feuchtwagen Nord und Aurach liegt wohl ein Reifenmantel auf der Fahrbahn. Falls ihr noch was gesehen habt, Staus oder auch Blitzer, gern durchklingeln. Kostenlos 0800 50 65 und 3x die 0. Gute Fahrt und kommt sicher an.
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0: Schwung in die Bude, ein Grund für euch, euren Telefonhörer einmal öfter in die Hand zu nehmen. 5.43 Uhr, guten Morgen.
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0: Wie die klingen, das wisst ihr trotzdem. Wir wollen nochmal Hirn auffrischen, der Millennium-Hit von Rihanna, Umbrella. Den ruft durch und kommt durch, live im Studio nämlich. Dann gibt es einen 500-Euro Kaufland-Gutschein, genauso wie für den aktuellen von Alex Warren, Ordinary. Beides 1000-Euro-Hits, laufen sie hintereinander. Gibt es folglich sogar einen 1000-Euro Kaufland-Einkaufsgutschein. Und das verspreche ich, das passiert heute. Sie laufen hintereinander, um das Ganze so ein bisschen spannender für euch zu machen. Gehe ich heute Morgen immer mal wieder einfach zwischendurch ans Telefon. Und dem, der es durchschafft zu mir, dem verrate ich einfach direkt die Uhrzeit. Das habe ich gerade auch mit Alexandra aus Schwäbisch Gmünd gemacht. Die hat auf ihrer Gassi-Runde nämlich durchgeklingelt. 0800 50 65 3x die 0. Du weißt die Zeit jetzt schon. Was sagst du dazu?
2: Schön, dann muss ich mal die Schüler früher rausschmeißen.
0: Okay, das ist vielleicht schon mal ein Tipp für die anderen.
2: Das ist ja Wahnsinn.
0: Aber du, an was hast denn du gerade besonders zu knabbern? Ich meine, wir können es ja alle brauchen, die Kohle, ne? Aber fällt es dir bei irgendeinem Bereich besonders auf?
2: Tanken? Das wird ja völlig überbewertet. Ist doch so viel billiger geworden.
0: Ja.
2: Nee, bei allem. Wocheneinkauf oder irgendwas. Mhm. Wenn du überlegst, was du früher fürs gleiche Geld im Wagen drin hattest und jetzt du guckst rein und denkst dir, hallo Bodendecke.
0: Ja. Du weißt ja jetzt die Zeit, dann weißt du gut, vielleicht Unterricht dementsprechend anpassen. Nee, Quatsch, aber ich wünsche dir schon mal viel Glück und du machst weiter mit. Vielleicht gibt das ja ein bisschen Entlastung.
2: Also ich habe neulich sogar gedacht, es gibt es ja nicht. Ich weiß nicht, wie viel hundertmal ich es schon probiert habe. Ja. Und eure Leitungen brechen schon zusammen.
0: Du brauchst ein bisschen Glück, aber dafür drücke ich dir auf jeden Fall die Daumen.
2: Okay, dann
0: alles klar. Dann mach's gut, liebe Grüße an die Hunde.
2: Hab einen schönen Tag.
0: Ciao.
2: Jo, tschüssi.
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Cyrus will sie ja in Zukunft weglassen bei Radioton. End of the World, die beste aktuelle Musik. Und die Superstars geben sich hier heute Morgen die Klinke in die Hand. Eine der besten Hymnen überhaupt, finde ich, geschrieben von Harry Styles. Sign of the Times, so kann man sich doch standesgemäß aus dem Bett erheben, oder? 5:53 Uhr haben wir es, das ist Radioton. Guten Morgen.

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3: Ich bin Sabrina Ammon, guten Morgen. Ein Hanfshop in der Heidenheimer Innenstadt ist dicht. Die Polizei ermittelt wegen des Verdachts auf illegalen Drogenverkauf. Nach bisherigen Erkenntnissen sollen dort über längere Zeit Haschisch und Marihuana verkauft worden sein, offenbar auch an Minderjährige. Bei einer Durchsuchung fanden die Einsatzkräfte neben Marihuana unter anderem Amphetamin und Kokain. Die Stadt hat dem Betreiber deshalb mit sofortiger Wirkung die weitere Gewerbeausübung untersagt und die Geschäftsräume versiegelt. Die strafrechtlichen Ermittlungen laufen weiter. Sabrina Ammon, Radioton Heidenheim.
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4: Ich bin Hanna Messerschmidt. Vor genau 3 Jahren haben die Hamas-Terroristen Israel überfallen und rund 1200 Menschen getötet. Heute wird an vielen Orten auf der Welt an diesen Angriff erinnert. So gibt es etwa in Berlin eine Gedenkveranstaltung. Außerdem wurden mehrere Demos angemeldet. Die Wahl von AfD-Mann Tobias Rausch zum Landtagspräsidenten in Sachsen-Anhalt sorgt für heftige Kritik. Die Linke spricht von einem schwarzen Tag für die Demokratie. Die SPD will mit der Union über mögliche CDU-Stimmen sprechen. Rausch bekam 9 Stimmen mehr, als die AfD im Landtag hat. Ex-Geheimdienstchef August Hanning soll Geheimnisse für Aserbaidschan beschafft haben. Das berichtet der Spiegel. Er soll von seinem früheren BND-Büroleiter geheime Infos bekommen haben. Die Bundesanwaltschaft ermittelt gegen Hanning unter anderem wegen des Verdachts des Landesverrats. Neue Ära in Hollywood. Paramount hat die Übernahme von Warner Brothers unter Dach und Fach gebracht. Der Deal ist umstritten, denn Paramount gehört der Familie des Tech-Milliardärs Allison, ein Trump-Unterstützer. Kritiker fürchten, dass der Deal etwa auch Auswirkungen auf den Warner-Nachrichtensender CNN haben könnte. Jubel bei Deutschlands Fußballnachwuchs. Die U21 hat sich für die EM im nächsten Sommer in Serbien und Albanien qualifiziert. Mit dem 2:0-Sieg gegen Georgien in Bielefeld sicherte sich der Vize-Europameister Platz 1 in seiner Quali-Gruppe und damit das Ticket für die Endrunde.
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6: Einen schönen guten Morgen. Heute können wir in der Tonregion noch einmal einen überwiegend schönen Herbsttag genießen. Die Temperaturen klettern noch einmal über die 20-Grad-Marke und dazu bekommen wir viele Sonnenstunden. Ja, erst ab dem Nachmittag mischen sich nach und nach mehr Wolken dazu und in der Nacht zum Donnerstag folgt dann leider der Wetterumschwung. Die ersten Regenschauer ziehen auf und auch die Temperaturen gehen zurück. Also wenn ihr könnt, heute noch mal ein bisschen goldenen Herbst mitnehmen.
5: Also eine Zugabe gibt's noch. Dankeschön.
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5: Muss mal zusammen noch ein bisschen die Zunge lockern heute Morgen. 6:03 haben wir's und noch verdächtig ruhig auf den Straßen, aber das soll uns ja nicht ärgern. Ihr kommt noch sehr entspannt auf die Arbeit, falls ihr was gesehen habt, Staus oder auch Blitzer, dann gern her damit 0800 50 65, dreimal die Null. Einen schickt Timo durch auf WhatsApp, nämlich in Crailsheim, Nordwestumgehung. Da wird bei 100 wohl geblitzt aktuell. Wie gesagt, ihr habt jetzt hoffentlich eine gute, entspannte Fahrt und meldet euch durch, falls was ist. 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
5: Ja, fast, der hat diese Woche Urlaub, aber ihr seid ja bei mir, das ist schön, wir essen jetzt dran. Guten Morgen.
8: Guten Morgen, hier ist Dagmar aus Bad Rappenau.
5: Hallo Dagmar, du willst irgendwas von mir wissen, kann das sein?
8: Ja, ich würde gerne wissen, wann die 1000 Euro mitlaufen.
5: Dann bleibst du einmal dran, verrate ich dir nämlich gleich, ohne dass es alle hören. Könnt ihr auch wissen. Ich gehe immer mal wieder lustig ans Telefon heute Morgen. 0850 65 3 mal die 0. Versucht's doch mal durchzukommen und dann verrate ich euch die Uhrzeit, wann heute die 1000 Euro jetzt laufen, für die ihr euch Kaufland-Einkaufsgutscheine sichern könnt. Und heute laufen beide hintereinander. Das heißt, irgendwann gibt's garantiert 1000 Euro. Guten Morgen.
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0: einfach so schön, wenn wir uns mit euch freuen dürfen.
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0: Ja, erstmal 6:11. Guten Morgen. Zwischen 5 und 10 kann es immer passieren. Da hat er völlig recht. Entweder nehme ich Alex Warren mit Ordinary oder Rihanna mit Umbrella sind in der Morning Show versteckt. Ihr ruft durch 0850 65, dreimal die 0. Sichert euch, wenn ihr es live in die Show schafft, einen 500-Euro Kaufland-Einkaufsgutschein, wenn einer läuft. Laufen beide, gibt's 1000 Euro. Das passiert heute garantiert. Der Christian hat sich gestern aber auch über die 500 sehr gefreut.
2: Echt?
0: Ja, Glückwunsch.
2: Ich bin jetzt schon live in der Sendung.
0: Ja, du bist bei mir gelandet in der richtigen Leitung und der 500-Euro Kaufland-Gutschein ist deiner.
2: Ich weiß nicht mehr. Unglaublich.
0: Nicht nur er freut sich, auch seine Frau und seine zwei Kinder. Und heute habe ich gedacht, wir machen mal was Besonderes. Und zwar gehe ich immer wieder mal lustig ins Telefon und verrate zumindest einzelnen von euch mal die Uhrzeit. Wer ist denn jetzt bei mir? Guten Morgen.
3: Die Franziska Hohl.
0: Hi, grüß dich. Wo kommst du her, Franziska?
3: Aus Westbornbach bei Zweiflingen.
0: Ich grüße dich und du möchtest bestimmt eine Uhrzeit von mir wissen, oder?
3: Ja, sehr gerne.
0: Dann muss ich uns beide jetzt ganz kurz ins Off schalten und ich sage dann ganz kurz die Uhrzeit. Also Franziska, du hörst jetzt bitte einmal genau hin.
3: Okay, ja. Alles klar.
0: Wo hast denn du aktuell am meisten zu knabbern? Wo merkst du es im Geldbeutel?
3: Überall.
0: Wird
3: ja alles teurer.
0: Ja, das ist eine gute Zusammenfassung. Also dann wünsche ich dir jetzt einmal viel Glück. Nummer hast du hoffentlich direkt eingespeichert, dass du uns auf der Kurzwahl hast, ne?
3: Ja, natürlich. Ja,
0: perfekt. Also, Uhrzeit weißt du jetzt auch und dann drücke ich die Daumen und wünsche dir einen tollen Start erstmal.
3: Vielen Dank.
0: Dankeschön, ciao.
3: Ja, ciao.
0: Und ihr könnt auch noch euer Glück versuchen, vielleicht verrate ich es euch ja auch noch.
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Aus dem Bett mit Herbert Grönemeyer, 20 nach 6 an eurem Mittwochmorgen. Die Radioton Morning Show ist dabei. Und bei manchen Künstlern, wenn man da einen Namen hört, denkt man automatisch, ja, das muss so ein International Artist sein, ganz groß, ganz weit weg. Und groß können sie auch sein. Klok Klok zum Beispiel, dachte ich auch lange, dass das ja irgendwie aus den USA kommt. Nee, ist ja ein Musiker aus Mannheim. Und die beiden Jungs von Fastboy sind tatsächlich aus dem schönen Unterfranken, also gar nicht so weit weg von der Tonregion, sind die Brüder Felix und Lukas Hein, die sich eben zu einem Electronic-Duo zusammengeschlossen haben. Und die waren übrigens auch an dem hier beteiligt. Kennen wir wahrscheinlich auch noch. Bad Memories, Medusa, James Carter und irgendwo eben auch Fastboy mit dabei, dran rumgedoktert. Und den Song mag ich auch sehr gern von den beiden Jungs. Beautiful Lives klingt irgendwie nach einem Abschied vom Sommer, passt ja zu heute. Also ich weiß, wir haben schon Herbst, aber nochmal so ein bisschen dieses Gefühl von langen Tagen, warmen Nächten, so eine Autofahrt durch die Stadt in einer lauen Sommernacht mit offenem Fenster. Die beste aktuelle Musik bei Radio Tune. 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
18: Ich bin Sabrina Ammann, guten Morgen. In Schweigern haben Betrüger mit einem sogenannten Schockanruf Bargeld erbeutet. Die Täter gaben sich am Telefon als Staatsanwältin und Polizist aus und behaupteten, der Sohn des Opfers habe einen tödlichen Unfall verursacht. Gegen eine Kaution könne er freikommen. Später holte ein falscher Polizist das Geld in der Haufstraße ab. Ein weiterer Mann wartete in der Nähe. Die Polizei sucht jetzt Zeugen und warnt, Polizei und Staatsanwaltschaft verlangen niemals telefonisch Bargeld oder Wertgegenstände als Kaution. Im Zweifel sofort auflegen und die 110 wählen. Sabrina Ammon, Radioton Schweigern.
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19: Ich bin Hanna Messerschmidt. Vor genau 3 Jahren haben die Hamas-Terroristen Israel überfallen und rund 1200 Menschen getötet. Heute wird an vielen Orten auf der Welt an diesen Angriff erinnert. So gibt es etwa in Berlin eine Gedenkveranstaltung. Außerdem wurden mehrere Demos angemeldet. Die Wahl von AfD-Mann Tobias Rausch zum Landtagspräsidenten in Sachsen

0: Sachsen-Anhalt sorgt für heftige Kritik. Die Linke spricht von einem schwarzen Tag für die Demokratie. Die SPD will mit der Union über mögliche CDU-Stimmen sprechen. Rausch bekam 9 Stimmen mehr, als die AfD im Landtag hat. Ex-Geheimdienstchef August Hanning soll Geheimnisse für Aserbaidschan beschafft haben. Das berichtet der Spiegel. Er soll von seinem früheren BND-Büroleiter geheime Infos bekommen haben. Die Bundesanwaltschaft ermittelt gegen Hanning unter anderem wegen des Verdachts des Landesverrats. Neue Ära in Hollywood. Paramount hat die Übernahme von Warner Brothers unter Dach und Fach gebracht. Der Deal ist umstritten, denn Paramount gehört der Familie des Tech-Milliardärs Allison, ein Trump-Unterstützer. Kritiker fürchten, dass der Deal etwa auch Auswirkungen auf den Warner-Nachrichtensender CNN haben könnte. Jubel bei Deutschlands Fußballnachwuchs. Die U21 hat sich für die EM im nächsten Sommer in Serbien und Albanien qualifiziert. Mit dem 2:0-Sieg gegen Georgien in Bielefeld sicherte sich der Vize-Europameister Platz 1 in seiner Quali-Gruppe und damit das Ticket für die Endrunde.
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2: Mit Wetterfrau Madeleine Villas.
3: Guten Morgen in die Thun-Region. Heute können wir den goldenen Herbst noch einmal genießen. Die Temperaturen steigen auf über 20 Grad. Dazu gibt's viele Sonnenstunden und erst ab dem Nachmittag ziehen dann nach und nach ein paar mehr Wolken auf. Der Radio Thun 3-Tage-Wettertrend. Morgen und auch in den nächsten Tagen wird's leider deutlich ungemütlicher. Die Temperaturen gehen zurück. Dazu erwarten uns viele graue Wolken und immer wieder Regenschauer, aber mit etwas Glück schafft es die Sonne zwischendurch zumindest kurz mal durch die Wolkendecke. Wir drücken jetzt einfach schon mal die Daumen.
2: Ja, ich drück sie blau, dankeschön. Wir schauen auf die Straßen in 12 Sekunden einmal.
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2: 2:30 A7 Würzburg Richtung Ulm. Zwischen Wörnitz und dem Kreuz Feuchtwang-Crailsheim haben wir aktuell 3 Kilometer Stau und knapp 10 Minuten Zeitverlust. Außerdem A8 München Richtung Stuttgart. Zwischen Maustobel, Viadukt und Tunnel Grünbrücke. Defekter LKW auf dem Standstreifen. Backnang B14 noch zwischen Backnang Mitte und Backnang West im dichten Verkehr, knapp 10 Minuten Zeitverlust. Und Blitzer stehen in Crailsheim, Nordwestumgehung 100 erlaubt. Außerdem meldet Radio-Tonhörer Bernd noch einen rein in Öhringen im Sichert. In der 50er-Zone steht der wohl seit heute Morgen. Falls ihr Ergänzungen habt, Staus oder Blitzer, dann gern durchklingeln. Das immer kostenlos hier 0800 50 65 und 3x die 0. Gute Fahrt, kommt sicher an. Jetzt mit Samba und Homewrecker.
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0: Na guten Morgen, hallo wach, auch wenn es heute ein Löffel Kaffeepulver mehr in der Kanne sein muss. Wir schaffen das zusammen, gleich 20 vor 7, Radio Ton, die Morning Show, die Caro hier. Und wir müssen jetzt mal wieder unseren kleinen Herbstduden auspacken. Das haben wir dieses Jahr schon mal gemacht, ihr erinnert euch vielleicht. Das heißt richtig natürlich eine Kastanie und zwei Kastagnette, das ist ja ganz klar. Jetzt geht's mit was anderem weiter heute, nämlich mit dem Kürbis. Radioturnhörer Mike aus Niederstetten. Hast du dieses Jahr schon Kürbis geschnitzt?
1: Nee, noch nicht.
0: Machst du sowas eigentlich?
1: Na, in der Regel schon, ja.
0: Ja, natürlich. Wirklich? Okay, ja, weil, ich habe immer das Gefühl, das ist einfach eine riesengroße Sauerei, aber du hast es dann perfektioniert wahrscheinlich.
1: Ja, Sauerei gibt es natürlich, aber ja. Da tut man nicht alles für die Knackung frei.
0: Erstmal noch ein Tipp, wenn ihr übrigens nicht schnitzen, sondern verarbeiten wollt, zum Essen einmal in den Kochtopf und mit kochend heißem Wasser übergießen, dann 10 Minuten ziehen lassen, dann lässt er sich viel besser schneiden. Das geht beim Aushöhlen natürlich nicht. So, also, unser Herbstduden. Nach der Kastanie und den Kastagnetten kommt jetzt der Kürbis. Ein Kürbis und natürlich zwei Kürben. Lasst euch da nichts anders erzählen. Das ist die korrekte Mehrzahl. Passendes Wort habe ich auch dazu. Kürbieren, abgeleitet von pürieren. Ist klar, also kürbieren, einen Kürbis mit dem Einsatz fast unmenschlicher Kräfte aushöhlen, eine Riesensauerei veranstalten, nur um das Schnitzen dann auf, naja, irgendwann morgen oder so zu verschieben.
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0: beste Hits füllen euch heute Morgen den Einkaufswagen. Das ist versprochen und sie laufen sogar hintereinander, unsere 1000-Euro-Hits. Alex Warren mit Ordinary und Rihanna mit Umbrella. Ihr wisst, hört ihr die und ruft durch 0800 50 65 dreimal die 0, habt ihr die Chance auf einen Kaufland-Einkaufsgutschein. Läuft einer einzeln, eben die 500 Euro, laufen beide die 1000. Und die Songs, die kennt ihr mittlerweile in- und auswendig. Die Frage ist halt nur, wann? Jetzt habe ich mir heute was Lustiges überlegt. Mac ist ja die Woche im Urlaub, ich hier so allein im Studio. Ich möchte ja mit euch quatschen. Und wenn ihr anruft heute Morgen und es zu mir in die Leitung reinschafft, dann verrate ich euch einfach die Uhrzeit. Dann wisst ihr ein bisschen mehr als alle anderen. Und ich glaube, Sandra aus Heilbronn, deswegen bist du gerade auch dran, oder?
1: Ja, deswegen rufe ich an.
0: Dann hörst du einmal ganz genau hin. Achtung.
1: Okay. Danke.
0: Sehr gerne.
1: Da weiß ich, wann ich mit dem Hund raus kann.
0: Ah, ja, davor oder danach wahrscheinlich. Außer du möchtest mit dem Hund anrufen beim Gassi gehen, das ist auch immer gern gesehen. Alles gut.
1: Nee, davor dann eher.
0: Alles klar. Dann wünsche ich dir ganz, ganz viel Glück. Ich drücke ganz fest die Daumen, ja? Gut.
1: Okay. Tschüss, Caro. Tschüss.
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0: Ich bin Sabrina Amund, guten Morgen. Ein Hanfshop in der Heidenheimer Innenstadt ist dicht. Die Polizei ermittelt wegen des Verdachts auf illegalen Drogenverkauf. Nach bisherigen Erkenntnissen sollen dort über längere Zeit Haschisch und Marihuana verkauft worden sein, offenbar auch an Minderjährige. Bei einer Durchsuchung fanden die Einsatzkräfte neben Marihuana unter anderem Amphetamin und Kokain. Die Stadt hat dem Betreiber deshalb mit sofortiger Wirkung die weitere Gewerbeausübung untersagt und die Geschäftsräume versiegelt. Die strafrechtlichen Ermittlungen laufen weiter. Sabrina Amon, Radioton Heidenheim.
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1: Ich bin Hanna Messerschmidt. Der Terrorangriff der Hamas auf Israel jährt sich heute zum dritten Mal. Seit der Attacke am 7. Oktober 2023 hat sich auch das Sicherheitsgefühl von Juden in Deutschland verändert. Die Sorge vor Attacken ist groß, sagt uns Josef Schuster vom Zentralrat der Juden. Union und SPD beraten am Abend über ihre nächsten Reformschritte. Im Kanzleramt geht es auch um den Umgang mit der AfD. Gesprächsstoff liefert die Wahl von Tobias Rausch zum Landtagspräsidenten in Sachsen-Anhalt. Der AfD-Mann bekam auch 9 Stimmen aus anderen Fraktionen. Tut der Bund genug für saubere Luft? Das Bundesverwaltungsgericht entscheidet heute darüber. Die Deutsche Umwelthilfe klagt gegen das aus ihrer Sicht mangelhafte Luftreinhalteprogramm der Bundesregierung. Eine Vorinstanz hatte die Regierung verpflichtet, mehr zu tun. Nach der gescheiterten Hinrichtung in den USA ist Krista Pike wieder bei Bewusstsein. Ihre Prognose ist jedoch unklar, heißt es von ihren Anwälten. Sie fordern Pikes Todesstrafe in eine lebenslange Haft umzuwandeln. Pike hatte letzte Woche 2 Giftspritzen überlebt. Lionel Messi hat seine Karriere in der argentinischen Nationalmannschaft beendet. In seinem letzten Spiel steuerte der Fußball-Superstar beim 3:0 gegen Benin noch ein Elfmeter-Tor bei. Messi spielt über 20 Jahre in der Albi Celeste. 2022 wurde er mit Argentinien Weltmeister.
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22: Ja, heute mit der verrenkten Wetterfrau Martin Willers, das sich verlegen heute Nacht, oder
23: ja,
22: wie?
23: Ja, aber der rechte Seite, die dürft ziemlich weh. Naja.
22: Aber die restlichen Aussichten sind gut, hoffe ich doch.
23: Ja, mega. Uns erwartet heute nochmal ein richtig schöner Herbsttag. In der Tonregion bekommen wir nämlich bis zu 10 Sonnenstunden. Erst am Nachmittag kommen dann ein paar Wolken mehr dazu und es wird mal wieder richtig mild. Im Kraichgau sind bis zu 24 Grad möglich, Richtung Ostalb bis zu 22 Grad. Ja, und aktuell um kurz nach 7 Uhr messen wir in Bad Wimpfen im Landkreis Heilbronn 9 Grad, in Lauda-Königshofen im Main-Tauber-Kreis 8 und in Ellwangen im Ostalbkreis 7 Grad. So.
22: Auf der Ostalb.
23: Ja, auf der Ostalb wollte ich eigentlich sagen, aber hier steht Ostalbkreis.
22: Mhm. Das war's schon, oder?
23: Ja, das war's
22: schon. Also wir freuen uns einfach nochmal auf den Spätsommer und schauen zu euch auf die Straßen. Danke dir, Madeline.
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22: Westhausen, die B29, da dauert es gerade am längsten zwischen Westhausen-Reichenbach und Aalen-Westhausen, nämlich 10 Minuten Zeitverlust im Berufsverkehr auf die B29 Aalen Richtung Nördlingen, zwischen Hüttlingen B19 und Aalen-Oberalfingen 6 Minuten plus, so auch in Backnang, B14 zwischen Backnang-Mitte und Backnang-West im dichten Verkehr. Alles drunter lest ihr nach auf radioton.de oder in unserer Radioton-App und meldet Staus und Blitzer gern durch 0800 50 65 3x die 0, die kostenlose Nummer ins Studio. Blitzer auf der B29, Hüttlingen Richtung Aalen 70 erlaubt, meldet Radiotonhörerin Tina. In Öhringen im Sichertblitz bei 50 und Crailsheim Nordwestumgehung, da sind 100 erlaubt. Euch allen eine gute Fahrt und kommt sicher an.
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22: Oh, Leute, ihr rennt mir die Anlage hier schon wieder ein, aber das ist ja kein Wunder. Ich habe gesagt, Megis ist im Urlaub, ich bin hier allein im Studio, aber wir feiern natürlich weiterhin die 1000-Euro-Hits. Wisst ihr Bescheid? Alex Warren, Ordinary, Rihanna mit Umbrella laufen beide hintereinander. Gibt es einen 1000-Euro-Einkaufsgutschein für Kaufland und das passiert heute und ich sage, ich gehe heute immer mal wieder ans Telefon und verrate dann einzelnen von euch zumindest, wann das passiert. Ihr nehmt dieses Angebot offensichtlich an. Wer ist jetzt bei mir? Guten Morgen.
26: Guten Morgen, hier ist die Michaela.
22: Michaela, wo kommst du her?
26: Aus Brackenheim.
22: Okay, pass auf. Du möchtest einen kleinen Tipp von mir, oder?
26: Genau.
22: Den kriegst du doch. Du passt einmal auf, bitte. Der Rest hört das jetzt nicht.
26: Alles klar, okay. Vielen Dank.
2: Viel Glück dir, ich drücke die Daumen.
26: Danke dir.
2: Und vielleicht schafft ihr es auch noch zu mir, 0850 65 3x0. Ich quatsch doch sehr gern mit euch.
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0: ein Kassenband reicht da ja niemals aus. Was würdet ihr denn von 1000 Euro alles kaufen? Könnt ihr euch schon mal überlegen.
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0: Einmal Alex Warren, der aktuelle mit Ordinary, und Rihanna, unser Millennium-Hit, Umbrella. Laufen beide hintereinander, gibt es einen 1000-Euro-Kaufland-Einkaufsgutschein. Läuft einer, auch schon schicke 500, wenn ihr es denn in die Show schafft. 0850 65 3 mal die 0. Jeden Morgen zwischen 5 und 10 kann es jederzeit passieren. Ich verspreche schon mal, heute laufen beide hintereinander. Und wann? Sogar da gibt es heute so ein paar ganz heiße Tipps, weil ich sage, ich gehe immer mal wieder lustig ans Telefon. Naja, und wenn ihr es durchschafft, dann verrate ich euch exklusiv die Zeit, ohne dass es jemand mitkriegt. Kerstin aus Günzburg, wenn ich richtig liege, ist bei mir. Und du hast ein ganz spezielles Problem. Du merkst es nämlich im Geldbeutel wo?
2: Also ich liebe ja Schokolade, Süßigkeiten. Mhm. Und mein Mann Pistazien. Und da sage ich dann immer ganz streng nein, weil Pistazien, die hauen richtig rein. Okay. Und bei der Schokolade, da muss es dann schon manchmal die günstigere sein, obwohl die andere schon ein bisschen besser wäre.
0: Wir brauchen dass dein Mann endlich mal wieder Pistazien bekommt hier. Das ist ja schlimm. Also, du hörst einmal hin. Ich schalte uns hier stumm, dass der Rest das nicht mitkriegt.
2: Okay, das mache ich.
0: So, für die Pistazien, für deinen Mann und auch, dass du deine Schoki bekommst. Und dann wünsche ich liebe Grüße und drück die Daumen.
2: Danke.
0: Mach's gut, ciao.
2: Später, ciao.
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7.21 Uhr. Grüße an alle, die sich heute Morgen auch schon die Zunge am Kaffee verbrannt haben. Wie mir es gerade passiert ist. Naja, passiert eben. Radio Ton sind wir wenigstens wach. Schönen guten Morgen. Jetzt mit der besten aktuellen Musik von Michael Schulte und Ostis Half of My.

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18: Ich bin Sabrina Amon, guten Morgen. Das Gelände der Landesgartenschau in Ellwangen ist nach dem Ende der Schau erstmal komplett gesperrt. Trotzdem sind schon Besucher und Spaziergänger unerlaubt unterwegs gewesen. Grund sind die laufenden Abbauarbeiten mit Maschinen und Fahrzeugen und das Betreten kann deshalb gefährlich sein. Die Stadt und die Landesgartenschau bitten dringend darum, das Gelände erst wieder zu betreten, wenn es offiziell freigegeben ist. Ein Datum gibt es hierfür allerdings noch nicht. Sabrina Amon, Radioton Ellwangen.
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1: Ich bin Hanna Messerschmidt. Der Terrorangriff der Hamas auf Israel jährt sich heute zum dritten Mal. Seit der Attacke am 7. Oktober 2023 hat sich auch das Sicherheitsgefühl von Juden in Deutschland verändert. Die Sorge vor Attacken ist groß, sagt uns Josef Schuster vom Zentralrat der Juden. Union und SPD beraten am Abend über ihre nächsten Reformschritte. Im Kanzleramt geht es auch um den Umgang mit der AfD. Gesprächsstoff liefert die Wahl von Tobias Rausch zum Landtagspräsidenten in Sachsen-Anhalt. Der AfD-Mann bekam auch 9 Stimmen aus anderen Fraktionen. Tut der Bund genug für saubere Luft? Das Bundesverwaltungsgericht entscheidet heute darüber. Die Deutsche Umwelthilfe klagt gegen das aus ihrer Sicht mangelhafte Luftreinhalteprogramm der Bundesregierung. Eine Vorinstanz hatte die Regierung verpflichtet, mehr zu tun. Nach der gescheiterten Hinrichtung in den USA ist Krista Pike wieder bei Bewusstsein. Ihre Prognose ist jedoch unklar, heißt es von ihren Anwälten. Sie fordern Pikes Todesstrafe in eine lebenslange Haft umzuwandeln. Pike hatte letzte Woche 2 Giftspritzen überlebt. Lionel Messi hat seine Karriere in der argentinischen Nationalmannschaft beendet. In seinem letzten Spiel steuerte der Fußball-Superstar beim 3:0 gegen Benin noch ein Elfmeter-Tor bei. Messi spielt über 20 Jahre in der Albi Celeste. 2022 wurde er mit Argentinien Weltmeister.
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2: Mit Wetterfrau Madeleine Villers.
3: Guten Morgen in die Thun-Region. Heute können wir nochmal richtig Sonne tanken. Bis zu 10 Sonnenstunden sind drin und es wird für Oktober nochmal richtig mild. Ja, im Kraichgau steigen die Temperaturen auf bis zu 24 Grad, Richtung Ostalb auf bis zu 22 Grad. Ab dem Nachmittag kommen dann so ein paar Wolken dazu. Ja, der Radio Thun 3-Tage-Wettertrend. Ab morgen zeigt sich der Oktober dann von seiner deutlich ungemütlicheren Seite. Die Temperaturen gehen spürbar zurück und uns erwarten viele graue Wolken und immer wieder Regenschauer, auch Richtung Freitag und Samstag. Bleibt es eher wechselhaft und deutlich kühler, aber mit etwas Glück schafft ab und zu mal die Sonne durch die Wolkendecke. Wir drücken einfach ganz fest die Daumen,
2: dass es nicht so schlimm wird.
4: Und schauen auf die Straßen in 12 Sekunden.
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2: 7:45, Vorsicht, aktuell eine ungesicherte Unfallstelle. Und zwar auf der 81 Heilbronn Richtung Würzburg zwischen Weinsberg-Ellhofen und dem Kreuz Weinsberg. Auf der linken Spur ungesicherte Unfallstelle. Es staut sich aktuell 81 Heilbronn Richtung Stuttgart. Aber zwischen Ludwigsburg Süd und Stuttgart Feuerbach hier 4 Kilometer stockend, knapp 10 Minuten plus. Und der 81 Würzburg Richtung Heilbronn zwischen Neuenstadt am Kocher und dem Kreuz Weinsberg an der Baustelle. 2 Kilometer Stau, auch knapp 10 Minuten Zeitverlust. B29 Aalen Richtung Nördlingen zwischen Hüttlingen, B19 und Aalen Oberalfingen im dichten Verkehr knapp eine Viertelstunde, die es länger dauert. Und Berufsverkehr auf der B27 Mosbach Richtung Heilbronn zwischen Bad Friedrichshall und Neckarsulm Kreuzungsbauwerk Nord. Gut 10 Minuten Zeitverlust. Alle kürzeren Verzögerungen im Berufsverkehr liest ihr auch nach auf radioton.de oder jederzeit in unserer App und meldet uns Staus und Blitzer durch 0800 50 65 und 3x die 0 auf der B29 Hüttlingen Richtung Aalen. Blitz bei 70 meldet Radiotonhörerin Gabi, außerdem Öhringen im Sichert. Da steht einer bei 50. Und Olli, was hast du noch?
6: Blitzer in Dornwestheim.
2: Ja, wo steht er genau?
6: Neckarstraße, stadtauswärts. Direkt nach der Bushaltestelle Görderner Straße.
2: Okay, wie viel ist denn da erlaubt?
6: Also nur 30.
2: Dann da besonders aufpassen. Danke ich dir fürs Melden und ich wünsche dir einen ganz tollen Mittwoch, lieber Olli.
6: Alles klar, wünsche euch was.
2: Dir auch und euch auch. Wie gesagt, gute Fahrt, kommt sicher an.
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0: 7.41 Uhr, guten Morgen. Radio Ton, eure Morning Show. Wetterfrau Martin Willers ist auch da.
1: Guten Morgen.
0: Ich bin die Caro. Wir müssen das vorher noch mal sagen. Du hast dich heute Nacht richtig verlegen. Ne?
1: Ja, es tut meine rechte Seite, tut so weh.
0: Und ich frage mich auch, ob das so ein Ding ist, das mit über 30 halt passiert, weil ich neulich das dann auch hatte. Egal. Also, wir wollen ja eigentlich drüber sprechen, über was wir uns freuen können. Zumindest heute noch mal zwischen Kraichgau und Ostalb. Wir knacken die 20 Grad. Viel Sonne mit dabei. Erst im Laufe des Nachmittags dann mehr Wolken. Aber dann kippt das Ganze ziemlich schnell.
1: Ja, leider. Also aktuell profitieren wir noch von Hochdruckeinfluss und sehr milder Luft. Von Westen nähert sich aber schon ein Tiefdruckgebiet und dessen Kaltfront erreicht uns jetzt in der Nacht zum Donnerstag.
0: Gut. Und Kaltfront klingt jetzt nicht besonders gemütlich. Was passiert da genau?
1: Ja, also mit der Kaltfront wird unsere sehr milde Luft nach und nach verdrängt. Dahinter strömt kühlere Luft zu uns. Gleichzeitig entstehen mehr Wolken und es zieht Regen auf. Deshalb merken wir den Wetterwechsel auch ziemlich deutlich bei den Temperaturen.
0: Okay, goldener Oktober, direkt zum schmuddeligen Herbstwetter jetzt.
1: Ja, sieht wohl so aus. Also am Donnerstag haben wir in der Tonregion nur noch Tageshöchstwerte von rund 16 Grad. Dazu gibt es viele graue Wolken und immer wieder Regenschauer. Und am Freitag sind sogar nur noch 14 Grad drin.
0: Oh, holt die Kuschelsocken raus, Leute. Dann wissen wir aber, was wir heute zu tun haben.
1: Auf jeden Fall.
0: Heike aus Bernsfelden, kriegst du heute auch noch mal ein bisschen Sonne ab?
2: Ja, werde ich. Ich werde mit den Kindern aus der Kita einfach ganz viel draußen sein.
0: Heute sind wir neidisch auf deinen Job, wenn er auch, glaube ich, sehr, sehr herausfordernd ist. Also gute Energie
2: ja, das
0: heute.
2: Auch. Aber es ist ein schöner Beruf, ich mache es gerne.
0: Viel Spaß mit den Kids heute und einen tollen Tag dir.
2: Ja.
0: Mach's gut, ciao.
2: Ciao.
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0: Und der aktuelle von Alex Warren, Ordinary. Laufen Sie im Programm, gibt's entweder einen 500-Euro Kaufland-Gutschein, wenn Sie einzeln laufen, laufen Sie beide hintereinander dann 1.000 Euro. Das passiert heute, auf jeden Fall. Habe ich versprochen und heute Morgen mir noch was anderes überlegt. Ja, Megis hat Urlaub, ich bin hier so allein im Studio und sag einfach, klingelt doch mal durch, vielleicht gehe ich zwischendurch mal ran und verrate euch einfach, wann es heute Morgen soweit ist. Noch ist es ja nicht passiert. Yvonne aus Neckargartach, du hättest gerne einen Tipp?
1: Ja, bitte.
0: Sag mir mal davor, kannst du dich heute auf den letzten Sommertag freuen? Kannst du den irgendwie noch genießen oder bist du den ganzen Tag am Arbeiten?
1: Nee, ich bin leider am Arbeiten.
0: Okay, aber dann vielleicht Einkaufsbudget und jetzt hörst du ganz genau hin, wann du die Chance drauf hast, bitte. Bist du bereit?
1: Ja, natürlich. Super.
0: Okay, dann wünsche ich dir einen tollen Tag. Trotzdem, schaff's gut und liebe Grüße zu dir.
1: Danke, Grüße zurück.
0: Ich drück die Daumen, ciao.
1: Danke, tschüss.
0: 0850 65 3x die 0. Eure Nummer zum ins Radio-Tonstudio. Vielleicht verrate ich es euch ja auch noch.
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17: Ich bin Sabrina Ammann, guten Morgen. In Schweigern haben Betrüger mit einem sogenannten Schockanruf Bargeld erbeutet. Die Täter gaben sich am Telefon als Staatsanwältin und Polizist aus und behaupteten, der Sohn des Opfers habe einen tödlichen Unfall verursacht. Gegen eine Kaution könne er freikommen. Später holte ein falscher Polizist das Geld in der Haufstraße ab. Ein weiterer Mann wartete in der Nähe. Die Polizei sucht jetzt Zeugen und warnt, Polizei und Staatsanwaltschaft verlangen niemals telefonisch Bargeld oder Wertgegenstände als Kaution. Im Zweifel sofort auflegen und die 110 wählen. Sabrina Ammon, Radio Ton, Schweigern.
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18: Ich bin Hanna Messerschmidt. Heute jährt sich der beispiellose Angriff der Hamas-Terroristen auf Israel zum dritten Mal. Rund 1200 Menschen wurden in Israel getötet und mehr als 250 weitere als Geiseln nach Gaza verschleppt. In Israel wird heute an die Opfer erinnert. Auch in Deutschland gibt's Gedenkveranstaltungen. Bundestagsabgeordnete der SPD sind am Abend in Berlin spontan zu einem Protestmarsch zusammengekommen. Hintergrund ist die Wahl des AfD-Politikers Tobias Rausch zum Landtagspräsidenten in Sachsen-Anhalt. Verteidigungsminister Pistorius sprach von einem Tabubruch. Das Bundeskabinett befasst sich heute mit einem Gesetz gegen Gewalt im Netz. In Zukunft sollen pornografische Deepfakes und andere Formen digitaler Gewalt geahndet werden können. Die Ministerrunde will heute außerdem über eine Expertenkommission zur Pflegeversicherung entscheiden. Vor dem Königspalast in Stockholm hat die Polizei auf einen bewaffneten Mann geschossen. Er kam mit schweren, aber nicht lebensgefährlichen Verletzungen ins Krankenhaus. Laut der Zeitung Expressen soll er sich mit einem Messer den Schlosswachen genähert haben. Jubel bei Deutschlands Fußballnachwuchs. Die U21 hat sich für die EM im nächsten Sommer in Serbien und Albanien qualifiziert. Mit dem 2:0-Sieg gegen Georgien in Bielefeld sicherte sich der Vize-Europameister Platz 1 in seiner Quali-Gruppe und damit das Ticket für die Endrunde.
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20: Einen schönen guten Morgen. Ja, wenn wir so aus dem Fenster schauen, wird's draußen zum Glück langsam heller und passend dazu erwartet uns heute nochmal so ein richtig schönes Herbstwetter. In der Thunregion bekommen wir bis zu 10 Sonnenstunden und für Oktober wird's auch nochmal richtig mild. Im Kraichgau sind bis zu 24 Grad möglich und Richtung Ostalb bis zu 22 Grad. Ja, Richtung Nachmittag kommen dann so ein paar Wolken mehr dazu und in der Nacht auch Regen. Und da ist der goldene Herbst dann leider vorbei. Und aktuell um kurz nach 8 Uhr messen wir in Welzheim im Rems-Murr-Kreis 11 Grad, in Langenburg im Landkreis Schwäbisch Hall ebenfalls 11 und in Obersulm im Landkreis Heilbronn 10 Grad.
19: Danke dir. Wir schauen auf die Straßen, sagen Tschüss zum Sommer heute.
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19: Und da gibt es einen aktuellen Unfall. 5 nach 8 längster Stau gleichzeitig auf der 81. Stuttgart Richtung Würzburg zwischen Ilsfeld und dem Kreuz Weinsberg. Unfallaufnahme auf der linken Spur hier aktuell. Mindestens 6 Kilometer Stau, wobei jetzt die Aktualisierung kommt, schon 8 Kilometer. Das heißt gut 40 Minuten Zeitverlust hier Stuttgart Richtung Würzburg zwischen Ilsfeld und dem Kreuz Weinsberg. Unfallaufnahme noch aktuell. Die A81 nochmal Würzburg Richtung Heilbronn zwischen Neuenstadt am Kocher und Weinsberg Ellhofen an der Baustelle. 2 Kilometer Stau, 10 Minuten plus. Vorsicht auch auf der, na jetzt ist mein Programm hier abgeschmiert, Moment, Vorsicht auch auf der A81, nämlich Heilbronn Richtung Stuttgart zwischen Ludwigsburg Süd und Stuttgart-Feuerbach, 4 Kilometer stockend, knapp 10 Minuten Zeitverlust, auch hier da aufpassen. Und Backnang B14 zwischen Backnang Mitte und Backnang West im dichten Verkehr, eine knappe Viertelstunde plus. B19 noch bei Mergentheim Richtung Würzburg zwischen Giebelstadt und Würzburg-Heidingsfeld, 10 Minuten Zeitverlust. Und Aalen B29a zwischen Aalen-Ebnat und Aalen-Unterkochen im dichten Verkehr, 10 Minuten plus. Blitzer stehen. Und zwar einmal auf der B29 Hüttlingen Richtung Aalen fahrend 70 erlaubt. Öhringen im Sichert in der 50er-Zone und Crailsheim die Nordwestumgehung. Da blitzt es bei 100. Falls ihr was gesehen habt, Staus oder Blitzer, gern durchklingeln oder WhatsApp schicken. Das immer kostenlos 0800 50 65 und dreimal die 0. Gute Fahrt, kommt sicher an.
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19: Ohne Megis, der diese Woche noch im Urlaub. Wir warten weiter auf die Hits, die euch den Kühlschrank füllen. Die 1000-Euro-Hits nämlich. Der Millennium-Hit von Rihanna Umbrella und Alex Warren Ordinary laufen beide hintereinander. Gibt's einen 1000-Euro Kaufland-Einkaufsgutschein. Das passiert heute garantiert. Und wenn ihr durchklingelt, 0800 50 65 3 mal die 0, gehe ich heute Morgen immer mal wieder ran und verrate euch auch wann. Dann freut ihr euch vielleicht nämlich wie gestern schon Christian aus Ludwigsburg.
23: Echt jetzt?
19: Ja, Glückwunsch!
23: Ich bin jetzt schon live in der Sendung.
19: Ja, du bist bei mir gelandet in der richtigen Leitung und der 500-Euro Kaufland-Gutschein ist deiner.
23: Ich weiß nicht mehr. Unglaublich.
19: Kann man schon mal sprachlos sein. Also klingelt durch, vielleicht verrate ich es euch auch noch. 0800 50 65 3 mal die 0.
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0: letzte schöne Spätsommertag und dazu ein voller Kühlschrank. Was könnte besser sein?
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0: Ja, dazu müsst ihr die nur im Programm entdecken. Ach komm, ich hab sie doch nochmal für euch. Einmal der aktuelle von Alex Warren. Ordinary. Und der Millennium-Hit von Rihanna, Umbrella. Laufen Sie einzeln, gibt es einen 500-Euro-Kaufland-Einkaufsgutschein. Laufen Sie hintereinander 1.000 Euro. Das haben wir schon geklärt, dass Sie heute mal wieder wirklich hintereinander laufen. Ihr müsst durchklingeln und live im Studio durchkommen und dafür halt wissen, wann Sie laufen. Und sogar das verrate ich euch heute. Zumindest ein paar, die hier durchkommen. 0800 50 65 3x die 0. Wer ist jetzt da? Guten Morgen.
2: Ja, hi Caro, hier ist die Franzi.
0: Franzi, wo kommst du her?
2: Aus Aachen.
0: Sag mal, wo merkst du es besonders im Geldbeutel, dass vielleicht ein bisschen mehr auch gut täte aktuell?
2: Ja, wir haben zwei kleine Kinder zu Hause und die Kleine isst jetzt auch schon fleißig mit. Von daher kann man da immer so ein Einkaufsbudget gut gebrauchen.
0: Ich glaube, alle Eltern, die zuhören, da brauchst du mehr überhaupt nicht erklären. Also du hättest gerne natürlich die Uhrzeit für heute, ne? Wann es läuft.
2: Ja, genau.
0: Es sind beide hintereinander und zwar Achtung, pass auf, wir schalten uns kurz ins Off.
2: Okay, super, dann weiß ich das auf jeden Fall.
0: Weißt du Bescheid? Chancen ein bisschen erhöht. Ich drücke ganz, ganz fest die Daumen und sage ganz liebe Grüße zu euch.
2: Ja, cool, danke.
0: Gerne. Mach's gut, ciao.
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Celine Dion passen zu den ersten Sonnenstrahlen, die uns auf die Nase scheinen in der Tonregion zwischen Kraichgau und Ostalb. 8.21 Uhr. Schauen wir kurz auf die Straßen. Radio Tonverkehrsservice, die A81 Stuttgart Richtung Würzburg zwischen Mundelsheim und dem Kreuz Weinsberg. Aktuell 10 Kilometer Stau und schon eine knappe Dreiviertelstunde Zeitverlust. Grund ist eine Unfallaufnahme auf der 81 zwischen Weinsberg-Elhofen und dem Kreuz Weinsberg. Läuft gerade auf der linken Spur, da leider ein Unfall passiert. Also aktuell hier eine knappe Dreiviertelstunde Zeitverlust leider. Guten Morgen.

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8: Ich bin Sabrina Amon, guten Morgen. Das Gelände der Landesgartenschau in Ellwangen ist nach dem Ende der Schau erstmal komplett gesperrt. Trotzdem sind schon Besucher und Spaziergänger unerlaubt unterwegs gewesen. Grund sind die laufenden Abbauarbeiten mit Maschinen und Fahrzeugen und das Betreten kann deshalb gefährlich sein. Die Stadt und die Landesgartenschau bitten dringend darum, das Gelände erst wieder zu betreten, wenn es offiziell freigegeben ist. Ein Datum gibt es hierfür allerdings noch nicht. Sabrina Amon, Radioton Ellwangen.
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9: Ich bin Hanna Messerschmidt. Heute jährt sich der beispiellose Angriff der Hamas-Terroristen auf Israel zum dritten Mal. Rund 1200 Menschen wurden in Israel getötet und mehr als 250 weitere als Geiseln nach Gaza verschleppt. In Israel wird heute an die Opfer erinnert. Auch in Deutschland gibt's Gedenkveranstaltungen. Bundestagsabgeordnete der SPD sind am Abend in Berlin spontan zu einem Protestmarsch zusammengekommen. Hintergrund ist die Wahl des AfD-Politikers Tobias Rausch zum Landtagspräsidenten in Sachsen-Anhalt. Verteidigungsminister Pistorius sprach von einem Tabubruch. Das Bundeskabinett befasst sich heute mit einem Gesetz gegen Gewalt im Netz. In Zukunft sollen pornografische Deepfakes und andere Formen digitaler Gewalt geahndet werden können. Die Ministerrunde will heute außerdem über eine Expertenkommission zur Pflegeversicherung entscheiden. Vor dem Königspalast in Stockholm hat die Polizei auf einen bewaffneten Mann geschossen. Er kam mit schweren, aber nicht lebensgefährlichen Verletzungen ins Krankenhaus. Laut der Zeitung Expressen soll er sich mit einem Messer den Schlosswachen genähert haben. Jubel bei Deutschlands Fußballnachwuchs. Die U21 hat sich für die EM im nächsten Sommer in Serbien und Albanien qualifiziert. Mit dem 2:0-Sieg gegen Georgien in Bielefeld sicherte sich der Vize-Europameister Platz 1 in seiner Quali-Gruppe und damit das Ticket für die Endrunde.
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11: Guten Morgen in die Thun-Region. Heute legt der goldene Oktober noch einmal einen richtig schönen Tag hin. Bis zu 10 Sonnenstunden bekommen wir und dazu wird es für die Jahreszeit noch einmal richtig mild. Im Kraichgau sind bis zu 24 Grad möglich und Richtung Ostalb bis zu 22 Grad. Und gegen Nachmittag ziehen dann so ein paar Wolken auf und in der Nacht kommen dann die ersten Regenschauer. Ja, der Radio Thun 3-Tage-Wettertrend. Ab morgen stellt sich unser Wetter dann um. Die Temperaturen gehen spürbar zurück und dazu bekommen wir viele graue Wolken und immer wieder Regenschauer. Auch am Freitag und Samstag bleibt es deutlich kühler und wechselhaft. Ganz abschreiben müssen wir die Sonne aber nicht. Zwischendurch kann dann schon mal der ein oder andere

0: klare Sonnenstrahl dabei sein, vor allem in Richtung Freitag.
1: Danke und wir schauen auf die Straßen in 12 Sekunden.
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1: Gleich 3:30, längster Stau auf der 81. Dort ist ein Unfall passiert. Heilbronn Richtung Würzburg zwischen Weinsberg-Ellhofen und dem Kreuz Weinsberg auf der linken Spur. Wir haben aktuell auf der 81 Richtung Würzburg zwischen Mundelsheim und dem Kreuz Weinsberg 11 Kilometer Stau. Eine knappe Dreiviertelstunde Zeitverlust. Die Unfallaufnahme läuft dort aktuell. Außerdem Baustelle 81 Würzburg Richtung Heilbronn zwischen Neuenstadt am Kocher und dem Kreuz Weinsberg 2 Kilometer Stau. 10 Minuten plus. Vorsicht auf der A6 Nürnberg Richtung Heilbronn zwischen Öhring und Bretzfeld. Defekter LKW hier die rechte Spur gesperrt aktuell. Und nochmal der 81 sehe ich gerade Heilbronn Richtung Stuttgart zwischen Ludwigsburg Süd und dem Dreieck Leonberg sind es nämlich 6 Kilometer stockender Verkehr und knapp 10 Minuten plus. Backnang B14 zwischen Backnang Mitte und Backnang West. Habt da 10 Minuten Zeitverlust im Berufsverkehr und Aalen B29A. Zwischen Aalen-Ebnat und Aalen-Unterkochen sind es 6 Minuten plus. Alle kürzeren Verzögerungen im Berufsverkehr auch lest ihr nach auf radioton.de oder in unserer App und meldet uns Staus und Blitzer durch 0800 50 65 3x0. Auf der B29 Hüttlingen Richtung Aalen fahrend bei 70 wird geblitzt. In Öhringen im Sichert in der 50er-Zone und Crailsheim Nordwest-Umgehung bei 100. Euch eine gute Fahrt und kommt sicher an.
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1: Teddy Swims, Mr. Know-It-All, die Caro hier. Danke fürs Einschalten.

0: Pause hier. Too Sweet, die beste aktuelle Musik bei Radio Thun. Die Caro hier und wir müssen jetzt mal wieder unseren kleinen Herbstduden auspacken. Das haben wir dieses Jahr schon mal gemacht. Ihr erinnert euch vielleicht. Das heißt richtig natürlich eine Kastanie und zwei Kastagnetten. Ist ja ganz klar. Jetzt geht's mit was anderem weiter heute. Nämlich mit dem Kürbis. Radio Thun-Hörer Mike aus Niederstetten. Hast du dieses Jahr schon Kürbis geschnitzt?
1: Nee, noch nicht.
0: Machst du sowas eigentlich?
1: In der Regel schon, ja.
0: Ja, natürlich. Wirklich? Okay, ja, weil, ich habe immer das Gefühl, das ist einfach eine riesengroße Sauerei, aber du hast es dann perfektioniert wahrscheinlich.
1: Ja, Sauerei gibt es natürlich, aber da tut man nicht alles für die Knackerei.
0: Erstmal noch ein Tipp, wenn ihr übrigens nicht schnitzen, sondern verarbeiten wollt, zum Essen einmal in den Kochtopf und mit kochend heißem Wasser übergießen, dann 10 Minuten ziehen lassen, dann lässt er sich viel besser schneiden. Das geht beim Aushöhlen natürlich nicht. So, also, unser Herbstduden. Nach der Kastanie und den Kastagnetten kommt jetzt der Kürbis. Ein Kürbis und natürlich zwei Kürben. Lasst euch da nichts anderes erzählen. Das ist die korrekte Mehrzahl. Passendes Wort habe ich auch dazu. Kürbieren, abgeleitet von pürieren. Ist klar, also kürbieren, einen Kürbis mit dem Einsatz fast unmenschlicher Kräfte aushöhlen, eine Riesensauerei veranstalten, nur um das Schnitzen dann auf, naja, irgendwann morgen oder so zu verschieben.
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0: schreiben wir hier doch mal den teuren Wein auf. Ja, Auslese. Das richtig gute Olivenöl direkt aus der Toskana und Toilettenpapier. Siebenlagig. Naja, ihr habt bestimmt auch noch Ideen.
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0: Wir helfen eurem Einkaufsbudget auf die Sprünge. Naja, wir machen euren Einkaufswagen voll mit folgenden Hits. Den Millennium-Hit nämlich von Rihanna. Umbrella. Läuft der zwischen 5 und 10 in der Radioton Morning Show, dann durchklingeln und 500 Euro Einkaufsgutschein für Kaufland sichern. Läuft da zusammen mit dem aktuellen von Alex Warren Ordinary. Gibt sogar 1000. Dass es heute im Lauf der Morning Show noch 1000 gibt, das haben wir schon geklärt. Manche wissen aber noch nicht wann, einige schon. Ein paar von euch verrate ich nämlich heute Morgen am Telefon, wann die Hits laufen. Ja, und ihr hört ihn wieder aufs Stichwort. Wer klingelt denn jetzt durch? Guten Morgen.
2: Guten Morgen, hier ist die Steffi. Ich wollte mal nachfragen, wann ihr denn die zwei Songs spielt.
0: Steffi, hilf mir nochmal, wo kommst du her?
2: Aus Frauenzimmern.
0: Okay, Steffi, Mensch, wo merkst du es denn besonders im Geldbeutel aktuell?
2: Am allem, bei Rechnungen zahlen, beim Einkaufen, vor allem auch beim Sprit.
0: Ich kann dir gar nicht sagen, wie gern wir an den Zapfsäulen was drehen würden, das können wir nicht, aber euch unter die Arme greifen beim Einkauf, machen wir gern. Und das hört jetzt keiner, ich schalte uns kurz auf Stumm, gut aufpassen, ja?
2: Ja.
0: Okay.
2: Gut, dann halte ich meine Lausche offen.
0: Mach das, ich sag liebe Grüße und drück ganz fest die Daumen.
2: Danke, Grüße zurück.
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2: Ich bin Sabrina Amon, guten Morgen. In Heilbronn wird heute der Weltmädchentag gefeiert. Auf dem Marktplatz gibt's von 14 bis 17 Uhr ein kostenloses Mitmachprogramm. Mädchen und junge Frauen können sich dort unter anderem über Berufe, Ausbildung, Zukunft, Finanzen und Beratung informieren. Außerdem gibt's verschiedene Aktionen und Infostände. Eingeladen sind Mädchen und junge Frauen jeden Alters und jeder Herkunft. Organisiert wird der Aktionstag vom Arbeitskreis Mädchen im Stadt- und Landkreis Heilbronn, der damit für mehr Gleichberechtigung werben will. Sabrina Amon, Radio Ton Heilbronn.
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11: Ich bin Hanna Messerschmidt. Der Terrorangriff der Hamas auf Israel jährt sich heute zum dritten Mal. Seit der Attacke am 7. Oktober 2023 hat sich auch das Sicherheitsgefühl von Juden in Deutschland verändert. Die Sorge vor Attacken ist groß, sagt uns Josef Schuster vom Zentralrat der Juden. Nach der Wahl des AfD-Politikers Rausch zum Landtagspräsidenten in Sachsen-Anhalt hat die SPD am Abend zu einem Protestmarsch in Berlin aufgerufen. Rausch war mit mehr Stimmen gewählt worden, als AfD und BSW haben. Verteidigungsminister Pistorius sprach von einem Tabubruch. Wirtschaftsministerin Reiche befürchtet keinen Gasmangel im Winter. Aktuell sei mehr Gas in den Speichern, als selbst in den kältesten Jahren verbraucht wurde, sagte sie der Süddeutschen Zeitung. Die Speicher sind aktuell noch leerer als in den letzten Jahren. Die diesjährige Nobelpreiswoche geht auch heute weiter. Gegen Mittag wird in Stockholm verkündet, wer die Auszeichnung in Chemie bekommt. Morgen und übermorgen folgen Literatur und der Friedensnobelpreis. Am Montag wird bekannt gegeben, wer im Bereich Wirtschaft ausgezeichnet wird. Lionel Messi hat seine Karriere in der argentinischen Nationalmannschaft beendet. In seinem letzten Spiel steuerte der Fußball-Superstar beim 3:0 gegen Benin noch ein Elfmeter-Tor bei. Messi spielt über 20 Jahre in der Albi Celeste. 2022 wurde er mit Argentinien Weltmeister.
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23: Einen schönen guten Morgen. Der Mittwochvormittag ist mittlerweile voll im Gange und auch die Temperaturen arbeiten sich an der Jagst am Neckar und am Kocher langsam nach oben, denn aktuell um kurz nach 9 Uhr messen wir in Sulzbach an der Mur im Rems-Murr-Kreis 12 Grad, in Jagsthausen im Landkreis Heilbronn 11 und in Crailsheim im Landkreis Schwäbisch Hall liegen wir ebenfalls bei 11 Grad. Und da geht auch heute noch einiges in der Tonregion. Auch wenn gegen Nachmittag mehr Wolken dazukommen, bekommen wir bis zu 10 Sonnenstunden und es wird nochmal richtig mild. Im Kraichgau sind bis zu 24 Grad drin und Richtung Ostal bis zu 22 Grad. Also nochmal ein schöner, goldener Oktobertag vom Feinsten.
22: Dank ich dir, schau mal auf die Straße.
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22: Um 4 nach 9 jetzt längster Stau auf der 81 Stuttgart Richtung Würzburg zwischen Mundelsheim und dem Kreuz Weinsberg. 11 Kilometer sind das, ungesicherte Unfallstelle. Eine gute halbe Stunde Zeitverlust, wird also schon weniger. Ihr kommt auf jeden Fall dran vorbei. Außerdem 81 Heilbronn Richtung Stuttgart zwischen Ludwigsburg Süd und dem Dreieck Leonberg. Defektes Fahrzeug, 7 Kilometer stockender Verkehr, gut 10 Minuten Zeitverlust. Und die A6 Nürnberg Richtung Heilbronn zwischen Öhring und Breßfeld. Defekter LKW, hier die rechte Spur gesperrt. Außerdem sehe ich hier noch an der Baustelle A81 Würzburg Richtung Heilbronn zwischen Neuenstadt am Kocher und Weinsberg-Ellhofen 2 Kilometer Stau, knapp 10 Minuten plus. Und Vorsicht, Blitzer stehen auf der B29, Hüttlingen Richtung Aalen 70 erlaubt, Öhringen im Sichert in der 50er-Zone und Crailsheim Nordwest-Umgehung 100 erlaubt. Euch allen eine gute Fahrt und kommt sicher an.
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22: Na fast, Megis hat die Woche Urlaub, aber ihr seid natürlich auch alle dabei, zum Beispiel der Uwe, du hast noch was?
26: Ich wollte nur mal was loswerden. Ich bin gerade auf der Autobahn A6
22: ja.
26: Richtung Nürnberg und ich wollte der Polizei wirklich mal Lob aussprechen. Mein Freund und Helfer, die haben einen Traktorfahrer beim Reifenwechsel geholfen. Das haben wir nie gesehen.
22: Guck mal, also oft genug schwirren negative Meldungen rum. Also an der Stelle mal vielen Dank an die Polizei. Die haben heute Morgen dem LKW-Fahrer schon geholfen.
26: Ja, die sind noch dabei, aber sie packen mit an. Also
22: sehr gut.
26: Sehr gut.
22: Dann hoffen wir doch, dass der LKW bald wieder rollt und dir
0: wünsche ich auch einen tollen Tag und eine gute Fahrt.
26: Jo, danke schön.
0: Danke dir.
26: Ja.
0: Ciao.
26: Ciao.
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0: The Bowser Magnetic, einer unserer Lieblings

0: 5 nach 9. Guten Morgen und es ist ganz schön was los hier an der Anlage heute Morgen im Radiotonstudio am Telefon. Ich kann es nicht allen verraten, aber ein paar von euch kriegen heute Morgen von mir den exklusiven Tipp direkt am Telefon, nämlich wann die 1000-Euro-Hits laufen. Allzu lang ist ja nicht mehr Zeit. Bis 10 ist sind Alex Warren mit Ordinary und Rihanna mit Umbrella. Laufen die? Wisst ihr Bescheid? Dann klingelt ihr durch 0800 50 65 3x die 0 und wenn 1000-Euro-Hit läuft, dann sichert ihr euch einen 500-Euro Kaufland-Einkaufsgutschein. Laufen gleich beide hintereinander 1000 Euro. Es ist ja nicht mehr so viel Zeit bis 10, aber ein paar von euch kriegen noch den exklusiven Tipp. Simone ist jetzt dran. Wo wird dein Geldbeutel denn aktuell besonders gequält?
1: Ach, überall. Es ist ja alles so teuer geworden.
0: Ja, wir wollen euch ja unterstützen, so gut wie es geht. Deshalb schalten wir uns jetzt einmal hier auf stumm, dass nur du das hörst. Und zwar genau hinhören.
1: Ich
0: dir viel Glück. Ich freue mich auch. Vielleicht hören wir uns noch mal gleich.
1: Vielleicht. Wäre alles schön. Vielen Dank.
0: Schönen Tag bis dahin. Ciao.
1: Dir auch. Ciao.
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0: Schüttelmoment auf der Arbeit schon hinter euch oder ihr seid gerade erst auf dem Weg dahin oder es braucht heute vielleicht erstmal 3 Kaffees, um in die Gänge zu kommen. Gerhard ist auf jeden Fall unterwegs, oder? Bist du dran? Wer ist denn da?
1: Gerhard ist hier. Guten Morgen, Caro. Hi. Ich wollte einen Blitzeranhänger melden auf der Neckartalstraße Heilbronnstadt einwärts in Höhe der Karl-Wies-Brücke. 70.
0: Dankeschön. Dann wünsche ich dir einen tollen Tag, lieber Gerhard.
1: Danke, ebenfalls.
0: Ciao.
1: Tschüss.
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6: Ich bin Sabrina Ammon, guten Morgen. Heilbronn trägt den Titel Grüne Hauptstadt Europas 2027 und die Heilbronner können ihren Beitrag leisten. Noch bis zum Wochenende sammelt die Stadt Vorschläge aus der Bevölkerung für öffentliche Flächen, auf denen Asphalt oder Pflaster entfernt und stattdessen Grün angelegt werden kann. Die eingereichten Ideen werden anschließend auf ihre Umsetzbarkeit geprüft und mit den Bezirksbeiräten diskutiert und dann priorisiert. Die ausgewählten 10 Quadratmeter großen Flächen sollen im November bekannt gegeben und im Frühjahr 2027 begrünt werden. Durch die Entsiegelung soll mehr Regenwasser versickern können, während zusätzliches Grün für ein kühleres und klimaangepassteres Stadtklima sorgt. Sabrina Ammon, Radio Ton Heilbronn.
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7: Ich bin Hanna Messerschmidt. Der Terrorangriff der Hamas auf Israel jährt sich heute zum dritten Mal. Seit der Attacke am 7. Oktober 2023 hat sich auch das Sicherheitsgefühl von Juden in Deutschland verändert. Die Sorge vor Attacken ist groß, sagt uns Josef Schuster vom Zentralrat der Juden. Nach der Wahl des AfD-Politikers Rausch zum Landtagspräsidenten in Sachsen-Anhalt hat die SPD am Abend zu einem Protestmarsch in Berlin aufgerufen. Rausch war mit mehr Stimmen gewählt worden, als AfD und BSW haben. Verteidigungsminister Pistorius sprach von einem Tabubruch. Wirtschaftsministerin Reiche befürchtet keinen Gasmangel im Winter. Aktuell sei mehr Gas in den Speichern, als selbst in den kältesten Jahren verbraucht wurde, sagte sie der Süddeutschen Zeitung. Die Speicher sind aktuell noch leerer als in den letzten Jahren. Die diesjährige Nobelpreiswoche geht auch heute weiter. Gegen Mittag wird in Stockholm verkündet, wer die Auszeichnung in Chemie bekommt. Morgen und übermorgen folgen Literatur und der Friedensnobelpreis. Am Montag wird bekannt gegeben, wer im Bereich Wirtschaft ausgezeichnet wird. Lionel Messi hat seine Karriere in der argentinischen Nationalmannschaft beendet. In seinem letzten Spiel steuerte der Fußball-Superstar beim 3:0 gegen Benin noch ein Elfmeter-Tor bei. Messi spielt über 20 Jahre in der Albi Celeste. 2022 wurde er mit Argentinien Weltmeister.
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9: Guten Morgen. Wer heute die Möglichkeit hat, ein bisschen Zeit draußen zu verbringen, sollte sie nutzen. In der Tonregion erwarten uns nämlich noch mal bis zu 10 Sonnenstunden und richtig milde Temperaturen. Im Kraichgau bis zu 24 Grad und Richtung Ostalb bis zu 22 Grad. Ja, erst gegen Nachmittag kommen so ein paar Wolken dazu und in der Nacht dann auch Regen. Ja, der Radio Ton, 3-Tage-Wettertrend. Morgen ist es dann mit dem goldenen Oktober leider vorbei. Uns erwarten deutlich mehr Wolken, immer wieder Regenschauer und die Temperaturen gehen spürbar zurück. Auch Richtung Freitag und Samstag bleibt es wechselhaft und deutlich kühler. Also am besten den heutigen Tag nochmal nutzen.

0: und ganz viele Sonnenstrahlen genießen.
1: Und wir schauen auf die Straßen noch in 12 Sekunden.
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1: Um 9:35 ordentlich was los auf der 81. Dort der längste Stau Heilbronn Richtung Stuttgart zwischen Ludwigsburg Süd und dem Dreieck Leonberg. 11 Kilometer stockender Verkehr sind das. Zum Glück nur eine knappe Viertelstunde Zeitverlust. Aber wir haben hier eine ungesicherte Unfallstelle auf dem Standstreifen. Außerdem A81 Stuttgart Richtung Würzburg zwischen Mundelsheim und Neuenstadt am Kocher an der Baustelle. 4 Kilometer stockend und knapp 10 Minuten Zeitverlust. Hier läuft zusätzlich noch eine Unfallaufnahme. Und zwar ist hier die linke Spur gesperrt. Und dann nochmal die 81, Würzburg Richtung Heilbronn zwischen Neuenstadt am Kocher und dem Kreuz Weinsberg. Nochmal 1 Kilometer Stau und 5 Minuten Zeitverlust. Den restlichen Berufsverkehr, auch die kürzeren Verzögerungen, lest ihr nach auf radioton.de oder in unserer App und meldet uns Staus und Blitzer durch kostenlos 0800 50 65 3x die 0. Einer steht auf der B29 Hüttlingen Richtung Ahlen. Bei 70 meldet Radiotonhörer Peter durch. Nicht wundern, falls ihr gerade nicht durchkommt. Ich fürchte, die Leitungen sind etwas blockiert und wir müssen nach 2 Songs mal ans Telefon gehen. Nach Nickelback und Bruno Mars. Bleibt dran.
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0: Ihr hört Alex, Warren oder Rihanna im Programm. Mit Ordinary oder Umbrella. Und sichert euch jeweils einen 500-Euro Kaufland-Einkaufsgutschein. Das sind unsere 1.000-Euro-Hits. Laufen sie hintereinander. Dann gibt's folglich 1.000 Euro zum Shoppen bei Kaufland. Einige haben eventuell kurz vor 9:30 reflexartig ein bisschen lauter gedreht beziehungsweise eine ganz bestimmte Nummer gewählt, die 0800 50 65 dreimal die 0. Denn ihr wisst, ihr müsst es zu uns schaffen, um zu gewinnen. Jetzt ist, glaube ich, gleich eine Frau in der Leitung, hat mir ein Vögelchen gezwitschert, die auch gerne mal ihre Enkel beschenkt. Wer ist denn hier? Guten Morgen.
1: Hallo Caro.
0: Hallo du, wer bist du denn?
1: Ah, hallo Caro, jetzt ist Simone aus Erlenbach.
0: Wie geht's dir denn heute so? Hast du Lust einzukaufen eventuell?
1: Ja, immer.
0: Ach so. Und warum glaubst du, dass es jetzt ein guter Zeitpunkt war, hier durchzuklingeln?
1: Weil es die 1000 Euro gerade gibt von dir, Caro.
0: Ach echt, wirklich?
1: Für einkaufen, ja.
0: Mensch. Simone?
1: Ja, Caro?
0: Naja, das heißt, 1000 Euro gibt's für dich, natürlich.
1: Yes, juhu, klasse, klasse. Ganz toll.
0: 1000 Euro für Kaufland. Dürfen sich die Enkel jetzt gleich mitfreuen?
1: Ja, die freuen sich bestimmt, ja.
0: Wir haben heute schon über Schokolade gesprochen, die in Einkaufswagen wandert. Was mögen denn deine Enkel da so gerne?
1: Ach, alles Mögliche. Hm. Ja. Zu Weihnachten gibt es dann auf jeden Fall viele Sachen dann.
0: Ach, guck mal, da kannst du jetzt direkt Weihnachtsgeschenke shoppen. Das darf jetzt aber niemand hören von den Enkeln, ne?
1: Ja, genau, das machen wir dann.
0: Machen wir ganz heimlich. Nee, Glückwunsch, alles richtig gemacht. 2 Hits gehört. Angerufen, 1000 Euro, Simone.
1: Vielen, vielen, vielen Dank euch. Ihr seid die Besten.
0: Und dann rattert jetzt der Kopf und die Einkaufsliste wird geschrieben.
1: Oh, das wird uns allen Spaß machen, dann mal einfach zusammen alle einkaufen gehen. Das machen wir dann mit der ganzen Familie.
0: Ganz viel Spaß von Herzen beim Einkaufen und ganz liebe Grüße nach Erlenbach.
1: Vielen, vielen Dank.
0: Mach's
1: tschüss,
0: gut.
1: Caro. Tschüss, Grüße an alle. Tschüss.
0: Und der Rest nicht enttäuscht sein. Ein paar Chancen gibt's schon noch.
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schreiben wir jetzt zusammen auf die To-Do-Liste heute auf jeden Fall 1 bis 5 Mal Näschen in die Sonne halten, solange es noch so schön ist heute am Mittwoch. Die beste aktuelle Musik zum Aufdrehen gibt es dazu bei Radio Ton, Bibi Rexha und Fate.

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10: Ich bin Hanna Messerschmidt. Vor genau 3 Jahren haben die Hamas-Terroristen Israel überfallen und rund 1200 Menschen getötet. Heute wird an vielen Orten auf der Welt an diesen Angriff erinnert. So gibt es etwa in Berlin eine Gedenkveranstaltung. Außerdem wurden mehrere Demos angemeldet. Union und SPD beraten am Abend über ihre nächsten Reformschritte. Im Kanzleramt will die Koalition ihre Arbeit für die kommenden Monate abstecken. Auf dem Tisch liegen unter anderem Rente, Arbeitsmarkt und Zuckersteuer. Ob es konkrete Beschlüsse gibt, ist noch offen. Das Bundeskabinett befasst sich heute mit einem Gesetz gegen Gewalt im Netz. In Zukunft sollen pornografische Deepfakes und andere Formen digitaler Gewalt geahndet werden können. Die Ministerrunde will heute außerdem über eine Expertenkommission zur Pflegeversicherung entscheiden. Die Mineralölkonzerne geben den Tankrabatt offenbar zum größten Teil weiter. Laut IFO-Institut kommen von 17 Cent Steuererleichterung je Liter etwa 15 Cent bei den Autofahrern an. Generell bewegen sich die Spritpreise aber weiter auf hohem Niveau. In Siegen stinkt's und keiner weiß warum. In der Stadt in NRW gab es in den letzten Wochen 2-mal offizielle Warnungen wegen eines beißenden Geruchs. Ein Gasleck konnte als Ursache ausgeschlossen werden. Woher der Gestank kam, ist aber immer noch unklar.
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12: Aktuell gibt's bei uns klaren Himmel und viel Sonne. In Möckmühl liegen die Temperaturen gerade bei 14 Grad, in Bad Wimpfen bei 13 Grad und in Adelsheim bei 13 Grad. Bis zum Abend bleibt's meist trocken, erst später ziehen mehr Wolken auf. In der Nacht gehen die Werte auf rund 9 Grad zurück. Morgen gibt's bei uns einen wechselhaften Tag mit Regen und nur wenig Auflockerung.
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14: Achtung, auf der A81 Heilbronn Richtung Stuttgart. Zwischen der Anschlussstelle Stuttgart-Zuffenhausen und dem Dreieck Leonberg. Dort gibt's eine ungesicherte Unfallstelle. Dazu 11 Kilometer stockender Verkehr, plant mindestens 16 Minuten mehr ein. Auf der A8 Stuttgart Richtung München zwischen der Anschlussstelle Mühlhausen und der Ausfahrt Hohenstadt steht ihr auf 2 Kilometern Stau. Das dauert mindestens 10 Minuten länger. Auch auf der B27 zwischen Bad Wimpfen und Offenau bei Offenau ist dichter Verkehr. Ihr braucht etwa 7 Minuten länger. Und auf der B14 zwischen der Anschlussstelle Backnang Mitte und der Anschlussstelle Backnang West bei Backnang läuft's zäh. Plant rund 6 Minuten mehr ein. Noch mehr Verkehr, ausführlich zum Nachlesen, findet ihr auf radioton.de und in unserer App.
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9: Aktuell gibt's bei uns klaren Himmel und viel Sonne. In Möckmühl liegen die Temperaturen gerade bei 14 Grad, in Bad Wimpfen bei 13 Grad und in Adelsheim bei 13 Grad. Bis zum Abend bleibt's meist trocken, erst später ziehen mehr Wolken auf. In der Nacht gehen die Werte auf rund 9 Grad zurück. Morgen gibt's bei uns einen wechselhaften Tag mit Regen und nur wenig Auflockerung.
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12: Achtung, auf der A81 Heilbronn Richtung Stuttgart zwischen Stuttgart-Zuffenhausen und dem Dreieck Leonberg. Da steht eine ungesicherte Unfallstelle, dazu 10 Kilometer stockender Verkehr und mindestens 15 Minuten plus. Vorsicht, auch auf der A7 Ulm Richtung Würzburg zwischen dem Rastplatz Mühlbuck und Feuchtwangen West. Da liegen Gegenstände auf der Fahrbahn. Und in Backnang auf der B14 zwischen Backnang Mitte und Backnang West ist dichter Verkehr. Plant etwa 7 Minuten mehr ein. Noch mehr Verkehr, ausführlich zum Nachlesen, findet ihr auf radioton.de und in unserer App.
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4: 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Alex Warren, Ordinary.

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14: Ich bin Hanna Messerschmidt. Der Terrorangriff der Hamas auf Israel jährt sich heute zum dritten Mal. Seit der Attacke am 7. Oktober 2023 hat sich auch das Sicherheitsgefühl von Juden in Deutschland verändert. Die Sorge vor Attacken ist groß, sagt uns Josef Schuster vom Zentralrat der Juden. Nach der Wahl des AfD-Politikers Rausch zum Landtagspräsidenten in Sachsen-Anhalt hat die SPD am Abend zu einem Protestmarsch in Berlin aufgerufen. Rausch war mit mehr Stimmen gewählt worden, als AfD und BSW haben. Verteidigungsminister Pistorius sprach von einem Tabubruch. Die deutsche Elektroindustrie blickt optimistischer nach vorn. Grund sind volle Auftragsbücher, vor allem dank des KI-Booms, teilte der Verband der Elektro- und Digitalindustrie der Augsburger Allgemeinen mit. Denn für den Bau von KI-Rechenzentren wird jede Menge Elektro- und Digitaltechnik gebraucht. Nach der gescheiterten Hinrichtung in den USA ist Krista Pike wieder bei Bewusstsein. Ihre Prognose ist jedoch unklar, heißt es von ihren Anwälten. Sie fordern Pikes Todesstrafe in eine lebenslange Haft umzuwandeln. Pike hatte letzte Woche 2 Giftspritzen überlebt. Lionel Messi hat seine Karriere in der argentinischen Nationalmannschaft beendet. In seinem letzten Spiel steuerte der Fußball-Superstar beim 3:0 gegen Benin noch ein Elfmeter-Tor bei. Messi spielt über 20 Jahre in der Albi Celeste. 2022 wurde er mit Argentinien Weltmeister.
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16: Aktuell gibt's bei uns klaren Himmel und viel Sonne. In Möckmühl liegen die Temperaturen gerade bei 14 Grad, in Bad Wimpfen bei 13 Grad und in Adelsheim bei 13 Grad. Bis zum Abend bleibt's meist trocken, erst später ziehen mehr Wolken auf. In der Nacht gehen die Werte auf rund 9 Grad zurück. Morgen gibt's bei uns einen wechselhaften Tag mit Regen und nur wenig Auflockerung.
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18: Vorsicht auf der A7 Ulm Richtung Füssenreute zwischen Langenau und dem Kreuz Ulm-Elchingen. Da liegen Metallteile auf dem rechten Fahrstreifen. Auf der A8 Stuttgart Richtung München zwischen der Anschlussstelle Merklingen und der Anschlussstelle Ulm-Ost stehen 2 Kilometer Stau. Ihr braucht mindestens 7 Minuten länger. Und in Backnang auf der B14 zwischen der Anschlussstelle Backnang-Mitte und der Anschlussstelle Backnang-West gibt's dichten Verkehr. Da ist stockender Verkehr. Noch mehr Verkehr ausführlich zum Nachlesen findet ihr auf radioton.de und in unserer App.
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21: Aktuell gibt's bei uns klaren Himmel und viel Sonne. In Möckmühl liegen die Temperaturen gerade bei 14 Grad, in Bad Wimpfen bei 13 Grad und in Adelsheim bei 13 Grad. Bis zum Abend bleibt's meist trocken, erst später ziehen mehr Wolken auf. In der Nacht gehen die Werte auf rund 9 Grad zurück. Morgen gibt's bei uns einen wechselhaften Tag mit Regen und nur wenig Auflockerung.
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24: A81 Würzburg Richtung Heilbronn. Zwischen Kreuz Weinsberg und Weinsberg-Ellhofen steht eine ungesicherte Unfallstelle auf dem Standstreifen. Passt da bitte besonders auf. Auch auf der A8 München Richtung Stuttgart zwischen Ulm-West und Merklingen steht ein defektes Fahrzeug. Und auf der A81 Stuttgart Richtung Heilbronn zwischen Mundelsheim und Ilsfeld gibt's auch ein defektes Fahrzeug. In Backnang auf der B14 zwischen Backnang-Mitte und Backnang-West ist dichter Verkehr, plant da mindestens 7 Minuten mehr ein. Noch mehr Verkehr, ausführlich zum Nachlesen, findet ihr auf radioton.de und in unserer App.
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11: Ich bin Hanna Messerschmidt. Heute jährt sich der beispiellose Angriff der Hamas-Terroristen auf Israel zum 3. Mal. Rund 1200 Menschen wurden in Israel getötet und mehr als 250 weitere als Geiseln nach Gaza verschleppt. In Israel wird heute an die Opfer erinnert. Auch in Deutschland gibt's Gedenkveranstaltungen. Union und SPD beraten am Abend über ihre nächsten Reformschritte. Im Kanzleramt will die Koalition ihre Arbeit für die kommenden Monate abstecken. Auf dem Tisch liegen unter anderem Rente, Arbeitsmarkt und Zuckersteuer. Ob es konkrete Beschlüsse gibt, ist noch offen. Wirtschaftsministerin Reiche befürchtet keinen Gasmangel im Winter. Aktuell sei mehr Gas in den Speichern, als selbst in den kältesten Jahren verbraucht wurde, sagte sie der Süddeutschen Zeitung. Die Speicher sind aktuell noch leerer als in den letzten Jahren. Der Tankrabatt wird zwar nicht komplett, aber größtenteils an die Autofahrer weitergegeben. Das zeigt eine Auswertung des IFO-Instituts. Dennoch bleibt Tanken teuer. Die Spritpreise bewegen sich weiter deutlich über 2 Euro je Liter. Augsburg ist Deutschlands entspannteste Großstadt. Das zeigt der neue Stressindex von Gesundheitsexperten. Augsburg punktet mit viel Grün, wenig Lärm und vielen Angeboten zur Stressprävention. Auf dem letzten Platz landet Düsseldorf wegen viel Straßenlärm, weniger Grün und langen Arbeitszeiten.
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12: Genauer als jede App. Aktuell gibt's bei uns meist klaren Himmel und angenehme Temperaturen. In Obersulm liegen die Temperaturen gerade bei 21 Grad, in Wüstenrot sind es 20 Grad und in Walldürn sind es ebenfalls 20 Grad. Bis zum Abend bleibt's bei uns oft trocken, später ziehen mehr Wolken auf und heute Nacht gibt's dann stellenweise leichten Regen. Morgen geht's mit wechselhaftem Himmel weiter, dazu liegen die Höchstwerte deutlich niedriger als heute.
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13: Auf der A81 Würzburg Richtung Heilbronn liegt zwischen dem Kreuz Weinsberg und Weinsberg-Ellhofen eine ungesicherte Unfallstelle auf dem Standstreifen. Fahrt da besonders aufmerksam. Auf der A7 Ulm Richtung Würzburg staut es sich zwischen Ahlen-Oberkochen und Ahlen-Westhausen auf 1 Kilometer. Ihr braucht mindestens 7 Minuten länger. Auch auf der A3 Würzburg Richtung Frankfurt geht zwischen Würzburg-Kist und dem Dreieck Würzburg-West kaum was, ebenfalls 1 Kilometer Stau. Plant mindestens 7 Minuten mehr ein. In Backnang ist auf der B14 zwischen Backnang-Mitte und Backnang-West dichter Verkehr. Ihr braucht dort mindestens 8 Minuten länger. Noch mehr Verkehr ausführlich zum Nachlesen findet ihr auf radioton.de und in unserer App.
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1: Hallo, ich bin Daniel Heinze von der katholischen Kirche. Jetzt ist schon wieder seit 2 Wochen ganz offiziell Herbst. Das war schon schön im Sommer. Bis nachts um 10 auf der Terrasse sitzen, den warmen Abend genießen, Weinchen trinken und dabei war es noch immer nicht völlig dunkel. Jetzt ist es um 7 schon wieder dunkel und die Tage werden spürbar kürzer. Und doch hat sie auch was, diese dunklere Hälfte des Jahres, in die wir jetzt eintauchen. Plötzlich weiß ich zu schätzen, wie eine Heizung einen kalten Raum in ein wohlig warmes Wohnzimmer verwandelt. Oder der Schein von ein paar Kerzen, der jede Dunkelheit durchbricht. Das ist ein uraltes Zeichen für Hoffnung, für Liebe, für die Nähe Gottes im manchmal düsteren und beschwerlichen Leben. Und ich darf darauf vertrauen, dass nach der dunklen Jahreshälfte wieder ein Frühling kommt und ein nächster Sommer. Die Dunkelheit ist nicht das Ende. Gerade jetzt im Herbst ist das ein tröstlicher Gedanke, oder?
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1: Aktuell gibt's bei uns meist klaren Himmel und angenehme Temperaturen. In Obersulm liegen die Temperaturen gerade bei 21 Grad, in Wüstenrot sind es 20 Grad und in Walldüren sind es ebenfalls 20 Grad. Bis zum Abend bleibt's bei uns oft trocken, später ziehen mehr Wolken auf und heute Nacht gibt's dann stellenweise leichten Regen. Morgen geht's mit wechselhaftem Himmel weiter, dazu liegen die Höchstwerte deutlich niedriger als heute.
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4: Auf der A3 Würzburg Richtung Frankfurt steht ihr zwischen Würzburg-Kist und dem Dreieck Würzburg-West auf 2 Kilometern im Stau. Plant etwa 12 Minuten mehr ein. Auf der A7 Ulm Richtung Würzburg geht zwischen Ahlen-Oberkochen und Ahlen-Westhausen auf 2 Kilometern nicht viel. Ihr braucht etwa 6 Minuten länger. Auf der B19 bei Geildorf zwischen Geildorf und Geildorf-Groß-Altdorf ist dichter Verkehr. Auch da braucht ihr rund 6 Minuten. Länger. Und auf der A81 Stuttgart Richtung Heilbronn läuft es zwischen Ludwigsburg Nord und Pleidelsheim nur stockend. Noch mehr Verkehr ausführlich zum Nachlesen findet ihr auf radioton.de und in unserer App.
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4: 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Das sind die hier. Alex Warren, Ordinary.

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11: Ich bin Hanna Messerschmidt. Vor genau 3 Jahren haben die Hamas-Terroristen Israel überfallen und rund 1200 Menschen getötet. Heute wird an vielen Orten auf der Welt an diesen Angriff erinnert. So gibt es etwa in Berlin eine Gedenkveranstaltung. Außerdem wurden mehrere Demos angemeldet. Union und SPD beraten am Abend über ihre nächsten Reformschritte. Im Kanzleramt geht es auch um den Umgang mit der AfD. Gesprächsstoff liefert die Wahl von Tobias Rausch zum Landtagspräsidenten in Sachsen-Anhalt. Der AfD-Mann bekam auch 9 Stimmen aus anderen Fraktionen. Der Chemie-Nobelpreis geht dieses Jahr an Henri Cargan aus Frankreich und Kenzo Sohai aus Japan. Die beiden haben herausgefunden, wie sich bestimmte Moleküle bei einer chemischen Reaktion vermehren können. Durch die Erkenntnis können zum Beispiel Medikamente gezielter hergestellt werden. Deutschland und Frankreich wollen das geplante Verbrenneraus in der EU lockern. Laut Handelsblatt haben sich Kanzler Merz und Premier Macron auf Ausnahmen für die Autohersteller geeinigt. Damit könnten nach 2035 deutlich mehr Benziner und Diesel neu zugelassen werden als bislang vorgesehen. Die Mineralölkonzerne geben den Tankrabatt offenbar zum größten Teil weiter. Laut IFO-Institut kommen von 17 Cent Steuererleichterung je Liter etwa 15 Cent bei den Autofahrern an. Generell bewegen sich die Spritpreise aber weiter auf hohem Niveau.
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12: Aktuell gibt's bei uns meist klaren Himmel und angenehme Temperaturen. In Obersulm liegen die Temperaturen gerade bei 21 Grad, in Wüstenrot sind es 20 Grad und in Walldüren sind es ebenfalls 20 Grad. Bis zum Abend bleibt's bei uns oft trocken, später ziehen mehr Wolken auf und heute Nacht gibt's dann stellenweise leichten Regen. Morgen geht's mit wechselhaftem Himmel weiter, dazu liegen die Höchstwerte deutlich niedriger als heute.
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14: A7, Ulm Richtung Würzburg, zwischen Niederstotzingen und Giengen-Herbrechtingen. Achtung, da steht ein defekter LKW. Auch auf der A81 Würzburg Richtung Heilbronn im Bereich Kreuz-Weinsberg liegt ein defektes Fahrzeug. Auf der A81 Stuttgart Richtung Heilbronn zwischen Ludwigsburg Nord und Pleidelsheim steht ihr 3 Kilometer im Stau, plant etwa 7 Minuten mehr ein. In Backnang auf der B14 zwischen Backnang Mitte und Backnang West gibt's dichten Verkehr mit stockendem Verkehr. Noch mehr Verkehr ausführlich zum Nachlesen findet ihr auf radioton.de und in unserer App.
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0: Morgen geht's mit wechselhaftem Himmel weiter. Dazu liegen die Höchstwerte deutlich niedriger als heute.
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3: Auf der A81 Stuttgart Richtung Heilbronn zwischen Ludwigsburg Nord und Pleidelsheim stockt es auf 4 Kilometern. Ihr braucht dort mindestens 8 Minuten länger. Dann die A7 Ulm Richtung Würzburg zwischen Ellwangen und Dinkelsbühl-Fichtenau. Da steht ihr auf 1 Kilometer Stau, plant mindestens 7 Minuten mehr ein. Auf der B290 Crailsheim Richtung Aalen zwischen Crailsheim Nord-Westumgehung und Crailsheim ist dichter Verkehr. Ihr braucht dort mindestens 7 Minuten länger. Und in Backnang auf der B14 zwischen Backnang Mitte und Backnang West habt ihr dichten Verkehr. Noch mehr Verkehr ausführlich zum Nachlesen findet ihr auf radioton.de und in unserer App.
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5: Ja, das hat uns heute so viel Spaß gemacht und so machen wir es zwischen 14 und 19 Uhr weiter. 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Das sind die hier. Alex Warren, Ordinary.

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0: mal in die richtige Richtung gehen. Machen wir auch gleich zusammen im Nachmittag bei Radio Turm mit Patrick Berger Richtung Feierabend. Dazu die beste aktuelle Musik. Sour Lars und Lush Live, zwar schon ein bisschen älter, aber in den Charts immer noch ganz oben mit dabei. Und ein Radioton Millennium Hit gibt's auch. Linkin Park, Burn It Down, das und mehr gleich nach zwei. Bleibt bei uns.
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22: Ich bin Gisa Weber.
0: Vor genau 3 Jahren haben die Hamas-Terroristen Israel überfallen und rund 1200 Menschen getötet. Heute wird an vielen Orten auf der Welt an diesen Angriff erinnert. So gibt es etwa in Berlin eine Gedenkveranstaltung. Außerdem wurden mehrere Demos angemeldet. Digitale Gewalt ist auch in Deutschland ein großes Thema. Um dagegen vorzugehen, hat das Bundeskabinett ein neues Gesetz auf den Weg gebracht. Wer Porno-Deepfakes erstellt oder verbreitet, soll sich künftig strafbar machen. Das gilt auch für alle, die heimlich intime Videos oder Bilder von anderen machen. Union und SPD beraten am Abend über ihre nächsten Reformschritte. Im Kanzleramt will die Koalition ihre Arbeit für die kommenden Monate abstecken. Auf dem Tisch liegen unter anderem Rente, Arbeitsmarkt und Zuckersteuer. Ob es konkrete Beschlüsse gibt, ist noch offen. Der Chemie-Nobelpreis geht dieses Jahr an Henri Cargan aus Frankreich und Kenzo Suai aus Japan. Die beiden haben herausgefunden, wie sich bestimmte Moleküle bei einer chemischen Reaktion vermehren können. Durch die Erkenntnis können zum Beispiel Medikamente gezielter hergestellt werden. Nach der gescheiterten Hinrichtung in den USA ist Krista Pike wieder bei Bewusstsein. Ihre Prognose ist jedoch unklar, heißt es von ihren Anwälten. Sie fordern Pikes Todesstrafe in eine lebenslange Haft umzuwandeln. Pike hatte letzte Woche 2 Giftspritzen überlebt.
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1: Da können wir heute nochmal richtig Sonne tanken zwischen Kraichgau und Ostalb. Temperaturen liegen bei Höchstwerten von um die 24 Grad. Aktuell haben wir die auch überall erreicht in der Thun-Region. Jetzt am Nachmittag kommen hier und da mit der Zeit so ein paar Wolken auf. Und wenn wir auf den Radio Thun 3-Tage-Wettertrend schauen, dann merken wir morgen, es geht ungefähr 10 Grad runter auf um die 15 Grad. Dazu viele graue Wolken, immer wieder Regenschauer mit dabei, auch am Freitag und Samstag eher wechselhaft und deutlich kühler als heute.
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1: Mit dem längsten Stau zwischen Kraichgau und Ostalb immer zuerst, der ist auf der A81 Stuttgart Richtung Heilbronn zwischen Ludwigsburg Süd und Pleidelsheim. 5 Kilometer Stau, knapp 15 Minuten plus an der Stelle. Schauen wir zu euch auf die A7 Ulm Richtung Würzburg zwischen Ellwangen und Dickelsbühl-Fichtenau, 2 Kilometer Stau. Hier kommen knapp 10 Minuten obendrauf. Defektes Fahrzeug steht auf der A7 Ulm Richtung Würzburg zwischen Niederstotzingen und Giengen-Herbrecht-Tingen, beziehungsweise ein defekter LKW. Und dann haben wir noch in Backnang ein bisschen Stau auf der B14 zwischen Backnang Mitte und West, 10 Minuten plus, und auf der B29 zwischen Hüttlingen, B19 und Aalen über Alfingen dichter Verkehr. Hier kommen 5 Minuten obendrauf. Lasst euch nicht blitzen. Zwischen Klebronn und Botenheim im 80er-Bereich. Danke Jürgen fürs Melden. Dann haben wir einen Blitzer in Kralsheim in der Beuerlbacher Straße, ist eine 30er-Zone. Und in Markelsheim beim Ortsausgang in Richtung Wildpark. Auch hier dürft ihr 30 fahren, ganz gemein versteckt, sagt Radiotonhörer Sven. Danke dir fürs Melden. Wenn ihr noch was entdeckt, Staus, Blitzer, gerne melden an die 0800 50 65 dreimal die 0.
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1: 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Hallo zusammen.
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0: 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Und es klingelt fleißig. Schon wieder? Hallo?
2: Die Maria, hallo. Ich hätte gern gewusst, wann ich morgen die Chance wieder auf den Gutschein habe.
0: Ja, ich verrat's dir. Achtung.
2: Prima, alles klar, super.
0: Sehr gerne. Was machst du jetzt noch an dem schön angefangenen Nachmittag?
2: Noch bin ich auf Arbeit. Ich muss noch auf einen Kollegen warten. Aber dann werde ich mich schön mit meinem Mann in den Garten setzen, noch ein Bierchen trinken bei dem schönen Wetter. Das muss man noch nutzen.
0: Ja, perfekt. Dann mach das. Alles Gute dir, bis dann.
2: Alles klar, ich danke dir.
0: Bis dann. Ich drück dir die Daumen. Ciao.
2: Danke, ciao.
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17: Wir haben einen schönen Mittwochnachmittag vor uns. Temperaturen liegen bei um die 24 Grad zwischen Kraichgau und Ostalb. Ab dem Nachmittag, späteren Verlauf zumindest, kommen dann hier und da ein paar Wolken mit dazu. Bleibt soweit erstmal aber trocken. Schauen wir auf den Radioton 3-Tage-Wettertrend ab morgen. Dann kühler, wolkiger und immer wieder sind Regenschauer mit dabei. Auch Freitag und Samstag eher wechselhaft und deutlich kühler. Ab und zu kommt trotzdem aber auch mal die Sonne durch.
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17: Der längste Stau zwischen Kraichgau und Ostalb bei uns immer zuerst ist auf der 180 Stuttgart Richtung Heilbronn. Zwischen Stuttgart-Zuffenhausen und Pleidelsheim 10 Kilometer stockender Verkehr, 15 Minuten Mehrzeit mit einem Plan. Gehen wir auf die A7 Ulm Richtung Würzburg. Zwischen Ellwangen und Dinkelsbühl-Fichtenau 3 Kilometer Stau, knapp 10 Minuten plus. Und auf die A8 München Richtung Stuttgart zwischen Kirchheimpeck West und Wendling 2 Kilometer Stau. Knapp eine Viertelstunde kommt hier oben drauf. Aufpassen auf der A6 Nürnberg Richtung Heilbronn zwischen Ilshofen-Wolpertshausen und dem Rastplatz Kochertalbrücke. Gefahr durch 4 liegen gebliebene Fahrzeuge auf dem Standstreifen. Und auf der A7 Ulm Richtung Würzburg zwischen Niederstotzingen und Giegen-Herbrechtingen defekter LKW. Dann schauen wir noch kurz in den Ostalbkreis, die Landstraße 1160 zwischen Degenfeld und Weiler in den Bergen. Hier eine Ölspur, hier auch vorsichtig unterwegs sein. Und lasst euch nicht blitzen heute Nachmittag. In Alfdorf in der unteren Schlossstraße ist eine 30er-Zone. Danke Tobi fürs Melden. Dann haben wir noch einen Blitzer in Kreilsheim in der Beuerlbacher Straße. Auch hier sind 30 erlaubt. Und dann haben wir noch jemanden an der 0850-65 dreimal die 0.
18: Servus, Tine hier. Ein Blitzer in Heilbronn in der Neckars-Ulmer Straße Richtung Stadt auswärts 40.
17: Alles klar. Danke dir fürs Melden. Wenn ihr auch noch was habt, macht's genauso. Gebt uns Bescheid und kommt gut an.
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0: Der Weg in Richtung Feierabend mit Radioton, der beste aktuellen Musik gleich. Nach 3 Alex Rowan, aktuelle Nummer Fever Dream und Millennium Hit natürlich auch mit dabei. Von Green Day 21 Guns gibt's gleich auch nach allem, was ihr wissen müsst für euren Weg Richtung Feierabend. Bleibt bei uns.
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4: Ich bin Gisa Weber. Den Schutz vor digitaler Gewalt stärken. Dafür hat das Bundeskabinett einen neuen Gesetzentwurf beschlossen. In Zukunft sollen pornografische Deepfakes oder auch heimliche Nacktaufnahmen, etwa in der Sauna, unter Strafe gestellt werden. Der ehemalige BND-Chef August Hanning sitzt jetzt in Untersuchungshaft. Er soll geheime BND-Informationen gekauft und teilweise weitergegeben haben. Hanning werden unter anderem Landesverrat und Spionage vorgeworfen. Der Terrorangriff der Hamas auf Israel jährt sich heute zum dritten Mal. Seit der Attacke am 7. Oktober 2023 hat sich auch das Sicherheitsgefühl von Juden in Deutschland verändert. Die Sorge vor Attacken ist groß, sagte uns der Präsident des Zentralrats der Juden Schuster. Der Nobelpreis für Chemie geht dieses Jahr an zwei Forscher aus Frankreich und Japan. Henri Cargon und Kenzo Suai haben ein langjähriges Rätsel der Chemie gelöst und so die Arzneimittelforschung vorangebracht, so das Nobelkomitee. Dabei geht es um die gezielte Vermehrung von bestimmten Molekülen. In der Nähe des Münchner Flughafens läuft offenbar eine Raubkatze frei herum. Der Landkreis Erding hat eine Warnung herausgegeben. Berichten zufolge soll es sich um einen Puma handeln. Woher das Tier kommt, ist noch nicht bekannt.
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20: Wir haben viel Sonne heute Nachmittag mit dabei. Temperaturen liegen bei um die 24 Grad in der kompletten Thunregion, sowohl in Heilbronn als auch im Hohenlohischen in Crailsheim, im Main-Tauber-Kreis ebenfalls und auch Richtung Ostalb. Da ist es vielleicht 1-2 Grad kühler. Um die 22 Grad haben wir aktuell in Aalen gemessen. Hier und da kommen jetzt schon ein paar vereinzelte Wolken mit dazu, wenn wir auf den Radio Thun 3-Tage-Wettertrend sehen. Dann sehen wir, dass morgen am Donnerstag auch ein bisschen was aus den Wolken runterkommt. Immer wieder ein bisschen Regen mit dabei. Selbiges gilt für Freitag. Temperaturen gehen nach unten, ein bisschen um die 15 Grad haben wir dann ab morgen mit dabei.
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20: Der längste Stau zwischen Gaichgau und Ostalb bei uns zuerst. Der ist aktuell auf der A7 Ulm Richtung Würzburg zwischen Ellwangen und Dinkelsbühl-Fichtenau. 5 Kilometer Stau, 15 Minuten braucht ihr an der Stelle aktuell länger. Dann schauen wir zu euch auf die A81 Heilbronn Richtung Stuttgart zwischen Heilbronn unter Gruppenbach und Mundelsheim. 2 Kilometer Stau, 5 Minuten plus im Bereich der Anschlussstelle Mundelsheim. Außerdem ein defektes Fahrzeug. Die A81 haben wir mit dabei. Stuttgart Richtung Heilbronn zwischen Stuttgart-Zuffenhausen und Pleidelsheim. 6 Kilometer stockender Verkehr, knapp 10 Minuten plus. Und A81 Würzburg Richtung Heilbronn zwischen Neuenstadt und Kreuz-Weinsberg 1 Kilometer Stau. Hier dauert es 5 Minuten länger. Aufpassen müsst ihr noch auf der A6 Nürnberg Richtung Heilbronn zwischen Elzhofen-Wolfertshausen und dem Rastplatz Kochertalbrücke. Hier Gefahr durch 4 liegen gebliebene Fahrzeuge auf dem Standstreifen. Und im Ostalbkreis auf der Landstraße zwischen Degenfeld und Weiler in den Bergen Gefahr durch eine Ölspur. Hier auch aufpassen. Geblitzt wird zwischen Klebronn und Botenheim im 80er-Bereich. Danke Jürgen fürs Melden. Dann in Heilbronn in der Sinsheimer Straße. Da sind 30 erlaubt und in Alfdorf in der unteren Schlossstraße auch 30. Danke, Radiotonhörer Tobi. Wenn ihr noch was entdeckt, gebt uns gern Bescheid und kommt gut an.
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20: 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Wenn ihr es auch wissen wollt, ruft mich jetzt kostenlos an. 0800 50 65 3x die 0, dann gibt's die exklusive Uhrzeit für morgen früh.
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0: Ihr kennt das Spiel, ihr achtet auf die beste aktuelle Musik. Von Alex Brown mit Ordinary und ihr achtet auf den Millennium-Hit. Umbrella von Rihanna. Für einen von beiden gibt es einen 500-Euro-Kaufland-Gutschein und für beide nacheinander gibt es einen 1000-Euro-Kaufland-Gutschein. Und wann es morgen früh soweit ist, das verrate ich euch heute Nachmittag, wenn ihr bei mir anruft. Das wollen viele gerade, deswegen ihr müsst alle anrufen und durchkommen an der kostenlosen 0800 50 65 3x die 0. Gehen wir mal wieder ran, hier ist der Patrick. Wer ist denn dran?
2: Servus, Tine hier.
0: Du hast alles richtig gemacht, du hast hier bei mir angerufen und deswegen verrate ich es dir jetzt auch. So einfach ist das.
2: Aber wunderbar.
0: Es ist morgen soweit.
2: Ah, okay. Danke für die Info.
0: Sehr gerne. Passt dir das denn? Kannst du da gut hören?
2: Ja, normal schon. Ich gucke gerade schon immer, dass ich irgendwo was laufen haben, dass ich was mitkriege. Aber bis jetzt hat es halt noch nicht geklappert.
0: Aber ich merke schon, aber du bist so ein kleines Organisationstalent, dass du immer irgendwo Radioton gerade mitbekommst.
2: Ja, mit der App dann, gell? Noch kann man seine Hosentasche hören.
0: So soll es sein. Dann okay. Mach dir einen schönen Nachmittag. Bis dann.
2: Ja, gleichfalls. Ciao, ciao.
0: Danke, ciao. Wobei ihr das wirklich auch hören wollt, dann müsst ihr schon anrufen jetzt. 0800 50 65 3x die 0 für den exklusiven Tipp.
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24: Ganz viel Sonne haben wir heute Nachmittag noch mit dabei. Temperaturen liegen bei um die 24 Grad, aber hier und da kommen auch schon ein paar Wolken zu uns zwischen Kraichgau und Ostalb. Wenn wir auf den Radio-Ton-3-Tage-Wetter drin schauen, dann wissen wir, was sie mitbringen. Ein bisschen Regen. Zumindest ab morgen wird es dann deutlich kühler. Temperaturen um die 15 Grad. Immer wieder kommt Regen runter, auch am Freitag und Samstag eher wechselhaft. Und ein bisschen kühler Sonne bekommen wir etwas seltener dann zu Gesicht.
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24: Der längste Stau zwischen Kraichgau und Ostalb ist aktuell auf der A7 Ulm Richtung Würzburg zwischen Ellwangen und Dinkelsbühl-Fichtenau 7 Kilometer. 22 Minuten braucht ihr hier aktuell ungefähr länger. Schauen wir zu euch auf die A81 Heilbronn Richtung Stuttgart zwischen Heilbronn unter Gruppenbach und Pleidelsheim 3 Kilometer Stau, 10 Minuten plus unter 81 Stuttgart Richtung Heilbronn, zwischen Stuttgart-Zuffenhausen und Pleidelsheim, 6 Kilometer stockender Verkehr. Hier kommen knapp 5 Minuten obendrauf. Vorsicht auf der 6 Nürnberg Richtung Heilbronn, zwischen Ilshofen-Wolpertshausen und dem Rastplatz Kochertalbrücke. Gefahr durch 4 liegen gebliebene Fahrzeuge auf dem Standstreifen. Und ein bisschen stockend haben wir es auch auf der B27 zwischen Bad Friedrichshall und Jagstfeld. 5 Minuten plus und auf der B14 zwischen Backnang Mitte und West. Auch hier 5 Minuten mehr Zeit mit einem Plan. Dann kommt noch eine aktuelle Meldung rein von der A6 Heilbronn Richtung Mannheim. Zwischen Heilbronn unter Eisesheim und Bad Rappenau, hier liegen Fahrzeugteile auf der Fahrbahn. Hier vorsichtig fahren. Kommt gut an und lasst euch nicht blitzen. In Heilbronn in der Sinsheimer Straße ist eine 30er-Zone. In Alfdorf, untere Schlossstraße, auch hier sind 30 erlaubt. Und 30 auch in Kreilsheim fahren in der Beuerlbacher Straße. Sonst gibt es auch hier ein Blitzerfoto. Wenn ihr noch was entdeckt, gebt uns gern Bescheid. Ruft kostenlos an 0800 50 65 3x die 0. Ich bin Patrick Berger. Wünsche euch eine gute Fahrt.
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0: Damit er gut ankommt. Radio Tunesse, wir schauen noch mal kurz auf die Straßen. Aufgepasst auf der A6 Heilbronn Richtung Mannheim. Zwischen Sinsheim Süd und Sinsheim Gefahr durch eine Karkasse auf der Fahrbahn. Hier auf jeden Fall vorsichtig fahren. Patrick Berger ist hier. Ich begleite euch in Richtung Feierabend. Und es zieht sich schon so ein bisschen zu zwischen Kraichgau und Ostalb heute Nachmittag. Aber diesen fast noch spätsommerlichen Mittwoch, den müssen wir im Rahmen der Möglichkeiten trotzdem noch genießen. Was macht ihr denn? 0800 50 65 3x die 0. Wer ist denn jetzt bei mir?
1: Ja, Stefan, hallo. Ich bin auf dem Feld sehen.
0: Auf dem was?
1: Auf dem Feld, auf dem Acker.
0: Ach, auf dem Feld mähen.
1: Sehen.
0: Okay, stimmt. Ich dachte gerade, nee, ist ja Oktober, ist ja die Säzeit mittlerweile.
1: Mähen kann man auch noch, dann muss ich auch noch. Aber jetzt muss ich erst säen und dann mähen.
0: Du merkst gut, dass ich hier in meinem Studio stehe und nicht draußen auf dem Acker bin. Was sagst du denn zum Wetterumschwung? Ist das gut jetzt? Freust du dich drauf?
1: So, wenn ich brauche dringend Regen. Man, hier ist die Sonne auch lieber, aber zum Boden ist der Regen besser.
0: Dann freuen wir uns gemeinsam auch für die Natur auf ein bisschen Regen auf den nächsten Tag noch. Wo bist du denn zu Hause? Dann viel Spaß noch beim Säen.
1: Nee, ja, auch im Studio.
0: Danke, mach's gut.
1: Ja, ciao.
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0: Der Weg in den Mittwochfeierabend mit Radio Ton. Gleich nach vier mit der besten aktuellen Musik. Nico Santos schaut vorbei. Ray of Light und Millennium Hit haben wir natürlich auch mit dabei. Nickelback. Everyone Cared rockt uns ganz entspannt durch den Feierabendstau. Und wo es aktuell schon staut, das verrate ich euch gleich um vier. Bleibt bei uns.
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17: Ich bin Gisa Weber. Weil er geheime Infos weitergegeben haben soll, sitzt der ehemalige deutsche Chefspion August Hanning jetzt in U-Haft. Ermittelt wird unter anderem wegen Landesverrats und Spionage. Hanning soll auch eine Analyse für einen fremden Geheimdienst verfasst haben. Laut Spiegel geht es dabei um Aserbaidschan. Digitale Gewalt ist auch in Deutschland ein großes Thema. Um dagegen vorzugehen, hat das Bundeskabinett ein neues Gesetz auf den Weg gebracht. Wer Porno-Deepfakes erstellt oder verbreitet, soll sich künftig strafbar machen. Das gilt auch für alle, die heimlich intime Videos oder Bilder von anderen machen. Heute jährt sich der beispiellose Angriff der Hamas-Terroristen auf Israel zum 3. Mal. Rund 1200 Menschen wurden in Israel getötet und mehr als 250 weitere als Geiseln nach Gaza verschleppt. In Israel wird heute an die Opfer erinnert. Auch in Deutschland gibt es Gedenkveranstaltungen. Der Chemie-Nobelpreis geht dieses Jahr an Henri Cargan aus Frankreich und Kenzo Suai aus Japan. Die beiden haben herausgefunden, wie sich bestimmte Moleküle bei einer chemischen Reaktion vermehren können. Durch die Erkenntnis können zum Beispiel Medikamente gezielter hergestellt werden.
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18: Wir gehen durch einen sonnigen Nachmittag. In Heilbronn haben wir um die 24 Grad, in Boxberg im Main-Tauber-Kreis sind es 25, in Hohenlohe in Satteldorf ebenfalls und auf der Ostalb in Aalen haben wir 24 gemessen. Dazu haben wir eben eine Mischung aus Sonne und hier und da sind auch ein paar Wolken bereits unterwegs, denn ab der Nacht und vor allen Dingen ab morgen, ab Donnerstag, kommt aus den Wolken immer wieder auch ein bisschen Regen runter. Dazu gehen die Temperaturen 10 Grad zurück, liegen morgen bei um die 15 Grad und auch am Freitag viele Wolken, immer wieder Regenschauer, wechselhaft und deutlich kühler dann.
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18: Der längste Stau zwischen Kraichgau und Ostalb bei uns immer zuerst, der ist aktuell auf der A7 Ulm Richtung Würzburg zwischen Ellwangen und Dinkelsbühl-Fichtenau, 3 Kilometer Stau, 35 Minuten kommt hier aktuell obendrauf. Dann schauen wir zu euch auf die 81 Heilbronn Richtung Würzburg zwischen Kreuz-Weinsberg und Neuenstadt. 1 Kilometer Stau, 5 Minuten plus. Und Stuttgart Richtung Heilbronn auf der 81 zwischen Stuttgart-Zuffenhausen und Pleidelsheim. 4 Kilometer stockender Verkehr. Auch hier dauert es knapp 5 Minuten länger. Aufpassen auf der A6 Heilbronn Richtung Mannheim zwischen Sinsheim Süd und Sinsheim. Gefahr durch eine Karkasse, also Reifenteile auf der Fahrbahn. Und A3 Nürnberg Richtung Würzburg zwischen Kitzingen, Schwarzach und Kreuz Bibelried, der Standstreifen blockiert hier ein defektes Fahrzeug. Pendlerverkehr ist auch unterwegs auf der B14 in Backnang zwischen Mitte und West, knapp 15 Minuten plus. Und auf der B298 zwischen Mutlangen Süd, Staufer Klinik und Schwäbisch Gmünd, B29, 5 Minuten mehr Zeit mit einem Plan. Schauen wir auf die Blitzer, da haben wir einen zwischen Klebronn und Botenheim im 80er Bereich. Dann haben wir einen in Alfdorf in der unteren Schlossstraße, da sind 30 erlaubt. Und in Markelsheim beim Ortsausgang Richtung Wildpark, auch hier 30. Wenn ihr noch was entdeckt, gebt uns gern Bescheid und kommt gut an.
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18: Mit Patrick Berger und ihr wisst ja, morgens von 5 bis 10 in der Radio Thun Morning Show achtet ihr auf unsere beiden 1.000-Euro-Hits. Wenn die laufen, sichert ihr euch bis zu 1.000 Euro für euren Kaufland-Einkauf. Die Frage ist immer nur, wann laufen sie denn? Ich verrat's euch, wann sie morgen früh laufen. Wenn ihr mich jetzt anruft, lasst mich nicht einfach hier im Radio, ihr müsst schon bei mir anrufen, kostenlos 0800 50 65 dreimal die 0, dann gibt's die Uhrzeit für morgen früh.
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0: Kahns begleitet uns Richtung Mittwochfeierabend.
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0: Ihr wisst ja, wie es funktioniert. Ihr achtet morgens von 5 bis 10 in der Radio Ton Morning Show einmal auf die beste aktuelle Musik von Alex Rowan mit Ordinary. Und ihr achtet auf den Millennium-Hit Umbrella von Rihanna. Für einen Song gibt es einen 500-Euro Kaufland-Gutschein. Und wenn beide direkt nacheinander laufen, dann gibt es sogar einen 1000-Euro Einkaufsgutschein für Kaufland. Die Frage ist ja immer nur, wann laufen die? Und wann es morgen früh soweit ist, das verrate ich euch heute Nachmittag an der 0800 50 65 3x die 0. Der Patrick ist hier. Wer ist denn dran?
2: Hallo Patrick, die Simone hier. Hi.
0: Hallo Simone, du möchtest auch gerne wissen, wann die Hits morgen früh laufen?
2: Na klar, das würde mich schon interessieren.
0: Dann verrate ich es dir, aber nur dir. Im Radio hört es keiner, sondern nur du. Also, es ist soweit.
2: Okay. Alles klar. Ja, das passt. Werde ich auf jeden Fall probieren.
0: Ich drücke dir auf jeden Fall die Daumen. Bist du schon auf dem Nachhauseweg?
2: Nee, ich muss noch ein bisschen arbeiten.
0: Oh nein, was machst du denn?
2: Ah ja, ich bin bei einem Fahrdienst für kranke Personen.
0: Okay, also viel auf der Straße unterwegs und wahrscheinlich auch das eine oder andere nette Gespräch nebenbei.
2: Das auf jeden Fall und ihr habt auch immer tolle Musik, von daher.
0: So soll es sein, dass wir dich gut auch begleiten. Das heißt, hättest du schon irgendwas auf der Liste oben mit dabei drauf, was so sofort reinkommen würde in Einkaufswagen?
2: Oh, Kaffee auf jeden Fall.
0: Ja, gerade wenn man so viel unterwegs ist, braucht man wahrscheinlich die eine oder andere Portion.
2: Das auf jeden Fall, ja. Das stimmt, ja.
0: Dann wünsche ich dir jetzt auch quasi schon im Berufsverkehr gutes Durchkommen und viel Erfolg morgen. Ich drücke die Daumen.
2: Vielen Dank, Patrick. Ihr auch. Alles Gute. Ciao.
0: Danke, bis dann. Ciao. Wenn ihr auch wissen wollt, wann es soweit ist, meldet euch jetzt 0800 50 65 3x die 0. Denn die Antwort, wann die 1000-Euro-Hits morgen laufen, die gibt's nur direkt am Telefon.
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16: Viel Sonne begleitet uns durch den Nachmittag zwischen Kraichgau und Ostalb. Hier und da kommen aber schon einzelne Wolken mit dazu. Temperaturen liegen dazu bei 24 Grad rund um Heilbronn, 25 im Moment Tauberkreis bei Boxberg, 25 auch in Hohenlohe in Satteldorf und 24 auf der Ostalb in Ahlen gemessen aktuell. Wenn wir auf den Radio Ton 3-Tage Wettertrend schauen, dann wird es ab morgen deutlich kühler. Dann kommt aus den Wolken immer wieder auch Regen raus. Auch der Freitag zeigt sich unbeständig, wechselhaft, viele Wolken, immer wieder Regen und noch ein Ticken kühler.
13: Die Vorhersage für diesen Sonntag. Schön gemütlich. 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
16: Der längste Stau zwischen Kraichgau und Ostalb bei uns immer zuerst. Der ist aktuell auf der A8 Stuttgart Richtung München. Zwischen Merklingen und Oberelchingen 7 Kilometer Stau. 35 Minuten kommen hier aktuell oben drauf. Dann schauen wir zu euch auf die A7 Ulm Richtung Würzburg. Zwischen Ahlen-Westhausen und Dinkelsbühl-Fichtenau 3 Kilometer Stau, 10 Minuten plus. Die A81 haben wir einmal Heilbronn Richtung Stuttgart. Zwischen Stuttgart-Zuffenhausen und Rheinlörnberg 5 Kilometer stockender Verkehr, 10 Minuten plus. Und Heilbronn Richtung Würzburg zwischen Kreuz-Weinsberg und Neuenstadt 2 Kilometer Stau. 10 Minuten dauert es auch hier länger. Und A81 Stuttgart Richtung Heilbronn. Zwischen Stuttgart-Zuffenhausen und Pleidelsheim 4 Kilometer stockender Verkehr. Hier kommen 5 Minuten obendrauf. vorsichtig fahren auf der A3 Nürnberg Richtung Würzburg zwischen Kitzingen, Schwarzach und Kreuzbibelried. Hier ein defektes Fahrzeug. Und auf der A6 Nürnberg Richtung Heilbronn zwischen Kupferzell und Neuenstein. Hier haben wir auch ein kaputtes Auto stehen. Schauen wir noch schnell nach Backnang rein. B14 zwischen Mitte und West 10 Minuten plus. Und B27 zwischen Bad Friedrichshall-Kochendorf und Bad Wimpfen ebenfalls 10 Minuten plus. Und B219 zwischen Crailsheim und Crailsheim-Nordwest-Umgehung auch hier knapp 10 Minuten mehr Zeit mit einem Plan. Lasst euch nicht blitzen. In Alfdorf, untere Schlossstraße, 30 sind erlaubt. Heilbronn, Sinsheimer Straße ebenfalls. Und zwischen Klebronn und Botenheim im 80er-Bereich. Danke, Radiotonhörer Jürgen. Wenn ihr noch was entdeckt, kostenlos durchklingeln, Bescheid geben. 0800 50 65, 3x die 0. Ich bin Patrick Berger. Gute Fahrt.
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Damit er gut ankommt, Radioton ist hier aber schon. Nochmal kurz auf die Straßen. Vorsicht auf der A7 Ulm Richtung Würzburg. Zwischen dem Vierengrundtunnel und Dingelsbühl-Fichtenau. Hier ragt die Schutzplanke in den rechten Fahrstreifen hinein. Hier auf jeden Fall vorsichtig fahren. 16:42 Uhr haben wir es. Wir sagen Hallo Herbst, denn ab morgen, da ist es ja soweit, da wird es ein bisschen kühler, ein bisschen grau, wolkig, regnerisch. Aber das sollte uns nicht davon abhängen. Oder nicht davon abhalten, tolle Dinge zu ernehmen zwischen Kraichgau und Ostalb. Zum Beispiel könnt ihr am Sonntag schön einkaufen in Heilbronn. Könnt ihr unter dem Motto Jazz und Einkauf shoppen gehen. Denn nicht nur Geschäfte haben offen zwischen 13 und 18 Uhr, sondern auf drei Bühnen und in der Hafenmarktpassage gibt es auch Live-Musik. Von Swing und Bossa Nova bis Soul und Funk ist da alles mit dabei. Auch Modeschauen und Aktionen am Sonntag. Jazz und Einkauf in Heilbronn. Radio Ton ist hier. Kommt gut. Ende Mittwoch, Feierabend. Schön, dass ihr bei uns seid. Jetzt mit Millennium Hit von den Disco Boys und der Manfred Mann's Earth Band. For You.

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0: Melanie C heißt sie richtig, rockt uns in den Mittwochfeierabend. Radio Ton ist mit dabei und wir schauen schon mal in die nächste Stunde. Da haben wir die beste aktuelle Musik. Von Samba, Homewrecker haben wir mit dabei und ein Millennium-Hit darf natürlich auch nicht fehlen. Da gibt's David Guetta auf die Ohren. Memories bei Radio Ton. Das und mehr gleich nach 5 bleibt bei uns.
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6: Ihr konntet mich ja heute Morgen auf der kostenlosen Radio Ton Hotline anrufen.
4: Ich bin ganz begrüßt, wann die Hits laufen.
6: Und ich habe euch verraten, wann die 1.000-Euro-Hits laufen. Die liefen ja dann auch kurz vor 9:30 und 1.000 Euro gingen an Simone aus Erlenbach.
7: Yes! Juhu! Klasse!
6: Ja, das hat uns heute so viel Spaß gemacht und so machen wir es zwischen 14 und 19 Uhr weiter. Ich habe meinem Nachmittagskollegen Patrick Berger die Zeit für morgen verraten und er verrät sie euch. Und wer nur Bahnhof verstanden hat, es geht natürlich um die Radioton 1.000-Euro-Hits. Das sind die hier. Alex Warren, Ordinary.

0: 10 jeden Morgen hier in der Radioton Morning Show. Also länger hören oder heute einfach kurz anrufen.
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16: Ich bin Gisa Weber. Der ehemalige BND-Chef August Hanning sitzt jetzt in Untersuchungshaft. Er soll geheime BND-Informationen gekauft und teilweise weitergegeben haben. Hanning werden unter anderem Landesverrat und Spionage vorgeworfen. Den Schutz vor digitaler Gewalt stärken. Dafür hat das Bundeskabinett einen neuen Gesetzentwurf beschlossen. In Zukunft sollen pornografische Deepfakes oder auch heimliche Nacktaufnahmen, etwa in der Sauna, unter Strafe gestellt werden. Vor genau 3 Jahren haben die Hamas-Terroristen Israel überfallen und rund 1200 Menschen getötet. Heute wird an vielen Orten auf der Welt an diesen Angriff erinnert. So gibt es etwa in Berlin eine Gedenkveranstaltung. Außerdem wurden mehrere Demos angemeldet. Der Nobelpreis für Chemie geht dieses Jahr an 2 Forscher aus Frankreich und Japan. Henri Cargon und Kenzo Suai haben ein langjähriges Rätsel der Chemie gelöst und so die Arzneimittelforschung vorangebracht, so das Nobelkomitee. Dabei geht es um die gezielte Vermehrung von bestimmten Molekülen. Ein offenbar freilaufender Puma sorgt gerade nahe München für Aufregung. Der Landkreis Erding warnt, Kinder sollen nicht unbeaufsichtigt bleiben, Hunde an die Leine. Betroffen ist der Bereich Notzinger Moos in der Gemeinde Oberding, nur wenige Kilometer vom Münchner Flughafen entfernt.
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17: Wo will der Puma denn hinfliegen? Ist doch eigentlich ganz schön. Auch bei uns zwischen Kraichgau und Ostalb. Höchstwerte liegen bei um die 25 Grad heute Nachmittag. Dazu gesellen sich nach und nach ein paar Wolken zur Sonne mit dazu. Schauen wir auf den Radio Thurn 3-Tage-Wettertrend. Ab morgen kommt dann nämlich auch ein bisschen Regen runter. Immer wieder bei uns. Temperaturen gehen nach unten. Um die 15 Grad haben wir dann auch Richtung Freitag und Samstag wechselhaft und ein bisschen kühler.
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17: Der längste Stau zwischen Kraichgau und Ostalb bei uns immer zuerst. Der ist auf der A8 Stuttgart Richtung München zwischen Merklingen und Oberelchingen. 4 Kilometer Stau, 20 Minuten plus. Dann schauen wir auf die A81 Stuttgart Richtung Heilbronn. Zwischen Stuttgart, Zuffenhausen und Pleidelsheim 7 Kilometer stockender Verkehr, 10 Minuten mehr Zeit mit allen Planen. Heilbronn Richtung Stuttgart nochmal A81. Zwischen Stuttgart, Zuffenhausen und Dreieck-Leonberg 5 Kilometer stockender Verkehr, 10 Minuten dauert es auch hier länger. Und der A81 Heilbronn Richtung Würzburg zwischen Kreuz Wandsberg und Neuenstadt 1 Kilometer Stau, auch knapp 10 Minuten mehr Zeit mit allen Planen. Aufpassen auf der A7 Ulm Richtung Würzburg zwischen dem Vierenkrundtunnel und Dinkel Fichtenau ragt die Schutzplanke in den rechten Fahrstreifen hinein. Und auf der A7 Ulm-Würzburg zwischen Wörnitz und Rothenburg auf der Tauber ungesicherte Unfallstelle und Gegenstände auf der Fahrbahn. Rechter Fahrstreifen an der Stelle blockiert. Pendlerverkehr ist auch unterwegs auf der B29 zwischen Hüttlingen, B19 und Aalen über Alfingen 15 Minuten plus. Und auf der B19 zwischen Schwäbisch Hall-Gelbingen und Untermünkheim knapp 10 Minuten mehr Zeit mit allen Planen. Alle Verzögerungen, auch die Kürzeren, lest ihr nach auf radioton.de und in unserer App. Und lasst euch bitte nicht blitzen. In Markelsheim, Ortsausgang Richtung Wildpark, da sind 30 erlaubt. Dann haben wir weiteren Blitzer in Öhringen am Ochsensee. Hier dürft ihr auch 30 fahren. Und einer steht noch in Gemrigheim, in der Wesigheimer Straße, da sind 50 erlaubt. Danke Radioton-Hörer Tobi fürs Melden.
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17: Mit Patrick Berger und hier habt's gerade gehört, Puma-Alarm in Bayern. Rund um den Münchner Flughafen soll die Raubkatze unterwegs sein. Fragen wir uns zwischen Kraichgau und Ostalb natürlich, wann ist das Ding Richtung Süden unterwegs, beziehungsweise wann steht's vielleicht mal bei uns im Gebüsch. Wobei aktuell wird der Puma auch eher im Stau stehen, ne? Schönen Feierabend.
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0: Es sind zwei Songs, die euch ordentlich Geld bringen. Einmal die beste aktuelle Musik von Alex Warren mit Ordinary und einmal dieser Millennium-Hit von Rihanna mit Umbrella.
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0: Die bringen euch natürlich Geld, wenn ihr sie hört in der Radio Ton Morning Show zwischen 5 und 10 morgens. Ist ja eine lange Zeitspanne. Und deswegen verrate ich euch heute Nachmittag exklusiv am Telefon, wann es morgen früh genau soweit ist. Und da klingelt schon wieder bei mir. Der Patrick ist hier. Wer ist denn dran?
2: Ja, mein Tier, hallo Patrick. Und zwar, ich bin vorwitzig, wann morgen die Songs laufen.
0: Ja, sage ich dir gerne.
2: Alles klar, dann weiß ich auf jeden Fall Bescheid.
0: Ja, super. Bist du denn morgens auch immer fleißig am Hören zwischen 5 und 10?
2: Ich höre den ganzen Tag. Es gibt ja keinen besseren Sender wie hier.
0: Das heißt, du nimmst uns auch überall hin mit, egal ob Arbeit, Auto, was
2: Handy.
0: Weiß ich.
2: Ich habe auch extra die App auf dem Handy. Falls ich mal da bin, wo ich kein Radio habe, dann habe ich wenigstens auf dem Handy noch das Radio dabei.
0: Noch irgendwas Besonderes geplant heute Nachmittag bei dem Wetter?
2: Man wartet ja jetzt darauf, dass es endlich mal kühler wird.
0: Herbst, Nebel, Regen, Grau ist doch auch mal schön.
2: Richtig, weil jetzt war es lange genug so warm, jetzt hat man irgendwann keine Lust mehr.
0: So, super, du bist mein Mann. Dann weißt du, wann es morgen soweit ist. Ich drücke dir auf jeden Fall die Daumen. Mach's gut.
2: Ja, vielen Dank dir. Ciao.
0: Und ihr macht's genauso. Jetzt anrufen 0800 50 65 3x die 0. Dann gibt's den exklusiven Tipp.
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17: Da war viel Sonne erstmal heute Nachmittag zwischen Kraichgau und Ostalb. Immer wieder auch ein paar Wolken schon mit dabei. Das alles bei Temperaturen von 23 Grad auf der Ostalb. Hammer in Bopfingen 23, in Hohenlohe in Ilshofen, im Main-Tauber-Kreis in Bad Mergentheim und 24 aktuell in Heilbronn. Der Radio Ton 3 Tage Wettertrend. Wolken kommen ja heute schon mit dazu. In der Nacht am späten Abend hier und da auch ein bisschen Regen. Regen möglich und genauso geht es morgen am Donnerstag auch weiter. Temperaturen gehen auf um die 15 Grad zurück. Am Freitag auch viele Wolken, immer wieder Regen mit dabei. Auch am Wochenende hier und da, aber dann auch mal wieder die Sonne zu sehen.
14: Die Vorhersage für diesen Sonntag. Schön gemütlich. 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
17: Der längste Stau zwischen Kraichgau und Ostalb bei uns immer zuerst. Da schauen wir auf die 81. Stuttgart Richtung Heilbronn. Zwischen Stuttgart, Zuffenhausen und Pleidelsheim. 7 Kilometer stockender Verkehr. 10 Minuten mehr Zeit mit einplanen. Schauen wir auf die Gegenrichtung, Heilbronn Richtung Stuttgart. Zwischen Stuttgart-Zuffenhausen und Dreieck Leonberg. 5 Kilometer stockender Verkehr. Auch hier knapp 10 Minuten oben drauf einrechnen. Die 81, Heilbronn Richtung Würzburg jetzt. Zwischen Kreuz Weinsberg und Neuenstadt 1 Kilometer Stau. 5 Minuten mehr Zeit mit einplanen. Vorsicht auf der A3, Nürnberg Richtung Würzburg. Zwischen Kitzingen-Schwarzach und Kreuz Bibelried. Hier steht ein kaputtes Auto. Und Verkehr auch auf den Bundesstraßen unterwegs. B19 zwischen Schwäbisch Hall-Gelbingen und Untermünchheim. 10 Minuten plus, B39 zwischen Obersulm-Sülzbach und Obersulm-Wilsbach, 10 Minuten plus und B14 zwischen Backnang-Mitte und West, dichter Verkehr, auch hier knapp 10 Minuten mehr Zeit mit einplanen. Geblitzt wird heute Nachmittag auch noch in Markelsheim beim Ortsausgang Richtung Wildpark. Hier sind 30 erlaubt, danke Radiotonhörer Sven fürs Melden. Dann haben wir einen Blitzer in Neckarsulm, in der Neuenstädter Straße ist eine 30er-Zone und ein weiterer steht, wenn ihr unterwegs seid, bei Reichert Hofen in der Ortsdurchfahrt sind 50 erlaubt. Danke, Radiotonhörer Tobias. Wenn ihr noch was entdeckt, Staus, Blitzer, meldet es gerne rein, kostenlos an die 0800 50 65 3x die 0. Ich bin Patrick Berger, wünsche euch eine gute Fahrt.
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REM begleitet uns in den Mittwoch. Feierabend, Radioton ist hier und es wird herbstlicher in den nächsten Tagen. Aber die gute Stimmung, die lassen wir uns nicht nehmen, denn es gibt trotzdem immer noch ganz schön viel zu erleben. Am Freitag ist zum Beispiel lange Einkaufsnacht in Neckarsulm von 17 bis 22 Uhr in der Innenstadt, rund um den Marktplatz und in der Marktstraße. Gibt's abendliches Einkaufen? Die Gebäude sind speziell beleuchtet, Live-Musik, Bodenschrauben, Streetfood, das alles Freitagabend in Neckarsulm. Und wir von Radio Ton sind auch mit dabei. Unser Gourmetpalast hat einen Stand, da könnt ihr euch auch mal informieren, was es da gibt. Radio Ton ist hier, 17.42 Uhr, schönen Feierabend.

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0: Michael Bublé singt uns in den Mittwochabend und gleich singt uns Ed Sheeran weiter in den Mittwochabend. Mit der besten aktuellen Musik nach 18 Uhr und wir haben natürlich auch einen Millennium-Hit mit dabei. Geht gut nach vorne. Icona Pop und Charlie XCX gibt's auch gleich bei uns.
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6: Ihr konntet mich ja heute Morgen auf der kostenlosen Radioton Hotline anrufen.
4: Ich habe gewusst, wann die Hits laufen.
6: Und ich habe euch verraten, wann die 1000-Euro-Hits laufen. Die liefen ja dann auch kurz vor 9:30 und 1000 Euro gingen an Simone aus Erlenbach.
7: Yes! Juhu! Klasse, klasse.
6: Ja, das hat uns heute so viel Spaß gemacht und so machen wir es zwischen 14 und 19 Uhr weiter. Ich habe meinem Nachmittagskollegen Patrick Berger die Zeit für morgen verraten und er verrät sie euch. Und wer nur Bahnhof verstanden hat, es geht natürlich um die Radioton 1000-Euro-Hits. Das sind die hier. Alex Warren, Ordinary.

0: 10 jeden Morgen hier in der Radioton Morning Show. Also länger hören oder heute einfach kurz anrufen.
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21: Ich bin Gisa Weber. Weil er geheime Infos weitergegeben haben soll, sitzt der ehemalige deutsche Chefspion August Hanning jetzt in U-Haft. Ermittelt wird unter anderem wegen Landesverrats und Spionage. Hanning soll auch eine Analyse für einen fremden Geheimdienst verfasst haben. Laut Spiegel geht es dabei um Aserbaidschan. Digitale Gewalt ist auch in Deutschland ein großes Thema. Um dagegen vorzugehen, hat das Bundeskabinett ein neues Gesetz auf den Weg gebracht. Wer Porno-Deepfakes erstellt oder verbreitet, soll sich künftig strafbar machen. Das gilt auch für alle, die heimlich intime Videos oder Bilder von anderen machen. Wir müssen Antisemiten in die Schranken weisen. Das hat Bundestagspräsidentin Klöckner am 3. Jahrestag des Hamas-Angriffs auf Israel betont. Extremisten wollen, dass wir uns an die Stigmatisierung von Juden gewöhnen. Die Mehrheit der Menschen in Deutschland mache das aber nicht mit, so Klöckner weiter. Der Chemie-Nobelpreis geht dieses Jahr an Henri Cargan aus Frankreich und Kenzo Suai aus Japan. Die beiden haben herausgefunden, wie sich bestimmte Moleküle bei einer chemischen Reaktion vermehren können. Durch die Erkenntnis können zum Beispiel Medikamente gezielter hergestellt werden. In der Nähe des Münchner Flughafens läuft offenbar eine Raubkatze frei herum. Der Landkreis Erding hat eine Warnung herausgegeben. Demnach soll es sich möglicherweise um einen Puma handeln. Woher das Tier kommt, ist noch nicht bekannt.
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0: Um die 23 Grad haben wir aktuell noch auf der Ostalb, auch in Hohenlohe, in Ilshofen, Main-Tauber-Kreis, Bad Mergentheim, 24 rund um Heilbronn. Dazu zieht sich's immer mehr zu. Am späteren Abend kann hier und da auch schon mal ein bisschen Regen runterkommen. Und wenn wir auf den Radio Thurn 3-Tage-Wettertrend schauen zwischen Kraichgau und Ostalb, dann sehen wir ab morgen, dass es deutlich grauer wird, dass immer wieder Regen runterkommt und dass wir es auch ein bisschen kühler haben. Temperaturen von um die 15, 16 Grad dann morgen. Auch am Freitag noch wolkiger, unbeständig, immer wieder auch Regen mit dabei. So geht es auch in Richtung Wochenende.
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0: Der längste Stau zwischen Kraichgau und Ostalb bei uns immer zuerst. Der ist auf der 81 Stuttgart Richtung Heilbronn zwischen Stuttgart-Zuffenhausen und Pleidelsheim. 7 Kilometer stockender Verkehr, 10 Minuten plus. Hier haben wir einmal zwischen Ludwigsburg Süd und Ludwigsburg Nord ein totes Tier auf dem linken Fahrstreifen und zwischen Stuttgart-Zuffenhausen und Ludwigsburg Süd ein liegengebliebenes Fahrzeug auf dem Standstreifen. Dann schauen wir auf die A6 Mannheim Richtung Heilbronn. Zwischen Sinsheim und Sinsheim Süd steht ein defekter LKW und auf der A3 Frankfurt Richtung Würzburg im Bereich der Anschlussstelle Helmstadt ein kaputtes Auto auf der Fahrbahn. Noch der kurze Blick auf die B27 zwischen Thalheim, Rauer Stich und Laufen am Neckar. Dichter Verkehr, knapp 10 Minuten mehr Zeit mit einem Plan. Und auf der B14 zwischen Groß-Erlach, Erlach und Sulzbach an der Mur ebenfalls 5 Minuten mehr Zeit mit einem Plan. Wenn ihr noch was entdeckt, gebt uns gern Bescheid und kommt gut durch.
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0: Mit Patrick Berger. Und wann laufen Sie denn? Die 1000-Euro-Hits morgen früh zwischen 5 und 10 in der Radio Thurn Morning Show. Das verrate ich euch. Jetzt noch anrufen, kostenlos. 0800 50 65 3x die 0. Dann gibt's den exklusiven Tipp. Und die beste aktuelle Musik gibt's natürlich obendrauf. Das ist Ed Sheeran, hallo zusammen.
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0: zwei Songs bringen uns im Heilbronner Land in Tauberfranken, Hohenlohe, auf der Ostalb und überall dazwischen gerade ganz schön auf Trab.
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0: Das ist nämlich einmal die beste aktuelle Musik. Von Alex Brown mit Ordinary und einmal Millennium-Hit. Rihanna heißt Umbrella. Für einen Song gibt es einen 500-Euro Kaufland-Gutschein. Und für beide nacheinander gibt es einen 1000-Euro Gutschein zum Einkaufen. Wer wünscht sich das aktuell nicht? Und immer morgens von 5 bis 10 in der Radioton Morning Show ist es soweit. Und wann es morgen früh soweit ist, das verrate ich euch exklusiv, wenn ihr anruft unter der 0800 50 65 3 mal die 0. Rufen viele an. Ich gehe gerade wieder in der Leitung. Patrick hier, hi.
2: Hi, ich bin die Alex.
0: Du möchtest gern wissen, wann die beiden Hits morgen laufen, nehme ich an.
2: Ja, würde ich gerne wissen.
0: Okay, dann verrate ich es dir. Und zwar ganz exklusiv. Hört keiner im Radio, hörst nur du. Bist du bereit?
2: Ja, ich bin bereit. Okay, super. Danke für die Info.
0: Sehr gerne. Passt dir diese Uhrzeit? Was machst du da morgens?
2: Morgen habe ich frei, da wird sie mal passen, die Uhrzeit.
0: Ja, perfekt. Ansonsten ist es so ein bisschen schwierig, euch raus, oder wie?
2: Ja, weil ich bin schon in der Arbeit.
0: Boah, was arbeitest du, dass du kein Radio hören kannst dabei?
2: Im Büro, im Vertrieb, da geht es leider nicht.
0: Aber dann ist ja morgen auf jeden Fall in der Hinsicht schon mal Glückstag Teil 1, sage ich mal. Du hast frei und du kannst Radioton hören und du weißt die Uhrzeit.
2: Ja, vielen Dank.
0: Sehr gerne. Ja, musst du dann noch durchkommen.
2: Ja, danke.
0: Ciao.
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20: Aktuell gibt es bei uns einen maisbedeckten Himmel und es ist für die Jahreszeit noch recht warm. In Eppingen liegen die Temperaturen gerade bei 23 Grad, in Untergruppenbach bei 22 Grad und in Neudenau ebenfalls bei 23 Grad. Heute Nacht zieht erst weiterer Regen durch, danach bleibt es oft wolkig und die Werte gehen auf etwa 10 bis 11 Grad zurück. Morgen gibt es dann mehr Regenphasen bei deutlich kühleren Höchstwerten um 16 bis 17 Grad.
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21: Auf der A81 Stuttgart Richtung Heilbronn zwischen Stuttgart-Feuerbach und Ludwigsburg-Nord stockt es auf 4 Kilometern. Ihr braucht mindestens 6 Minuten länger. In Backnang auf der B14 zwischen Backnang Mitte und Backnang West ist dichter Verkehr, plant etwa 9 Minuten mehr ein. Auch auf der B27 zwischen Thalheim-Rauer Stich und Laufen am Neckar läuft es zäh, da dauert es ungefähr 7 Minuten länger. Und in Bietigheim-Bissingen auf der B27 Stuttgarter Straße zwischen Bahnhof und Auwiesenbrücke ist ebenfalls dichter Verkehr. Auch hier braucht ihr rund 7 Minuten länger. Noch mehr Verkehr ausführlich zum Nachlesen findet ihr auf radioton.de und in unserer App.
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Mittwochabend. Radio Ton ist hier. Kommt gut durch, wenn ihr noch auf den Straßen unterwegs seid. Hier und da schon ein bisschen Regen mit dabei heute Abend, ab morgen. So richtig schön herbstlich und kühl. Wir begleiten euch in den Herbst mit Mark Ronson und Amy Winehouse jetzt. Das ist Valerie. Ich bin Patrick Berger. Schön, dass ihr bei Radio Ton seid.

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16: Ich bin Gisa Weber. Der ehemalige BND-Chef August Hanning sitzt jetzt in Untersuchungshaft. Er soll geheime BND-Informationen gekauft und teilweise weitergegeben haben. Hanning werden unter anderem Landesverrat und Spionage vorgeworfen. Den Schutz vor digitaler Gewalt stärken. Dafür hat das Bundeskabinett einen neuen Gesetzentwurf beschlossen. In Zukunft sollen pornografische Deepfakes oder auch heimliche Nacktaufnahmen, etwa in der Sauna, unter Strafe gestellt werden. Hunderte Menschen haben in Berlin an die Opfer der Hamas-Attacke auf Israel vor 3 Jahren erinnert. Auf dem Bebelplatz gab es eine Gedenkveranstaltung. Auch im Bundestag war der Angriff der Hamas-Terroristen Thema. Parlamentspräsidentin Klöckner rief zum Kampf gegen Antisemitismus auf. Der Nobelpreis für Chemie geht dieses Jahr an 2 Forscher aus Frankreich und Japan. Henri Cargon und Kenzo Suai haben ein langjähriges Rätsel der Chemie gelöst und so die Arzneimittelforschung vorangebracht, so das Nobelkomitee. Dabei geht es um die gezielte Vermehrung von bestimmten Molekülen. Der Tankrabatt wird zwar nicht komplett, aber größtenteils an die Autofahrer weitergegeben. Das zeigt eine Auswertung des IFO-Instituts. Dennoch bleibt Tanken teuer. Die Spritpreise bewegen sich weiter deutlich über 2 Euro je Liter.
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17: Aktuell gibt es bei uns einen maisbedeckten Himmel und es ist für die Jahreszeit noch recht warm. In Eppingen liegen die Temperaturen gerade bei 23 Grad, in Untergruppenbach bei 22 Grad und in Neudenau ebenfalls bei 23 Grad. Heute Nacht zieht erst weiterer Regen durch, danach bleibt es oft wolkig und die Werte gehen auf etwa 10 bis 11 Grad zurück. Morgen gibt es dann mehr Regenphasen bei deutlich kühleren Höchstwerten um 16 bis 17 Grad.
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18: Auf der A6 Heilbronn Richtung Nürnberg ist zwischen Bretzfeld und Öhringen die Richtungsfahrbahn wegen einer Unfallaufnahme gesperrt. Da steht ihr auch 3 Kilometer im Stau und braucht mindestens 31 Minuten länger. Auf der B14 in Backnang zwischen Backnang Mitte und Backnang West habt ihr dichten Verkehr, plant etwa 7 Minuten mehr ein. Und auf der A7 Würzburg Richtung Ulm ist zwischen Heidenheim und Giengen-Herbrechtingen nach einem Unfall der linke Fahrstreifen blockiert. Noch mehr Verkehr ausführlich zum Nachlesen findet ihr auf radioton.de und in unserer App.
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14: Aktuell gibt es bei uns einen maisbedeckten Himmel und es ist für die Jahreszeit noch recht warm. In Eppingen liegen die Temperaturen gerade bei 23 Grad, in Untergruppenbach bei 22 Grad und in Neudenau ebenfalls bei 23 Grad. Heute Nacht zieht erst weiterer Regen durch, danach bleibt es oft wolkig und die Werte gehen auf etwa 10 bis 11 Grad zurück. Morgen gibt es dann mehr Regenphasen bei deutlich kühleren Höchstwerten um 16 bis 17 Grad.
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17: A6 Mannheim Richtung Heilbronn. Zwischen Sinsheim und Sinsheim Süd. Achtung, da steht ein defekter LKW. Und auf der A81 Stuttgart Richtung Heilbronn gibt's im Bereich Heilbronn unter Gruppenbach ein defektes Fahrzeug. Auf der A6 Heilbronn Richtung Nürnberg stockt es zwischen Bretzfeld und Öhringen wegen einer Unfallaufnahme. Ein Fahrstreifen ist gesperrt, plant etwa 6 Minuten mehr ein. 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
6: Ich bin Gisa Weber. Weil er geheime Infos weitergegeben haben soll, sitzt der ehemalige deutsche Chefspion August Hanning jetzt in U-Haft. Ermittelt wird unter anderem wegen Landesverrats und Spionage. Hanning soll auch eine Analyse für einen fremden Geheimdienst verfasst haben. Laut Spiegel geht es dabei um Aserbaidschan. Digitale Gewalt ist auch in Deutschland ein großes Thema. Um dagegen vorzugehen, hat das Bundeskabinett ein neues Gesetz auf den Weg gebracht. Wer Porno-Deepfakes erstellt oder verbreitet, soll sich künftig strafbar machen. Das gilt auch für alle, die heimlich intime Videos oder Bilder von anderen machen. Wir müssen Antisemiten in die Schranken weisen. Das hat Bundestagspräsidentin Klöckner am 3. Jahrestag des Hamas-Angriffs auf Israel betont. Extremisten wollen, dass wir uns an die Stigmatisierung von Juden gewöhnen. Die Mehrheit der Menschen in Deutschland mache das aber nicht mit, so Klöckner weiter. Die Mineralölkonzerne geben den Tankrabatt offenbar zum größten Teil weiter. Laut IFO-Institut kommen von 17 Cent Steuererleichterung je Liter etwa 15 Cent bei den Autofahrern an. Generell bewegen sich die Spritpreise aber weiter auf hohem Niveau.
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7: Aktuell gibt's bei uns meist bedeckten Himmel und milde Temperaturen. In Schwaigern liegen die Temperaturen gerade bei 21 Grad, in Buchen sind es 17 Grad und in Jagsthausen knapp 20 Grad. Bis heute Nacht zieht immer wieder leichter Regen durch und die Werte gehen dabei auf rund 8 bis 10 Grad zurück. Morgen bleibt es wechselhaft mit weiteren Schauern und etwas Sonne zwischendurch. Dazu liegen die Höchstwerte bei etwa 16 bis 17 Grad.
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9: A6 Heilbronn Richtung Nürnberg. Zwischen Bretzfeld und Öhringen wird der Verkehr nach einer Unfallaufnahme rechts an der Unfallstelle vorbeigeführt. Auf der A6 Nürnberg Richtung Heilbronn steht zwischen dem Kreuz Weinsberg und Heilbronn-Neckarsulm ein defektes Fahrzeug. Fahrt da bitte besonders aufmerksam. 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
4: Aktuell gibt's bei uns meist bedeckten Himmel und milde Temperaturen. In Schwaigern liegen die Temperaturen gerade bei 21 Grad, in Buchen sind es 17 Grad und in Jagsthausen knapp 20 Grad. Bis heute Nacht zieht immer wieder leichter Regen durch und die Werte gehen dabei auf rund 8 bis 10 Grad zurück. Morgen bleibt es wechselhaft mit weiteren Schauern und etwas Sonne zwischendurch. Dazu liegen die Höchstwerte bei etwa 16 bis 17 Grad.
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5: A81 Stuttgart Richtung Heilbronn. Im Bereich Heilbronn unter Gruppenbach steht ein defektes Fahrzeug. Und auf der A6 Nürnberg Richtung Heilbronn ist zwischen dem Kreuz Weinsberg und Heilbronn-Neckarsulm auch ein defektes Fahrzeug, also aufpassen. Noch mehr Verkehr ausführlich zum Nachlesen findet ihr auf radioton.de und in unserer App.
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3: Es ist 21 Uhr. 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
4: Ich bin Gisa Weber. Der ehemalige BND-Chef August Hanning sitzt jetzt in Untersuchungshaft. Er soll geheime BND-Informationen gekauft und teilweise weitergegeben haben. Hanning werden unter anderem Landesverrat und Spionage vorgeworfen. Den Schutz vor digitaler Gewalt stärken. Dafür hat das Bundeskabinett einen neuen Gesetzentwurf beschlossen. In Zukunft sollen pornografische Deepfakes oder auch heimliche Nacktaufnahmen, etwa in der Sauna, unter Strafe gestellt werden. Hunderte Menschen haben in Berlin an die Opfer der Hamas-Attacke auf Israel vor 3 Jahren erinnert. Auf dem Bebelplatz gab es eine Gedenkveranstaltung. Auch im Bundestag war der Angriff der Hamas-Terroristen Thema. Parlamentspräsidentin Klöckner rief zum Kampf gegen Antisemitismus auf. Der Nobelpreis für Chemie geht dieses Jahr an 2 Forscher aus Frankreich und Japan. Henri Cargon und Kenzo Suai haben ein langjähriges Rätsel der Chemie gelöst und so die Arzneimittelforschung vorangebracht, so das Nobelkomitee. Dabei geht es um die gezielte Vermehrung von bestimmten Molekülen. Augsburg ist Deutschlands entspannteste Großstadt. Das zeigt ein neuer Stressindex von Gesundheitsexperten. Augsburg punktet mit viel Grün, wenig Lärm und vielen Angeboten zur Stressprävention. Auf dem letzten Platz landet Düsseldorf wegen viel Straßenlärm, weniger Grün und langen Arbeitszeiten.
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5: Aktuell gibt es bei uns meist bedeckten Himmel und milde Temperaturen. In Schwaigern liegen die Temperaturen gerade bei 21 Grad, in Buchen sind es 17 Grad und in Jagsthausen knapp 20 Grad. Bis heute Nacht zieht immer wieder leichter Regen durch und die Werte gehen dabei auf rund 8 bis 10 Grad zurück. Morgen bleibt es wechselhaft mit weiteren Schauern und etwas Sonne zwischendurch. Dazu liegen die Höchstwerte bei etwa 16 bis 17 Grad.
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6: Derzeit keine Meldungen. Weiterhin eine gute Fahrt.
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2: Aktuell gibt's bei uns meist bedeckten Himmel und milde Temperaturen. In Schwaigern liegen die Temperaturen gerade bei 21 Grad, in Buchen sind es 17 Grad und in Jagsthausen knapp 20 Grad. Bis heute Nacht zieht immer wieder leichter Regen durch und die Werte gehen dabei auf rund 8 bis 10 Grad zurück. Morgen bleibt es wechselhaft mit weiteren Schauern und etwas Sonne zwischendurch. Dazu liegen die Höchstwerte bei etwa 16 bis 17 Grad.
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3: Derzeit keine Meldungen. Weiterhin eine gute Fahrt.
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0: 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Es ist 22 Uhr. 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
6: Ich bin Dirk Justus. Wir müssen Antisemiten in die Schranken weisen, das hat Bundestagspräsidentin Klöckner am dritten Jahrestag des Hamas-Angriffs auf Israel betont. Extremisten wollen, dass wir uns an die Stigmatisierung von Juden gewöhnen. Die Mehrheit der Deutschen mache das aber nicht mit, so Klöckner weiter. Der ehemalige BND-Chef August Hanning sitzt jetzt in Untersuchungshaft. Er soll geheime BND-Informationen gekauft und teilweise weitergegeben haben. Hanning werden unter anderem Landesverrat und Spionage vorgeworfen. Union und SPD beraten aktuell über ihre nächsten Reformschritte. Im Kanzleramt will die Koalition ihre Arbeit für die kommenden Monate abstecken. Auf dem Tisch liegen unter anderem Rente, Arbeitsmarkt und Zuckersteuer. Ob es konkrete Beschlüsse gibt, ist noch offen. Der Chemie-Nobelpreis geht dieses Jahr an Henri Cagin aus Frankreich und Kenzo Sohei aus Japan. Die beiden haben herausgefunden, wie sich bestimmte Moleküle bei einer chemischen Reaktion vermehren können. Durch die Erkenntnis können zum Beispiel Medikamente gezielter hergestellt werden. Augsburg ist Deutschlands entspannteste Großstadt. Das zeigt ein neuer Stressindex von Gesundheitsexperten. Augsburg punktet mit viel Grün, wenig Lärm und vielen Angeboten zur Stressprävention. Auf dem letzten Platz landet Düsseldorf wegen viel Straßenlärm, weniger Grün und langen Arbeitszeiten.
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7: Aktuell gibt's bei uns leichte Regenschauer bei meist grauem Himmel. In Güglingen liegen die Temperaturen gerade bei 17 Grad, in Wackenheim sind es 18 Grad und in Ödheim 18 Grad. Bis heute Nacht bleibt's noch oft nass, danach gehen die Werte auf etwa 9 Grad zurück. Morgen zeigt sich bei uns weiter ein wechselhafter Himmel mit einzelnen Regenphasen und Höchstwerten um 17 Grad.
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9: A3 Frankfurt Richtung Würzburg zwischen Wertheim-Lengfurt und Helmstadt. Achtung, da liegen Gegenstände auf der Fahrbahn. Dazu kommt eine ungesicherte Unfallstelle, der Standstreifen ist blockiert. Auf der A8 München Richtung Stuttgart zwischen Ulm-West und Merklingen steht ein defektes Fahrzeug. Und auf der A8 Stuttgart Richtung München im Bereich der Ausfahrt Hohenstadt ebenfalls. Noch mehr Verkehr, ausführlich zum Nachlesen, findet ihr auf radioton.de und in unserer App.
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3: Aktuell gibt's bei uns leichte Regenschauer bei meist grauem Himmel. In Güglingen liegen die Temperaturen gerade bei 17 Grad, in Wackenheim sind es 18 Grad und in Ödheim 18 Grad. Bis heute Nacht bleibt's noch oft nass, danach gehen die Werte auf etwa 9 Grad zurück. Morgen zeigt sich bei uns weiter ein wechselhafter Himmel mit einzelnen Regenphasen und Höchstwerten um 17 Grad.
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4: Achtung, auf der A81 Heilbronn Richtung Würzburg zwischen Ahorn und Tauberbischofsheim. Da steht eine ungesicherte Unfallstelle auf allen Fahrstreifen, dazu kommt Aquaplan in Gefahr. Auch auf der A8 München Richtung Stuttgart zwischen Ulm-West und Märklingen steht ein defektes Fahrzeug. Und auf der A8 Stuttgart Richtung München im Bereich der Ausfahrt Hohenstadt ebenfalls. Noch mehr Verkehr, ausführlich zum Nachlesen, findet ihr auf radioton.de und in unserer App.
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0: 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Es ist 23 Uhr. 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
4: Ich bin Dirk Justus. Weil er geheime Infos weitergegeben haben soll, sitzt der ehemalige deutsche Chefspion August Hanning jetzt in U-Haft. Ermittelt wird unter anderem wegen Landesverrats und Spionage. Hanning soll auch eine Analyse für einen fremden Geheimdienst verfasst haben. Laut Spiegel geht es dabei um Aserbaidschan. Hunderte Menschen haben in Berlin an die Opfer der Hamas-Attacke auf Israel vor 3 Jahren erinnert. Auf dem Bebelplatz gab es eine Gedenkveranstaltung. Auch im Bundestag war der Angriff der Hamas-Terroristen Thema. Parlamentspräsidentin Klöckner rief zum Kampf gegen Antisemitismus auf. Union und SPD beraten aktuell über ihre nächsten Reformschritte. Im Kanzleramt geht es auch um den Umgang mit der AfD. Gesprächsstoff liefert die Wahl von Tobias Rausch zum Landtagspräsidenten in Sachsen-Anhalt. Der AfD-Mann bekam auch 9 Stimmen aus anderen Fraktionen. Den Schutz vor digitaler Gewalt stärken. Dafür hat das Bundeskabinett einen neuen Gesetzentwurf beschlossen. In Zukunft sollen pornografische Deepfakes oder auch heimliche Nacktaufnahmen, etwa in der Sauna, unter Strafe gestellt werden. Im Bochumer Stadion gilt jetzt ein Hüpfverbot, zumindest teilweise. Auf einer Tribüne dürfen Fans nicht mehr im gleichen Rhythmus hüpfen. Sonst droht durch den sogenannten Trampolin-Effekt ein Unwohlsein bei anderen Zuschauern, heißt es in einem Gutachten.
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5: Aktuell gibt's bei uns leichte Regenschauer bei meist grauem Himmel. In Güglingen liegen die Temperaturen gerade bei 17 Grad, in Wackenheim sind es 18 Grad und in Ödheim 18 Grad. Bis heute Nacht bleibt's noch oft nass, danach gehen die Werte auf etwa 9 Grad zurück. Morgen zeigt sich bei uns weiter ein wechselhafter Himmel mit einzelnen Regenphasen und Höchstwerten um 17 Grad.
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6: Achtung, auf der A81 Heilbronn Richtung Würzburg zwischen Ahorn und Tauberbischofsheim. Ungesicherte Unfallstelle auf allen Fahrstreifen, dazu Aquaplaning-Gefahr. Auf der A8 München Richtung Stuttgart zwischen Ulm-West und Märklingen steht ein defektes Fahrzeug. Noch mehr Verkehr ausführlich zum Nachlesen findet ihr auf radioton.de und in unserer App.
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5: Aktuell gibt's bei uns leichte Regenschauer bei meist grauem Himmel. In Güglingen liegen die Temperaturen gerade bei 17 Grad, in Wackenheim sind es 18 Grad und in Ödheim 18 Grad. Bis heute Nacht bleibt's noch oft nass, danach gehen die Werte auf etwa 9 Grad zurück. Morgen zeigt sich bei uns weiter ein wechselhafter Himmel mit einzelnen Regenphasen und Höchstwerten um 17 Grad.
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6: Auf der A8 Stuttgart Richtung München gibt's im Bereich der Anschlussstelle Kirchheim-Unterteck West ein defektes Fahrzeug. Passt dort bitte besonders auf. Auf der A81 Heilbronn Richtung Würzburg läuft zwischen Ahorn und Tauberbischofsheim eine Unfallaufnahme auf dem Standstreifen. Noch mehr Verkehr ausführlich zum Nachlesen findet ihr auf radioton.de und in unserer App.
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6: Ich bin Dirk Justus. Wir müssen Antisemiten in die Schranken weisen, das hat Bundestagspräsidentin Klöckner am dritten Jahrestag des Hamas-Angriffs auf Israel betont. Extremisten wollen, dass wir uns an die Stigmatisierung von Juden gewöhnen. Die Mehrheit der Deutschen mache das aber nicht mit, so Klöckner weiter. Der ehemalige BND-Chef August Hanning sitzt jetzt in Untersuchungshaft. Er soll geheime BND-Informationen gekauft und teilweise weitergegeben haben. Hanning werden unter anderem Landesverrat und Spionage vorgeworfen. Digitale Gewalt ist auch in Deutschland ein großes Problem. Um dagegen vorzugehen, hat das Bundeskabinett ein neues Gesetz auf den Weg gebracht. Wer Porno-Deepfakes erstellt oder verbreitet, soll sich künftig strafbar machen. Das gilt auch für alle, die heimlich intime Videos oder Bilder von anderen machen. Die 87-jährige Spanierin Mari Carmen Abascal ist nach ihrer Zwangsräumung in Madrid gestorben. Laut Mieterverband hatte ein Investor ihre Miete zuvor auf über 2.600 Euro erhöht. Der Fall löste landesweite Proteste und eine politische Krise in Spanien aus. Deshalb gibt es im November Neuwahlen. Eine neue Bahnstrecke zwischen Hannover und Hamburg hat die nächste Hürde genommen. Der Verkehrsausschuss des Bundestags hat grünes Licht gegeben. Die Bahntrasse Hannover-Hamburg ist eine der wichtigsten Verkehrsachsen in Deutschland. Sie ist schon seit längerem stark überlastet.
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7: Aktuell gibt's bei uns leichten bis mäßigen Regen und dazu einen meist grauen Himmel. In Gundelsheim liegen die Temperaturen gerade bei 17 Grad, in Osterburken sind es 16 Grad und in Langgarten werden 17 Grad erreicht. Bis heute Nacht bleibt es erst noch unruhig mit weiteren Schauern, später lockert's allmählich auf und die Werte gehen auf rund 9 bis 10 Grad zurück. Morgen zeigt sich bei uns dann wieder ein wechselhafter Tag mit zeitweisem Regen und Höchstwerten um 16 bis 17 Grad.
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9: A8 Stuttgart Richtung München. Im Bereich der Anschlussstelle Kirchheim-Unterteck West steht ein defektes Fahrzeug. Bitte fahrt da besonders aufmerksam vorbei. Noch mehr Verkehr, ausführlich zum Nachlesen, findet ihr auf radioton.de und in unserer App.
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2: Ich bin Dirk Justus. Wir müssen Antisemiten in die Schranken weisen, das hat Bundestagspräsidentin Klöckner am dritten Jahrestag des Hamas-Angriffs auf Israel betont. Extremisten wollen, dass wir uns an die Stigmatisierung von Juden gewöhnen. Die Mehrheit der Deutschen mache das aber nicht mit, so Klöckner weiter. Der ehemalige BND-Chef August Hanning sitzt jetzt in Untersuchungshaft. Er soll geheime BND-Informationen gekauft und teilweise weitergegeben haben. Hanning werden unter anderem Landesverrat und Spionage vorgeworfen. Digitale Gewalt ist auch in Deutschland ein großes Problem. Um dagegen vorzugehen, hat das Bundeskabinett ein neues Gesetz auf den Weg gebracht. Wer Porno-Deepfakes erstellt oder verbreitet, soll sich künftig strafbar machen. Das gilt auch für alle, die heimlich intime Videos oder Bilder von anderen machen. Die 87-jährige Spanierin Mari Carmen Abascal ist nach ihrer Zwangsräumung in Madrid gestorben. Laut Mieterverband hatte ein Investor ihre Miete zuvor auf über 2.600 Euro erhöht. Der Fall löste landesweite Proteste und eine politische Krise in Spanien aus. Deshalb gibt es im November Neuwahlen. Eine neue Bahnstrecke zwischen Hannover und Hamburg hat die nächste Hürde genommen. Der Verkehrsausschuss des Bundestags hat grünes Licht gegeben. Die Bahntrasse Hannover-Hamburg ist eine der wichtigsten Verkehrsachsen in Deutschland. Sie ist schon seit längerem stark überlastet.
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3: Aktuell gibt es bei uns leichten bis mäßigen Regen und dazu einen meist grauen Himmel. In Gundelsheim liegen die Temperaturen gerade bei 17 Grad, in Osterburken sind es 16 Grad und in Leingarten werden 17 Grad erreicht. Bis heute Nacht bleibt es erst noch unruhig mit weiteren Schauern, später lockert es allmählich auf und die Werte gehen auf rund 9 bis 10 Grad zurück. Morgen zeigt sich bei uns dann wieder ein wechselhafter Tag mit zeitweisem Regen und Höchstwerten um 16 bis 17 Grad.
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4: Derzeit keine Meldungen. Weiterhin eine gute Fahrt.
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0: 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Es ist 1 Uhr. 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
6: Ich bin Dirk Justus. Union und SPD wollen ihre Reformen bald umsetzen, das berichtet die ARD. Über konkrete Ergebnisse des Koalitionsausschusses soll heute informiert werden. Zuletzt hatten Streit über Rente und Pflege die Koalition ausgebremst. Auch der Umgang mit der AfD dürfte Thema im Kanzleramt gewesen sein. Hunderte Menschen haben in Berlin an die Opfer der Hamas-Attacke auf Israel vor 3 Jahren erinnert. Auf dem Bebelplatz gab es eine Gedenkveranstaltung. Auch im Bundestag war der Angriff der Hamas-Terroristen Thema. Parlamentspräsidentin Klöckner rief zum Kampf gegen Antisemitismus auf. Weil er geheime Infos weitergegeben haben soll, sitzt der ehemalige deutsche Chefspion August Hanning jetzt in U-Haft. Ermittelt wird unter anderem wegen Landesverrats und Spionage. Hanning soll auch eine Analyse für einen fremden Geheimdienst verfasst haben. Laut Spiegel geht es dabei um Aserbaidschan. Die durch ihre Zwangsräumung bekannte Spanierin Mari Carmen Abascal ist gestorben. Das teilte der Mieterverband mit. Der Fall der 87-Jährigen sorgte landesweit für Proteste. Nach gescheiterten Wohnungsgesetzen kündigte Premier Sanchez Neuwahlen an. Der Nobelpreis für Chemie geht dieses Jahr an 2 Forscher aus Frankreich und Japan. Henri Cagin und Senso Soai haben ein langjähriges Rätsel der Chemie gelöst und so die Arzneimittelforschung vorangebracht, so das Nobelkomitee. Dabei geht es um die gezielte Vermehrung von bestimmten Molekülen.
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7: Aktuell gibt's bei uns leichten bis mäßigen Regen und dazu einen meist grauen Himmel. In Gundelsheim liegen die Temperaturen gerade bei 17 Grad, in Osterburken sind es 16 Grad und in Langgarten werden 17 Grad erreicht. Bis heute Nacht bleibt es erst noch unruhig mit weiteren Schauern, später lockert's allmählich auf und die Werte gehen auf rund 9 bis 10 Grad zurück. Morgen zeigt sich bei uns dann wieder ein wechselhafter Tag mit zeitweisem Regen und Höchstwerten um 16 bis 17 Grad.
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9: Derzeit keine Meldungen. Weiterhin eine gute Fahrt.
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3: Ich bin Dirk Justus. Union und SPD wollen ihre Reformen bald umsetzen, das berichtet die ARD. Über konkrete Ergebnisse des Koalitionsausschusses soll heute informiert werden. Zuletzt hatten Streit über Rente und Pflege die Koalition ausgebremst. Auch der Umgang mit der AfD dürfte Thema im Kanzleramt gewesen sein. Hunderte Menschen haben in Berlin an die Opfer der Hamas-Attacke auf Israel vor 3 Jahren erinnert. Auf dem Bebelplatz gab es eine Gedenkveranstaltung. Auch im Bundestag war der Angriff der Hamas-Terroristen Thema. Parlamentspräsidentin Klöckner rief zum Kampf gegen Antisemitismus auf. Weil er geheime Infos weitergegeben haben soll, sitzt der ehemalige deutsche Chefspion August Hanning jetzt in U-Haft. Ermittelt wird unter anderem wegen Landesverrats und Spionage. Hanning soll auch eine Analyse für einen fremden Geheimdienst verfasst haben. Laut Spiegel geht es dabei um Aserbaidschan. Die durch ihre Zwangsräumung bekannte Spanierin Mari Carmen Abascal ist gestorben. Das teilte der Mieterverband mit. Der Fall der 87-Jährigen sorgte landesweit für Proteste. Nach gescheiterten Wohnungsgesetzen kündigte Premier Sanchez Neuwahlen an. Der Nobelpreis für Chemie geht dieses Jahr an 2 Forscher aus Frankreich und Japan. Henri Cagin und Senso Soai haben ein langjähriges Rätsel der Chemie gelöst und so die Arzneimittelforschung vorangebracht, so das Nobelkomitee. Dabei geht es um die gezielte Vermehrung von bestimmten Molekülen.
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4: Aktuell gibt's bei uns leichten bis mäßigen Regen und dazu einen meist grauen Himmel. In Gundelsheim liegen die Temperaturen gerade bei 17 Grad, in Osterburken sind es 16 Grad und in Leingarten werden 17 Grad erreicht. Bis heute Nacht bleibt es erst noch unruhig mit weiteren Schauern, später lockert's allmählich auf und die Werte gehen auf rund 9 bis 10 Grad zurück. Morgen zeigt sich bei uns dann wieder ein wechselhafter Tag mit zeitweisem Regen und Höchstwerten um 16 bis 17 Grad.
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5: Auf der B29 Aalen Richtung Stuttgart zwischen Schwäbisch Gmünd West und Lorch Ost ist dichter Verkehr. Ihr braucht dort mindestens 12 Minuten länger. 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